0: Darum werft euer Vertrauen nicht weg. Darum stärkt die müden Hände und die wankenden Knie. Das vorherige Kapitel endete mit den Worten: Diese alle sollten nicht ohne uns vollendet werden. Und heute die Fortsetzung: Darum auch wir. Doch können und wollen Sie sich mit den dort genannten Vorbildern des Glaubens auf eine Stufe stellen? Es werden ja auch zweifelhafte Leute aufgezählt, wie der Lügner Jakob, der Totschläger Mose, die Prostituierte Rahab, der Ehebrecher David. Wollen Sie dort überhaupt dazugehören? Diese alle hatten keine weiße Weste, aber trotz ihres Versagens haben die Genannten dennoch Gott vertraut. Sie wurden zurechtgebracht. Gottes Geschichte kam mit ihnen ans Ziel, allein durch den Glauben. Die Empfänger des Hebräerbriefs konnten sich mit den Worten aus Vers 37 identifizieren. Sie alle haben Mangel, Bedrängnis, Misshandlung erduldet. Für sie gehörte Verfolgung um ihres Glaubens willen zum Alltag. Einige hatten sogar ihr Hab und Gut verloren, in Kapitel 10, Vers 34. Doch noch ist ihnen der Märtyrertod erspart geblieben. In Vers 4 heißt es: Bisher habt ihr in dem Kampf gegen die Sünde, den wir alle zu führen haben und in dem auch ihr steht, noch nicht das Leben lassen müssen. Dennoch sind die Christen müde und mutlos geworden. Der ständige Druck von außen hat ihre Kräfte aufgezehrt. Sie fragen sich: Warum hilft uns Gott nicht aus dieser Situation heraus? Warum erspart er uns das alles hier nicht? Wann hört das auf? Christen sind nicht immun gegen geistliche Schlaffheit, gegen Mutlosigkeit oder Resignation. Auch sie kommen an ihre Grenzen, sind erschöpft, mit ihren Kräften am Ende. Sie brauchen immer neu die Einladung von Jesus: Kommt zu mir, alle, die ihr am Ende seid, abgearbeitet und mutlos. Ich will euch Erholung und neue Kraft schenken. Matthäus 11, Vers 28. Darum auch wir. Beim Thema Ermutigung können wir andocken. Möglicherweise kennen Sie solche Fragen auch. Warum tue ich mir das an? Hat das überhaupt noch Sinn? Wie lange soll das so weitergehen? Was uns müde und mutlos macht, das sind häufig nicht zu viel Arbeit oder zu wenig Schlaf. Eher rauben vergebliche Bemühungen und Frustrationen, Reibungsverluste oder Enttäuschungen unsere Kräfte. Unser Bibeltext heute richtet sich gerade an müde Menschen, mutlose Herzen, verzagte Gemüter, hoffnungslose Gehirne. Unser Abschnitt möchte Mut machen, Auswege aufzeigen aus der negativen Gedankenspirale, gegen das Selbstmitleid helfen. Dazu versetzt uns der Text gedanklich in ein volles Sportstadion. Die Menge der Zuschauer ist unzählbar groß. Und es sind nicht irgendwelche Zuschauer. Es sind die alten, erprobten Wettkämpfer früherer Zeiten. Das ist so ähnlich wie bei besonderen Länderspielen, wo verdiente ehemalige Nationalspieler auf der Ehrentribüne Platz nehmen. So laufen die Läufer hier in diesem Wettkampf vor einer vollen Arena, gefüllt mit einer solch großen Menge von Menschen, die durch ihr Leben die Wahrheit der Worte Gottes bestätigt haben. Die Zuschauer und ihr Vorbild motivieren, geben Kraft zum Durchhalten, um dem Ziel entgegenzulaufen. Deshalb wollen auch wir den Wettkampf bis zum Ende durchhalten und jede Last ablegen, so der Text. Bei einem Sportwettkampf, insbesondere bei einem Langstreckenlauf, gilt es, allen unnötigen Ballast abzulegen. Kein Sportler würde mit Rucksack oder Gummistiefeln antreten. Deshalb der dringende Rat: Lasst uns jede unnötige Belastung von uns abwerfen und auch die Schuldverstrickung, die uns so leicht umgarnt. Ein Wettkämpfer konzentriert sich auf das Ziel. Niemand würde nebenher noch am Wegesrand Blumen pflücken. Als Behinderung wird hier die leicht umschlingende Sünde genannt. Sünde ist deutlich mehr als nur eine einschränkende Belastung, die uns langsamer laufen lässt. Von der Wortbedeutung her als Zielverfehlung kann sie sogar verhindern, überhaupt am richtigen Ziel anzukommen. Doch es gibt nicht nur die Zuschauer, die anfeuern und jubeln. Es gibt einen zweiten Mutmacher. Er ist der Wegbegleiter und derjenige, der die Wettläufer am Ziel erwartet. Vers 2: Lasst uns den Blick erheben zu Jesus. Er hat den Grundstein für unser Vertrauen gelegt und steht auch schon als Sieger an der Ziellinie. Sein Vorbild lässt alles Jammern verstummen, schenkt Motivation. Gerade durch das Aufsehen oder Wegsehen auf Jesus ändert sich die Perspektive auf die eigenen Schwierigkeiten. Sie bekommen einen anderen Stellenwert, denn er hat das Kreuz und die Schande dieses Todes auf sich genommen. Wenn ihr also in der Gefahr steht, müde zu werden, dann denkt an Jesus. Wie sehr wurde er von sündigen Menschen angefeindet und wie geduldig hat er alles ertragen. Wenn ihr euch das vor Augen haltet, werdet ihr nicht den Mut verlieren. Vers 2b und 3. Das geduldige Ausharren von Jesus und seine jetzige Unterstützung gibt den Läufern Kraft und Durchhaltevermögen dem Ziel entgegen. Doch wir alle wissen, Leistungssportler laufen nicht nur einmal im Wettkampf. Sie haben zuvor schon monatelang hart trainiert. Ihr Trainer hat mit ihnen bei jedem Wetter bis zur Schmerzgrenze schweißtreibend geübt. Auf manche schönen Dinge wurde verzichtet. Alles war dem erhofften Erfolg untergeordnet. Viele bekannte Sportler sind von ihren eigenen Vätern trainiert worden und haben gemeinsam Erfolge gefeiert. Über solche Trainerväter schreiben die folgenden Verse. Der Briefschreiber lädt zu einem Perspektivwechsel ein. Seht die Schwierigkeiten eures Lebens als notwendige Trainings- und Erziehungsmaßnahmen eures himmlischen Trainers an. Denn Gott erzieht seine Kinder mit Liebe, nicht aus Willkür. Menschliche Erziehung will die eigenen Kinder für ein gelingendes Leben vorbereiten. Dafür brauchen die Kinder respektvollen Umgang, die Einhaltung von Regeln, Durchhaltevermögen und auch Frustrationstoleranz. Nachfolger von Jesus sind eben nicht den Zufälligkeiten ausgeliefert. Sie durchlaufen einen Erziehungsprozess, lernen Vertrauen und Gehorsam. Darum auch wir. Uns heute gelten drei Mutmacher im heutigen Bibeltext. Erstens die anfeuernden Glaubenszeugen. Zweitens Jesus selbst und sein Vorbild. Und drittens die Perspektive durch die Schwierigkeiten und Lasten meines Lebens erzieht mich der himmlische Trainervater zu meinem Besten. Und durchhalten lohnt sich. Laufen Sie mit.
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1: Viertes Buch Mose 22, die Verse 9 bis 20. In der Nacht kam Gott zu Bileam und fragte: Was für Männer hast du da bei dir zu Gast? Bileam antwortete: Der Moabiterkönig Balak, der Sohn Zippors, hat sie zu mir geschickt. Das Volk, das aus Ägypten gekommen ist, macht ihm Angst. Nun soll ich hingehen und es mit einem Fluch belegen, damit er es vertreiben kann. Gott aber sagte zu Bileam: Geh nicht mit ihnen, du darfst dieses Volk nicht verfluchen, denn ich habe es gesegnet. Am Morgen sagte Bileam zu den Abgesandten des Königs: Ihr müsst allein heimkehren. Der Herr hat mir verboten, mit euch zu gehen. Die Abgesandten kehrten zu Balak zurück und berichteten ihm das. Da schickte Balak eine noch größere Gesandtschaft und wählte dafür noch angesehenere Männer aus. Sie kamen zu Bileam und richteten ihm aus: Balak, der Sohn Zippors, lässt dir sagen, nichts darf dich abhalten zu kommen. Ich werde dich reich belohnen und alles tun, was du von mir verlangst. Tu mir nur den einen Gefallen und verfluche dieses Volk. Bileam antwortete ihnen: Balak mag mir alles Silber und Gold geben, das er besitzt. Gegen den Befehl des Herrn, meines Gottes, kann ich auch nicht den kleinsten Schritt tun. Aber bleibt auch ihr die Nacht über bei mir zu Gast. Ich will sehen, was der Herr mir diesmal sagt. In der Nacht kam Gott und sagte zu Bileam: Wenn die Männer gekommen sind und dich holen wollen, dann geh ruhig mit ihnen. Aber tu nur das, was ich dir sagen werde.
2: Eine Nacht lang heißt es warten, nur um dann eine Abfuhr zu bekommen. Ärgerlich, aber Balak bleibt hartnäckig. Eine neue Delegation wird geschickt, noch prominenter und mit noch größeren Versprechen. Aber auch Bileam ist hartnäckig, und das doppelt. Einerseits winkt er ab. Auch alles Silber und Gold könnte ihn nicht umstimmen, behauptet er jedenfalls. Andererseits heißt er die Delegation wiederum eine Nacht lang warten. Wer weiß, vielleicht lässt sich doch noch ein Deal arrangieren. Und Gott? Nicht weniger Hartnäckigkeit beweist auch er. Zwar gibt er von Anfang an den Tarif durch, Segen steht an, nicht Fluch. Aber in der zweiten Nacht fragt er nur noch rhetorisch. Und ohne Abwarten einer Antwort erlaubt er Bileam, nun doch mitzugehen. Aber Gottes hartnäckige, langfristige Pläne werden den Auftraggebern einen dicken Strich durch die Rechnung machen. Entschuldigung, aber mir kommen dabei Fußballspieler in den Sinn, die auf dem weltweiten Parkett verschoben werden wie Marionetten. Man hat das Gefühl, allein das Geld bestimme, wohin wer verschoben wird. Vor allem für jüngere Talente eine unmenschliche Versuchung. Nur für Fußballspieler?
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1: Hiermit geben wir das Ergebnis unserer Sitzung bekannt.
2: Wir streiken!
3: Und wie begründen Sie Ihre Entscheidung?
1: Ja nun, wir sind nach langer und reiflicher Überlegung dazu gekommen, die nutzlosen, kleinen Worte einfach zu streichen. Mich, das Herz, belasten diese kleinen Worte nur, machen mich weich und lebensuntüchtig. Heutzutage muss ein Herz hart sein, sonst überlebt man nicht.
4: Ob hart oder weich, das ist nicht mein Problem. Aber ich trage unsere Entscheidung voll und ganz mit. Die Anforderungen an mich, das Gehirn, sind enorm gestiegen. Große Gedanken, Formeln, Informationen sind gefragt. Die bringen was ein. Verstehen Sie, die kleinen Worte kosten nur Zeit.
2: Was Herz und Gehirn wünschen, ist mir Befehl. Ich werde mich an unserem Schluss halten und als Zunge nur noch Fachausdrücke, Fremdworte und große Reden formulieren. Ich streike mit gegen die kleinen Worte. Mit denen gebe ich mich gar nicht mehr ab.
3: Und so schickte das Herz nur noch harte Worte auf die Zunge. Das Hirn produzierte nur noch gescheite Worte und die Zunge hielt große Reden. Kein kleines Wort kam mehr über ihre Lippen. Nach diesem Streikbeschluss wurde die Welt trostlos, kalt und leer. Aber es gab immer noch Menschen, die hatten Gott nicht vergessen und die erinnerten sich an die kleinen, scheinbar unwichtigen Worte. Eines Tages brachen sie den Streikbeschluss. Sicher, sie hatten Angst vor Androhungen oder auch nur ausgelacht zu werden.

Aber dann sprang doch einem das kleine Wort »Danke« über die Lippen und wanderte von da an von Mund zu Mund. Und in einer anderen Stadt dachte ein Mann über seine Frau nach einem guten Essen, das hat sie gut gemacht. Und seitdem denken es wieder viele in ihren Köpfen und sagen es auch, das hast du gut gemacht. Und auch die kleine Frage, kann ich helfen, verbreitet sich wieder von Herz zu Herz. Ungeahnte Kreisläufe lösten die ach so kleinen, unwichtigen Worte aus, sogar in politischen Kreisen. Psst, sind Sie auch ein Streitbrecher?

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1: Nur Stärke zählt, nicht wahr? Denn nur wer stark ist, erreicht auch was im Leben. Der kann bestimmen, wo es lang geht. Wer dagegen schwach ist, dem misst man keine große Bedeutung bei. Der hat einfach nichts zu sagen. Und schon in der Schule wird er ausgelacht. Es ist das alte Gesetz von Macht und Stärke. Sich durchsetzen können, das zählt, alles andere nicht. Das war wohl schon immer so. Doch stimmt das? Nur wer stark ist, erreicht auch was? Gott kümmern solche Dinge manchmal wenig. Er stellt unser Gesetz von Macht und Stärke sogar noch auf den Kopf. Denn als er seinen Sohn Jesus Christus auf die Erde schickt, kommt er als hilfloses kleines Kind auf die Welt. Und auch später gehört Jesus nie zu den offensichtlich Starken. Nie will er seinen Willen bei anderen durchdrücken. Und am Ende stirbt er einsam und schwach an einem Kreuz. Da ist wirklich nichts von Macht und Stärke zu sehen und zu spüren, ganz im Gegenteil. Doch es bleibt nicht dabei. Gott holt Jesus raus aus seinem Grab und plötzlich kommt da eine Macht zum Tragen, mit der vorher niemand gerechnet hatte. Der Apostel Paulus hat es einmal so ausgedrückt. Als Christus gekreuzigt wurde, war er schwach, aber jetzt ist er auferstanden und lebt aus der Kraft Gottes. Da hat ein neues Zeitalter begonnen und für einen Moment wird das Reich Gottes sichtbar. Ein Reich, in dem ganz andere Gesetze gelten als bei uns. Nicht das größte Durchsetzungsvermögen, nicht der spitzeste Ellenbogen und auch nicht die lauteste Stimme zählen, sondern Liebe und Hingabe. Jesus hat uns das vorgemacht. Er hat geliebt und hat sich hingegeben und dabei unsere Schuld vor Gott auf sich genommen. Damit hat er mehr erreicht als alle Starken und Mächtigen dieser Welt. Wahre Stärke kann also auch Schwäche zeigen. Sie hat es nicht nötig, sich krampfhaft in den Vordergrund zu spielen. Sie hat es auch nicht nötig, ständig den eigenen Machtanspruch deutlich zu machen. Bei Gott zählen eben andere Gesetze.

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1: Durch die Bibel, so heißt unsere Sendereihe, zu der ich Sie wieder herzlich begrüße. Mittlerweile sind wir auf unserer Entdeckungsreise im zweiten Kapitel des Briefes an die Gemeinde in Philippi angekommen. Paulus, der christliche Missionar und Gemeindegründer, hat diesen Brief während eines Gefängnisaufenthaltes verfasst, womit sich erklärt, warum das Sterben eines der zentralen Themen für ihn ist. Denn letztlich weiß er nicht, wie es mit ihm weitergehen wird. Das Sterben ist für ihn allerdings kein Schreckgespenst, das ihm Angst einjagt, sondern für ihn ist das Sterben mit der Zuversicht verknüpft, auch die Auferstehung zu erleben. In Kapitel 2 widmet sich Paulus jedoch besonders dem Gegenstück zum Sterben, also dem Leben, denn er ist bereit, im Falle seiner Freilassung jederzeit wieder in den Dienst Jesu zu treten. Dass Paulus in Zeiten des Leidens sogar noch Zukunftspläne für die Gemeinde in Philippi schmiedet, zeigt uns seine Glaubensstärke. Er möchte den Menschen damit ein Geschenk machen, das vielen weiterhelfen soll.

Im ersten Kapitel des Philipperbriefes wurde die Frage aufgeworfen, was bedeutet Christsein eigentlich im Kern, wenn man es auf das Wichtigste reduziert? In Vers 21 hat Paulus die Antwort dazu auf den Punkt gebracht. Denn Christus ist mein Leben und Sterben ist mein Gewinn. Christus ist also der Mittelpunkt im Leben des Apostels Paulus. Das macht sein Christsein aus. In Kapitel 2 kommen wir nun zu einer Vorlage oder einem Modell für ein christliches Leben. Mit anderen Worten, wie sieht denn ein Leben nach der Gesinnung Christi in der Praxis aus? Erst einmal, ein solches Leben kann nicht nachgeahmt werden. Oft höre ich, wie die Menschen heute davon sprechen, Jesus nachzufolgen. Manchmal würde ich sie gern fragen, was sie damit eigentlich meinen. Besonders dann, wenn sich das, was sie leben, und das, was sie sagen, deutlich voneinander unterscheidet. Versuchen sie etwa, Jesus nachzuahmen? Wenn Paulus sagt, dass Christus das Modell für ein christliches Leben ist, dann spricht er nicht von Nachahmung. Er spricht davon, ebenfalls solch ein Leben zu führen. Wir sollen also Christi Gesinnung verinnerlichen, und das ist nur durch den Geist Gottes möglich. Schon vor langer Zeit habe ich gelernt, dass ich bestimmte Dinge in meinem Leben nicht nur schlecht mache, sondern richtiggehend falsch. Und zwar immer wieder. Manche Leute meinen, ich sei eben willensstark und hätte die Tendenz, Entscheidungen einfach auf eigene Faust zu treffen. Doch genau dadurch stelle ich mir oft selbst ein Bein. Wenn mir das bewusst wird, dann sage ich, Herr, ab jetzt darfst du wieder übernehmen. Und es ist wunderbar zu sehen, wie der Herr dann tatsächlich wieder das Ruder übernimmt. Wir müssen lernen, uns zurückzulehnen und dem Geist Gottes in seinem Wirken zuzusehen. Das bedeutet natürlich nicht, dass wir einfach nur abwarten und Däumchen drehen sollen, sondern wir machen mit dem Programm Gottes für uns weiter. Aber die Kraft und Dynamik kommt vom Geist Gottes. Das zweite Kapitel des Philipperbriefes enthält eine der größten theologischen Feststellungen über das Wesen Christi, durch die jedoch auch eine der größten theologischen Auseinandersetzungen entstanden ist. Es geht hierbei um die sogenannte Kenosis. Diese Lehre besagt, dass Christus bei seiner Menschwerdung auf seine göttlichen Eigenschaften verzichtet hat. In diesem Kapitel wird jedoch deutlich werden, dass dies nicht der Fall war. Ich lese aus dem Brief an die Gemeinde in Philippi, Kapitel 2, den ersten Vers. Paulus schreibt, »Ist nun bei euch Ermahnung in Christus, ist Trost der Liebe, ist Gemeinschaft des Geistes, ist herzliche Liebe und Barmherzigkeit.« Was hier in diesem Vers steht, sollte nicht als Bedingung gedeutet werden. Er bedeutet also nicht, nur dann, wenn bei euch Ermahnung in Christus, wenn bei euch Trost der Liebe, wenn bei euch Gemeinschaft des Geistes ist. Vielmehr handelt es sich um eine Feststellung, die auch so lauten könnte. Da nun bei euch Ermahnung in Christus ist, ist Trost der Liebe, ist Gemeinschaft des Geistes, ist herzliche Liebe und Barmherzigkeit. Mit diesem Wissen fährt Paulus nun in Vers 2 fort, so macht meine Freude dadurch vollkommen, dass ihr eines Sinnes seid, gleiche Liebe habt, einmütig und einträchtig seid. Obwohl er sich im Gefängnis befindet, ist Paulus erfüllt von der Freude am Herrn. Und dennoch, seine Freude wäre noch größer, sie wäre geradezu vollkommen, wenn er sich sicher sein könnte, dass das Leben der Christen in Philippi voll und ganz vom Evangelium beeinflusst und geprägt wird. Er wünscht sich, dass ihr eines Sinnes seid, gleiche Liebe habt, einmütig und einträchtig seid. Wie ich schon einmal angedeutet habe, gab es in der christlichen Gemeinde in Philippi ein paar kleinere Probleme. Nichts Schwerwiegendes. Aber Paulus will, dass die Mitglieder der Gemeinde eines Sinnes sind. Das bedeutet jedoch nicht, dass sie zu identischen Kopien werden. In manchen Gemeinden gibt es zwei Gruppen von Menschen. Eine Gruppe ist für den Pastor und eine gegen ihn. Die Personen in diesen Gruppen denken nicht selbstständig, sondern sie sind Kopien der Gruppenführer. Eines Sinnes zu sein bedeutet jedoch etwas anderes.
Es bedeutet, die Gesinnung Christi in sich wirken zu lassen. Dies ermöglicht unterschiedliche Ausdrucksformen, unterschiedliche Gaben, verschiedene Konzepte für den Gottesdienst und sogar Unterschiede in weniger wichtigen Lehrsätzen. Wir werden uns nicht gegenseitig die Köpfe einschlagen, nur weil wir bei diesen Themen unterschiedlicher Meinungen sind. Mit Christi Gesinnung werden wir uns über die wichtigsten Glaubensgrundsätze einig. Paulus beschreibt das Leben nach dem Modell Christi weiter in Vers 3. Tut nichts aus Eigennutz oder um eitler Ehre willen, sondern in Demut achte einer den anderen höher als sich selbst. Davon hatte Paulus schon einmal gesprochen. Er hatte gesagt, dass manche Menschen Christus aus Neid und Streitsucht predigen. Nun sagt er, tut nichts aus Eigennutz oder um eitler Ehre willen. Meiner Meinung nach entstehen die meisten Probleme in der Kirche heute nicht durch unterschiedliche Glaubenslehren, sondern sie entstehen eher durch Neid und Streitsucht. Einige Menschen sind einfach von Natur aus streitsüchtig. Würden wir der Aufforderung des Apostels Paulus folgen und nichts aus Eigennutz oder um eitler Ehre willen tun, könnten wir wahrscheinlich 90 oder vielleicht sogar 100% der aktuellen Probleme in den Kirchen lösen. Wenn man etwas aus Eigennutz tut, sollte man es besser gar nicht tun. Das Gleiche gilt für Dinge, die man tut, um persönliche Anerkennung dafür zu bekommen. Das ist übrigens auch der Grund dafür, dass ich eine bestimmte Art von Versammlungen überhaupt nicht mag. Meistens beginnen sie damit, dass zunächst Frau so und so gedankt werden muss, die einen Strauß Petunien für die Dekoration mitgebracht hat. Oder Herrn so und so, weil er einen Stuhl zusätzlich herbeigeholt hat. Und natürlich darf niemand dabei vergessen werden, sonst steckt man nachher in allergrößten Schwierigkeiten, weil sie beleidigt sind. Doch müssen Christen wirklich für ihre Taten gelobt oder beglückwünscht werden? Haben sie diese Art von Anerkennung wirklich nötig? Tut nichts aus Eigennutz oder um eitler Ehre willen, schreibt Paulus. Versucht also nicht, euch einen Namen zu machen. Sondern in Demut achte einer den anderen höher als sich selbst, heißt es weiter in Vers 3. Vielleicht war dies auch das Problem zwischen Evodia und Syntyche, den beiden Frauen, die im letzten Kapitel des Philipperbriefes zur Einigkeit ermahnt werden. Vielleicht hatten diese beiden das Gefühl, dass die eine von der anderen schlecht gemacht wurde. Wenn Vers 3 in unseren christlichen Gemeinden mehr befolgt werden würde, könnten wahrscheinlich auch viele Probleme in den Chören und Musikgruppen gelöst werden. Dann wäre zum Beispiel Schluss mit der Frage, warum wurde ich nicht zum Singen aufgefordert? Ich habe doch eine viel bessere Stimme als so und so. Solche Denkweisen würden dann nicht mehr existieren. Das Gleiche könnte über Probleme auf der Leitungsebene und in Ausschüssen gesagt werden. Tut nichts aus Eigennutz oder um eitler Ehre willen, sondern in Demut achte einer den anderen höher als sich selbst. Dieser Vers könnte viele Machtkämpfe im Kirchenvorstand für immer beenden. Es geht nun weiter mit Vers 4. Und ein jeder sehe nicht auf das Seine, sondern auch auf das, was dem anderen dient. Auf das sehen, was dem anderen dient, das ist ein wichtiges Konzept. Vor Jahren bekam ich einmal einen Brief von einem Radiosender zugeschickt, der damals unsere Sendereihe durch die Bibel ausgestrahlt hat. In diesem Brief war die Spende eines Mannes, der ebenfalls christliche Sendungen produzierte und sie über diesen Radiosender ausstrahlen ließ. Ehrlich gesagt hatte ich mir seine Sendungen niemals angehört, aber er schrieb mir, die Sendereihe durch die Bibel ist ein wahrhaftiger Segen. Und dafür war auch seine Spende bestimmt. Ich wusste nichts über diesen Mann, aber ich kann etwas über seine Persönlichkeit sagen. Er war ein lebendiges Beispiel für die Gesinnung Christi. Er hielt sich an die Ermahnung des Verses, und ein jeder sehe nicht auf das Seine, sondern auch auf das, was dem anderen dient. Sein Brief ließ mich sehr demütig werden. Das Konzept, auf das zu sehen, was dem anderen dient, darauf kommt es an. Der andere ist sozusagen der Schlüssel zu diesem Vers.
Und schon immer war es der christliche Glaube, der die Wichtigkeit der anderen besonders betonte. Warum hat Christus die Herrlichkeit des Himmels zurückgelassen und ist auf die Erde gekommen? Nun, er tat es für andere. Warum sollten wir das Evangelium nicht nur in unseren Herzen haben, sondern es verkündigen? Damit auch andere etwas davon haben. An andere zu denken und nicht nur an sich selbst, das heißt, Christi Gesinnung zu leben. Nun wird Paulus die Gesinnung Christi näher beschreiben. Er beginnt damit in Vers 5. Seid so unter euch gesinnt, wie es auch der Gemeinschaft in Christus Jesus entspricht. Christi Gesinnung, wodurch wird sie besonders charakterisiert? Durch Demut. In Epheser 4 wurde uns geraten, dass ihr der Berufung würdig lebt, mit der ihr berufen seid. Und zwar in aller Demut und Sanftmut, in Geduld. Ertragt einer den anderen in Liebe. Das ist Christi Gesinnung. Sie und ich, wir können nicht wirklich demütig oder sanftmütig sein. Das schaffen wir einfach nicht. Wir wollen auf unseren eigenen Füßen stehen und auch ein wenig Mitspracherecht haben. Jeder ist so. Niemand will sich angegriffen fühlen. Niemand will unbeachtet bleiben. Und wenn es doch geschieht, dann entwickeln wir Komplexe. Das kann man vor allem bei Menschen beobachten, denen in ihrer Kindheit gesagt wurde, dass sie nichts taugen, dass sie nichts können und dass sie nichts wert sind. Wer nicht durch den Heiligen Geist neu geboren wird, wird auch keine demütige Haltung annehmen wollen. In der nächsten Sendung befassen wir uns mit einer theologischen Lehre, die im Lauf der Kirchengeschichte immer wieder zu größeren Auseinandersetzungen geführt hat. Es geht um die sogenannte Kenosis, um die Auffassung, dass Christus bei der Menschwerdung auf die Ausübung seiner göttlichen Eigenschaften verzichtet hat. Kenosis bedeutet eigentlich leer werden, etwas zurücklassen, sich entäußern. Paulus sagt zwar, dass sich Jesus, der Sohn Gottes, entäußert und Knechtsgestalt angenommen habe. Aber dennoch hat er auf seine göttlichen Eigenschaften nicht verzichtet. In diesem Zusammenhang werden wir die 7 Schritte der Demütigung Christi kennenlernen. Ich wünschte mir, wir könnten voll und ganz verstehen, wie hoch Jesus war und wie tief er zu uns Menschen herabkam.

Im zweiten Kapitel des Philipperbriefes beschreibt Paulus zunächst die Gesinnung Christi und betont, dass die Gemeindemitglieder erst durch ein Leben nach dieser Gesinnung eins mit Christus werden konnten. Ein Leben nach der Gesinnung Christi ist vor allem ein demütiges Leben, in dem man auf das sieht, was dem anderen dient und nichts aus Eigennutz oder um eitler Ehre willen tut. Sicherlich gibt es viele Dinge in unserem Alltag, die sich mit einer demütigeren Haltung mehr der Gesinnung Christi annähern würden. Und die Welt, in der wir leben, würde dadurch gewiss zu einer besseren werden. Mit diesem Gedanken möchte ich mich von Ihnen verabschieden. Auf Wiederhören bis zur nächsten Ausgabe der Sendereihe Durch die Bibel. Und Gottes Segen mit Ihnen.

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Jesus Brot des Lebens, das ist die Überschrift dieser ERF-Ausgabe. Herzlich willkommen dazu, liebe Hörer. In Matthäus 4, Vers 4 steht es: Der Mensch lebt nicht vom Brot allein, sondern von einem jeglichen Wort, das durch den Mund Gottes geht. Matthäus 4, Vers 4. Vielleicht haben Sie diesen Bibelvers schon öfters gelesen oder auch schon eine Menge dazu gehört. Und manchmal denkt man ja, da kann mir keiner mehr was Neues erzählen. Ich bin mir aber fast sicher, dass heute außergewöhnliche Impulse dabei sind. Bei dem Vortrag von Kurt Schneck über Jesus, Brot des Lebens. Bleiben Sie dran.

0: Jesus aber sprach, ich bin das Brot des Lebens. Wer zu mir kommt, den wird nicht hungern. Was heißt das genau? Klar, Brot macht satt, Brot ist ein Lebensmittel, Brot ist etwas grundlegend Materielles und von Menschenhand Geschaffenes. Für Kurt Schneck ist das ein Hinweis darauf, dass materielle Dinge im Leben eine wichtige Rolle spielen und geistlichen Dingen nicht grundsätzlich entgegenstehen. Aber es kommt darauf an, ihnen den richtigen Stellenwert zuzumessen. Wichtiger als Brot ist Jesus selbst. Dazu hören Sie jetzt viele Gedanken von Kurt Schneck. Bis zu seinem Ruhestand war er geistlicher Leiter von Schloss Klaus, das zur Organisation der Fackelträger in Österreich gehört. Hier sind jetzt seine Gedanken zum Thema Jesus, Brot des Lebens. Der Vortrag wurde aufgezeichnet bei der Langen Steinbacher Höhe letztes Jahr.
1: Der Mensch lebt nicht vom Brot allein. Das allein würde ich gerne unterstreichen. Denn ich möchte mit einer halbwegs guten Nachricht beginnen. Der Mensch lebt nicht vom Brot allein. Und ich würde das gerne auch einmal fröhlich anmerken. Brot und diese Dinge des Lebens, das soll und das darf und das braucht auch nicht verachtet zu werden. Wir haben ja oft so eine Frömmigkeit hinter uns, die sieht so aus, die Welt ist ein Jammertal und das Materielle ist immer der böse Konkurrent zu allem Geistlichen. So kommt es zumindest in unseren Verkündigungen auf Frömmigkeit oft drüber. Das Handfeste, das Greifbare, das ist der Gegensatz gegen das Religiöse. Die Realisten dieser Welt, das steht gegen diese Träumer, diese Gläubigen. Und ich bin da schon sehr stark der Auffassung, dass wir das einmal für uns festhalten. Auch rein vom Theologischen her klipp und klar sagen, die materiellen Dinge, das ist gut. Es gibt diesen Gegensatz zwischen Geist und Materie nicht. Die geistlichen Dinge stehen nicht gegen die materiellen Dinge. Gott schuf sie selbst, die materiellen Dinge. Und es reut ihn auch nicht, dass er sie geschaffen hat. Und er betrachtet sie nicht als wertlos. Das Materielle ist nicht die Opposition zum Geist, sondern das Materielle drückt das Geistliche geradezu aus. Alles Geistliche drängt nach Verleiblichung. Wir müssen das einmal ganz fröhlich sehenden Auges wahrnehmen. Wenn der Geist sich ausdrückt, dann schafft er etwas, dann gestaltet er etwas, dann macht er Dinge, dann steht etwas da und das kommt von ihm und das ist nicht böse. In der Gnosis, also dieses Thema, in der Gnosis ist das Materielle das Böse im Vergleich zum ewigen, geistigen, was immer man da auch denkt. In der Gnosis hast du diese Abgrenzung, dass du auch sagst, der Leib ist ein Grab der Seele. Nein, nein.

Mein Leib, das ist ein Ausdruck von dem, dass Gott sich mit seinem geistlichen Wesen in meinem leiblichen verwirklichen und ausdrücken wollte. Und ich bin da ganz sicher, wenn Gott Ideen hat, dann werden die Gestalt. Wer bin ich denn, hat Augustinus einmal gefragt. Ja, nichts anderes als ein Gedanke Gottes, der Gestalt und Geschichte wurde. Und diese Gestalt und diese Geschichte, die ist nicht böse, die ist nicht schlecht, die ist nicht fragwürdig. Das sollten wir in unser frommes Koordinatensystem einfach einzeichnen, dass wir auch die materiellen Dinge und dieses Leben nicht immer nur mit so einem halbwegs schlechten Gewissen leben. Nein, es ist gut. Der Geist schafft sich eine Gestalt. Der Geist bringt das Materielle hervor. Und das Materielle ist nicht der Gegensatz, der Feind, der Gegner des Geistes. Das ist also gut, dass wir zu essen haben, fast keine Sorgen um Nahrung, Kleidung, ein Dach über dem Kopf, einen fahrbaren Untersatz. Das sind für viele schöne Selbstverständlichkeiten. Andere sind Gott sehr dankbar dafür und wissen auch, dass es nicht aus ihrer Leistung kommt, dass sie im Grunde auch nur mit empfangenen Gaben arbeiten können. Aber dann relativiert Jesus diese Dinge natürlich auch. Und zwar einigermaßen gründlich und sagt, der Mensch lebt nicht vom Brot allein. Wobei er gerade in einer Situation war, Matthäus 4, Vers 4 steht das, in seiner Situation hätte er jeden Grund gehabt, ein gewaltiges Verlangen nach Brot zu haben. Er hat gerade 40 Tage gefastet, es hungerte ihn und es wäre mehr als verständlich gewesen, wenn er nur eines im Kopf gehabt hätte, Essen, Essen, Essen. Ich brauche ein bisschen Brot. Und darum wird das natürlich auch die Stunde des Versuchers. Denn auf einmal geht es da um Brot und da geht es um Macht über die Dinge des Lebens. Und die Versuchung ist natürlich, kümmere dich zuerst um diese Dinge des Leibes und des Lebens. Mit eingeschlossen natürlich auch die Versuchung, sich an diese Dinge zu verlieren. Und schlussendlich die Gaben über den Geber zu stellen. Und es stimmt natürlich, dass mit dem Sündenfall das Brot zum Ersatz für Gott geworden ist. Und im Sündenfall wird das Materielle zum Konkurrenten des Geistlichen. Im Sündenfall wird das dann zum trügerischen Ersatz für ein um Gott betrogenes Herz. Nein, nicht die Dinge sind das Problem, sondern das leere Herz. Dieses Unersättliche an uns, das nicht genug kriegen kann, seit Gott ausziehen musste. Und es hängt uns auch ins fromme Leben hinein nach. Wir sehen es gleich noch ein bisschen genauer. Aber nicht die Dinge sind schwierig, sondern das leere Herz ist das Problem. Dieses Herz ist unerschöpflich, unersättlich, nicht satt zu kriegen. Von diesem Herzen, von dieser Seele, Nefesh, Hals, Kehle, Gurgel, Schlund, von dem muss man sagen, dass nichts in dieser Schöpfung ausreicht, um den Schöpfer zu ersetzen. Wir sind von ihm geschaffen und auf ihn hingeschaffen. Hier sind die Dinge problematisch geworden. Jesus kann in der Situation sagen, es gibt etwas, das sogar wichtiger ist als Brot. Und was ich wirklich brauche, das ist das Wort, das der Vater zu mir spricht. Der Mensch lebt nicht vom Brot allein, sondern von jedem Wort, das aus dem Munde des Vaters geht. Es gibt etwas, das ist tatsächlich elementarer und daraus lebt der Mensch. Er lebt vom Wort Gottes. Man kann fast ohne alles auskommen, aber nicht ohne das Wort des Vaters. Und der Vater ist ihm wichtiger als die Dinge, denn das Leben liegt nicht in den Dingen. Als Mittel sind die Dinge dieser Welt völlig in Ordnung. Als Mitte des Lebens sind sie niemals genug. Das heißt, was wir brauchen, werden wir empfangen, aber Leben ist sicher nicht in den Dingen, nicht in dem, was wir in unserem Leben da so anhäufen. Leben, das ist aus Gott, von Gott, in Gott. Er ist das Element, für das ich geschaffen bin. Nochmal, das wertet Brot nicht ab, macht es nicht schlecht, es ist nicht falsch. Es ist nur nicht genug. Es ist ein Lebensmittel, aber nicht die Mitte des Lebens. Gut, aber nicht gedacht als Erfüllung. Und die Versuchung ist natürlich immer da, sich an etwas zu verlieren, das nicht wirklich ausreicht. Jetzt weiß ich natürlich, manche nicken innerlich und sagen, das habe ich schon gehört.
Weiß ich. Dass ihr es gehört habt, liebe Freunde, heißt noch lange nicht, dass ihr es lebt. Und dass ihr es gehört habt, heißt noch lange nicht, dass ihr es gelernt habt. Aber mach einmal das Substraktionsprinzip bei dir. Dieses Substraktionselement, Experiment. Was darf man dir denn wegnehmen? Wo zuckst du denn wirklich aus? Wo fängt denn das schon an? Beim zerkratzten Tennisschläger? Nee, heute spielen Christen ja auch schon Golf, ne? Wo bist du denn dünnhäutig? Mach einmal dieses Experiment. Was kann bei mir weg, ohne dass es an die Substanz geht? Und je früher du da aufheulst, desto wahrer ist, was ich gesagt habe. Denn wie gesagt, unser Problem sind nicht die bösen Dinge, sondern unser Problem ist auch als Christen immer noch zum Teil dieses leere Herz, diese Verlassenheit. Oder dass wir Jesus als Realität behaupten, bekennen, aber es halt doch dann nicht leben. Und so sind wir in dieser zwielichtigen Situation, dass wir sagen müssen, schlecht sind die Dinge nicht, böse ist schon gar nicht. Gott schuf sie, der Geist hat das gestaltet. Alles Geistliche drängt nach einer Gestaltung und Verleiblichung. Die Gestalten sind nicht der Feind des Geistes. Das leere Herz ist das Problem. Und mit diesem leeren Herzen werden wir auch als Christen nicht so ohne weiteres fertig, sonst würden wir unser Leben nicht so vollstopfen mit allen haben Kram und Plunder und muss haben, will haben, will haben. Wir sind immer noch nefesh und schlucken. Hängt wahrscheinlich zu einem guten Teil damit zusammen. Ein Stück fehlender Christuserkenntnis. Ein Stück Mangel, das uns geblieben ist. Dass wir zwar sagen, Jesus ist das Brot des Lebens, aber wir tun uns im Grunde wahnsinnig schwer, es zu leben. Beziehungsweise der Versucher landet bei uns auch und sagt, komm, das geht noch und das geht noch und hol dir das. Und dann hat er noch einen ganz frommen Spruch. Die vielen guten Dinge bei dir, das ist doch Segen. So haben wir uns das zurechtgelegt, nicht? Es gibt eine ganze Konfession, die den materiellen Segen ganz speziell als Ausdruck des Segens von Gott her sieht. Und ich muss vor einiger Zeit hier dann auch mal über Europa reden und über unseren Wohlstands-Europa. Und ich habe den Leuten gesagt, und ich sage es gerne nochmal, die Dinge, die wir anhäufen hier, das ist nicht Segen, das ist Fluch. Denn es lenkt uns ab vom Eigentlichen. Und wir leben ein Leben, das ist so belastet und angefüllt und vollgestopft mit allem möglichen Kram und Plunder, dass wir uns ganz schwer tun, zum Eigentlichen zu kommen, nämlich als Zeugen, als Boten für Jesus in dieser Welt zu sein. Und da nimmt sich keiner aus. Ich mache da kein schlechtes Gewissen, nur dass wir die Dinge wieder mal gerade kriegen und dass wir auch wissen und hören. Nein, schlecht sind die Dinge nicht, aber unser leeres Herz ist ein Problem. Und selbst wenn Christus eingezogen ist, dann kann es immer noch ganz schön eng werden, wenn es darum geht, leben wir ihn wirklich aus als das, was er ist. Brot des Lebens, das wäre das Zweite. Jesus ist das Brot des Lebens. Johannes 6, 35. Ich bin das Brot des Lebens und wer zu mir kommt, den wird nicht hungern. Wer an mich glaubt, den wird nimmermehr dürsten. Themenwort einfach. Anzumerken ganz schlicht, das Leben, auf das es wirklich ankommt, das ist in ihm. Nur in ihm, sagt er. Nur von ihm und nur mit ihm zu haben. Ihn haben heißt demnach, sagt Jesus hier, das Leben haben. Ihn nicht haben heißt auch das Leben nicht haben. Das Leben, das er allerdings meint, ist nicht Bios. Das Leben, das er meint, ist auch nicht Psyche. Das Leben, das er meint, ist nicht Soma, sondern das Leben, das er meint, ist Zoe. Göttliches Leben. Das heißt, dieses göttliche Leben, das Leben aus Gott, das Leben, das aus der Ewigkeit kommt. Er meint auch nicht Dasein und Existenz, das es uns gibt, sondern er meint ein Leben, das mehr ist als Leib und Güter und Gefühle. Er meint ein Leben, in dem Gott vorkommt, wo diese Welt nicht alles ist, das Einzige ist. Er meint sich.
Und er sagt ganz einfach, willst du leben, brauchst du mich. Willst du leben, kommst du ohne mich nicht aus. Denn der Mensch ist auf Gott hin angelegt und er ist von Gott geschaffen und auf ihn hin geschaffen. Und er ist so geschaffen, dass er Gott braucht und ohne Gott nicht auskommt. Und nichts kann Gott ersetzen. Wie gesagt, Nefesh, Hals, Kehle, Gurgel, Schlund, diese Unersättlichkeit, die zu unserem Wesen gehört, wo Gott sagt, ich habe dich genauso gemacht, dass du mich brauchst. Und hast du mich, hast du alles, selbst wenn du sonst nichts hättest. Hast du mich nicht, hast du nichts, selbst wenn du sonst alles hättest. Du brauchst mich. Da ist etwas bei dir, das immer zu hungert, immer zu dürstet, voller Verlangen ist. Und die einzige echte Erfüllung, sagt Gott, bin ich selber. Es reicht sonst nichts aus. Das andere ist deine Spielwiese, diese Welt. Und die Dinge sind die Spielsachen. Du darfst sie haben und genießen, aber das Leben ist nicht da drin. Das Leben ist in mir. Ich bin der Einzige, der dein Herz ruhig macht. Ich bin der Einzige, der alles ist, was du an Liebe und an Zuwendung brauchst. Von mir kriegst du Sinn und Geborgenheit, ein ewiges Angenommensein. Von mir kriegst du die Freundschaft, die du wirklich notwendig hast. Ich halte dich. Ich lasse dich nicht fallen. Ich bin deine Ruhe in allen Stürmen. Ich bin die Schulter, an die du dich lehnen kannst, ein Meister, der dich das Leben lehrt. Und ich bin alles, was du wirklich brauchst, an Fürsorge, an Freundlichkeit und Fülle. Das ist bei mir. Ich bin diese Erfüllung, für die du geschaffen bist. Und hast du mich nicht, hast du nichts, als wärst du der reichste Mann auf Erden. Ich bin der, der den Hunger deiner Seele stillt und den Durst deiner Seele löscht. Dinge können das nicht, auch wenn sie gut sind. Das wird auf der emotionalen Ebene ja sehr schnell deutlich. Man kann sehr viel haben und doch sehr einsam sein. Liebe aus den Dingen, schwierig. Was haben wir für einen Haufen Kinder und Jugendliche, die in Wohlstandsverwahrlosung aufgewachsen sind, emotional unterversorgt, mit Spielsachen eingedeckt. Ich gucke in manche Kinderzimmer hinein und sage, du meine Güte, es quillt nur so über von Stofftieren und Legosteinen und Eisenbahnen und alles Mögliche. Von daher bin ich fast dankbar, dass ich einmal aufgewachsen bin. Meine Spielsachen, das waren Dutzend so kleine Holzbrettchen und ein paar kleine Pappschächtelchen, da habe ich mir mein Ding zurechtgebastelt. Das ist kein Verdienst, weiß ich eh. Und wenn ich heute in diese Kinderzimmer reinschaue, das sind schon so Brutstätten der Begehrlichkeit. Die werden so erzogen, dass es völlig in Ordnung ist, den Hals nicht voll kriegen zu können. Das ist völlig in Ordnung. Wie viel Liebe für diese Kinder da ist, ist eine ganz andere Frage. Wie weit man sich um sie kümmert, ganz andere Frage. Versteht mich recht, ich will nicht an euer Geld oder irgend sowas. Aber wir müssen uns sehr klar machen, wie die Dinge zusammenpassen, welche Rangordnung sie haben, was man wovon erwarten kann. Lebenshunger, das ist nicht Hunger nach Dingen. Lebenshunger, das ist Hunger nach Gott. Lebensdurst ist nicht das Verlangen nach allen Möglichkeiten, was diese Welt bietet. Lebensdurst ist Dürsten nach Gott. Und da setzt Jesus an und sagt zu den Leuten, Brot des Lebens, das bin ich. So ist mir, glaube ich, die Übersetzung geläufig von David Stern. Er sagt gar nicht, ich bin das Brot des Lebens, sondern das Brot, das Leben ist, das bin ich. Das wäre eine korrekte Übersetzung. Kommst du zu mir, wirst du nicht hungern. Glaubst du an mich, wirst du nicht mehr dürsten. Und das, was das Brot für den Leib ist, bin ich für den ganzen Menschen. Ich bin der, den eure Seele braucht. Ohne Brot verhungert der Leib, ohne mich verhungert die Seele, ohne mich stirbt das Herz. Nochmal,
Hast du mich, hast du alles, selbst wenn du sonst nichts hättest. Hast du mich nicht, hast du nichts, selbst wenn ihr sonst alles hättet. Und nur für eure Begegnung mit den Menschen, bei diesem Brot des Lebens, da geht es nicht um eine Geschmacksfrage. Und wenn Leute euch so ein bisschen abbürsten wollen und sagen, ja, ich bin halt kein so ein religiöser Typ, wenn dir das was gibt, dann ist es schon in Ordnung. Ich brauche das nicht. Ich bin religiös und musikalisch, wie das so schön heißt. Dann besteht drauf und lasst euch nicht so leicht abschrecken und sagt, es geht nicht hier, ob du religiös bist. Es geht nicht einmal um diese ganze Frage, ob du das brauchst aus deiner Sicht. Was Jesus hier sagt, ist, du hast es notwendig. Ich habe in diesen Dingen nämlich das letzte Wort. Ich bin der, der dir sagt, ich bin das Brot des Lebens. Ich bin es. Und da kommt es nicht darauf an, ob du das brauchst oder ob du denkst, ich habe das notwendig, sondern Jesus sagt, so ist es. Und lass dich da nicht so schnell abperlen. Mach den Leuten klar, du kannst natürlich sagen, ich habe kein religiöses Bedürfnis. Aber dein Bedürfnis entscheidet nicht über die Wirklichkeit, sondern die Wirklichkeit heißt also ein lebendiger Gott. Und dieser lebendige Gott ist der, auf den es ankommt. Diesem lebendigen Gott muss man hinkommen, mit diesem lebendigen Gott muss man leben, mit dem muss man ein Verhältnis haben. Und wenn man dieses Verhältnis nicht hat, wird es am Ende des Lebens ausgesprochen eng. Und die Schrift redet dann davon, dass man verloren gehen kann. Und da geht es nicht nur um Geschmacksfragen, sondern da geht es um letzte Realitäten. Das heißt, wenn Jesus sich da anbietet als Brot des Lebens, der sagt das den Leuten seiner eigenen Generation, seines eigenen Volkes. Leute, ihr seid drauf und dran, ins Verderben zu rennen. Ihr seid drauf und dran, zu verhungern, es zu vermasseln, des Todes zu sterben, den ihr schon in euch tragt. Also, wie heißt es im Kölnchen, da geht es um Butter bei die Fische. Ran an die Leute. Mit einem klaren Spruch auch. Und sagt, du kannst dir jetzt natürlich sagen, ich drohe dir da. Sag, nee, ich drohe dir nicht, ich warne dich nur. Lass dich nicht auf dieses Spiel ein, ob man Gott braucht, ob er ins Leben passt, ob er, ja, vielleicht. Ne? Nein, ihr macht den Leuten klar, Gott kennen ist Leben, Gott nicht haben ist Tod. Ende aus Amen. Und dann müssen sich Leute darauf einstellen. Prompt gibt es natürlich in der Umgebung, wir kommen gleich auf den Text selber auch noch ein bisschen zu sprechen, ein Ausweichmanöver. Da kommt im Text das vor, dass gesagt wird, ja, unsere Väter, die hatten dieses Manna gehabt, unsere Väter haben etwas. Ich spreche es nur ganz kurz an. Ausweichmanöver, das uns auch immer wieder begegnet ist, genügt nicht, was wir schon haben, dass wir Kirche sind, christliches Abendland sind, so irgendwie eine christliche Wertebasis haben, genügt das nicht irgendwie? Liebe Leute, die Sache mit der christlichen Wertebasis, das ist eine Ansammel von belanglosen Floskeln. Wenn es drauf ankommt, hält sich kaum jemand dran. Das sind Redensarten ohne Belang. Also wir haben eine lange Geschichte, sagen die, und Jesus würde sagen, genügt nicht. Geschichte sagt mir, wo ich herkomme, aber nicht, wo ich ankomme. Man kann sich auch nicht im Wir verstecken. Man muss sich persönlich dazu verhalten, sagt Jesus. In sich buchstäblich einverleiben, eins werden, sich auf ihn einlassen, dass er mein Leben wird. Im letzten Abschnitt des Kapitels kommt siebenmal, typisch für Johannes natürlich, die sieben an der Stelle, kommt siebenmal das vor, ihn essen und trinken. Siebenmal kommt das vor, eins werden mit ihm, sich ihn einverleiben. Und ich mache euch auch Mut, den Leuten klarzumachen, es käme wirklich darauf an, dass man Jesus im Leben hat, nicht einfach nur an sich kennt. Diese ganze Geschichte, diese Existenz Gottes, Jesus als Studienobjekt, das reicht nicht. Ich kann Brot ja sogar chemisch untersuchen und analysieren, es macht mich nur nicht satt, wenn ich es nicht esse. Und ich kenne genügend Christen, die haben Gott von Berufswegen ein Leben lang vor Augen. Nie im Leben, sind nie an ihm satt geworden. Ich kenne genügend Theologen, die haben das studiert bis zum Abwinken und haben nie hineingebissen.
es nie gegessen. Darum betont Johannes das am Ende des Kapitels so stark. In sich einverleiben. Sorgt dafür, dass Leute zu dieser Sache klar Schiff machen, einnehmen, aufnehmen, essen, dieses Bild für engste mögliche Gemeinschaft total eins werden. Ganz nah ihn unbedingt haben wollen. Dieses Einswerden hat natürlich einen ganz starken Hintergrund dann im jüdischen Denken. Dieses Einswerden bedeutet, ich nehme jetzt etwas auf, das wird meine neue Speise und Nahrung. Bei den Juden heißt Pessach dann auch das Fest der ungesäuerten Brote. Das eine an Pessach ist das geopferte Lamm. Das Opfer des Passahlammes, das rettet von der Abwendung des Gerichts durch das Blut. Das Essen des Lammesbratens, das war die Aufnahme alles dessen, was Gott auch mit dem Opfer und dem Kreuz schenkt. Aber dann sollten sie 7 Tage lang, eine ganze Woche, eigentlich alle Tage unseres Lebens, sagt es, ungesäuertes Brot essen. So als Wegzehrung des neuen Lebens. Und das ist das, was eigentlich gemeint ist, dass eine neue Speise uns jetzt nährt. Das neue Leben, das lebt aus der Kraft dieses neuen Brotes, aber das muss ich mir einverleibt haben. Das muss ich aufgenommen haben, das muss eins geworden sein mit mir. Das Brot vor mir zu haben, es zu studieren, irgendwie zu betrachten oder zu kennen, das macht mich nicht satt. Ich muss Brot essen, happa happa, aufnehmen. Mein Schwager, der da auch Theologie studiert hat, in einem frommen Seminar, der hat, war seine Entscheidung, andere stecken es weg. Der hat nach 2,5 Jahren gesagt, ich muss aufhören. Ich halte es nicht mehr aus, dass Gott für mich nur noch ein Studienobjekt ist. Ich mache über diesen Gott nur noch schlaue Gedanken. Erfahrung, Einssein, das bekommen wir nicht beigebracht. Spiritualität, nur akademisches Wissen anhäufen. Alles koscher, nichts historisch kritisch, alles fröhlich in dieser Hinsicht. Keine Kämpfe intellektuell und gleichzeitig vom Herzen her dieses Verdorren, dass Gott man einem geradezu abhanden kommen kann, wenn man ihn nur betrachtet, Erkenntnisse wälzt. Es gibt eine christliche Gnosis dann zu dem Thema, die immer verästelter wird, immer spezialisierter wird, immer tiefere, feinfühlige Erkenntnisse über Gott hat und das eigentliche Leben haben sie gar nicht. Oder erleben sie nicht. Oder spüren sie nicht. Mein Schwager hat damals gesagt, ich schmeiß hin. Nach 3 Monaten und ich fall vom Glauben ab. Ich habe immer Gott nur als Studienobjekt. So wie du ein Laib Brot vor dir liegen haben kannst und den studierst du jetzt, dann brichst du einen Brocken ab und analysierst ihn chemisch. Und bist noch nicht satt geworden davon. Aufnehmen, essen, eins werden. Darum Fest der ungesäuerten Brote. Denn das Nächste, was jetzt hier hinzukommt, dieses Brot ist ungesäuert, das heißt, dieses Brot ist unverdorben. Wenn ich Christus aufnehme, zieht jemand bei mir ein, der gänzlich unbeschädigt ist, der gänzlich unverdorben ist, der edel im Charakter ist, der voller guter Eigenschaften ist, der einen ganzen Bündel Strauß an guten Wesenszügen mitbringt. Das ist übrigens das Christliche an mir. Das Christliche an mir ist nicht ich, sondern das Christliche an mir ist immer nur Christus. Darum heißen wir Christen. Sonst könntet ihr auch La Höchsten heißen oder irgend sowas. Nein, das Christliche an mir ist Christus. Und das Wunder ist, dass er sich mit seiner Unverdorbenheit in meine Vermischtheit, sagen wir es mal so, hineinbegibt und sagt, so, jetzt fangen wir schön langsam an und ich bringe dir bei, was es heißt, von einem neuen Brot zu leben, Tag für Tag. Ich bin das. Er ist nicht durchsäuert mit Alpen. Und so schafft er diesen unglaublichen neuen Anfang. Wir mischen zwar immer wieder mal alles Mögliche rein, aber er sagt, ich bin da, drum voll versorgt. Wenn du sagst, Jesus ist Brot des Lebens, ich bin voll versorgt, dann ist das gemeint. Er ist mit allem gekommen, er hat alles mitgebracht. Und komm mir bitte nicht daher, dass du sagst, ich kann eine bestimmte Sache nicht. Doch, du kannst. Denn er ist da und in ihm hast du das alles.
In ihm kannst du auch heilig leben, wenn du in manchen Dingen Schwierigkeiten hast. Und mein einfacher Trick an der ganzen Geschichte ist, die meine besten Tage mit Christus sind immer die, wenn ich keine Zeit zum Sündigen finde. Ja, ich heilig, hör auf, gib mir ein Verbot und schon, ich krach drüber, volle Pulle. Ich bin nicht willensstark, ich bin nicht diszipliniert, ich bin nicht heilig. Ich, das klappt eben nie. Jesus sagt, das ist mir klar. Darum decke ich dich so mit Arbeit für mich ein. Wir sind zusammen unterwegs. Am Ende des Tages wirst du fröhlich die Augen zumachen und sagen, Herr, keine Zeit zum Sündigen gehabt. Und dann grinst er und sagt, Amen, lass uns schlafen gehen. Nein, ich überwinde Sünde nicht aus meinen Kräften. Übrigens gilt diese ganze Geschichte auch mit Wachstum und mit Reifwerden und so weiter. Leute, keiner von uns ist reif geworden. Die einzigen, die reif geworden sind unter uns, sind die, die ihre vermehrte Abhängigkeit von Jesus begriffen haben. Das ist Reife. Reife heißt immer mehr zu sagen, ich kann's nicht. Reife heißt, ich bin abhängig von ihm. Reife heißt, ich krieg's nicht gebacken. Nein, du baust niemals geistliche Muskeln auf. Doch, Erkenntnisse sammelst du an. Nein, wir bauen keine geistlichen Muskeln auf. Es gibt auch keine Kraft auf Vorrat. Das Einzige, was ich als Reife kennengelernt habe, ist vermehrte Abhängigkeit. Und Moment für Moment bei ihm zu sagen, Herr, das geht schon wieder los, ich kann es nicht, sagt er, macht nichts, wir gehen da fröhlich durch. Also, das wäre die Sache, voll versorgt. Er ist da. Und wenn er da ist, ist er mit allem da. Und auf einmal habe ich einen unerschöpflichen Fundus, auch an Liebe. Auf einmal kann ich Leute lieben, die ich nicht leiden kann. Ich nenne es keine Namen, natürlich. Ich meine nicht den Ayatollah da im Iran. Den liebe ich, das ist ein ferner Feind. Du musst ja Leute lieben, die deine Feinde sind und denen du nicht aus dem Weg gehen kannst. Ne? Also, vollversorgt heißt, alles, was du brauchst für ein anderes Leben, alles, was du brauchst, um Christus ähnlich zu werden, Christus gemäß zu leben, das ist da, weil er das Brot des Lebens ist. Er ist eingezogen und er ist unverdorben und er ist unvermischt. Und jetzt kommt auch der Trick, wie man dieser Geschichte mit dem Materiellen so ein bisschen entkommen kann, dass das nicht so überlastend wird. In dem Maß, wie Christus mir das Herz abgewonnen hat, in dem Maß, wie er gesagt hat, ich schicke dich als Bote durch die Welt, in dem Maß habe ich auch lernen dürfen von ihm, dass er sagt, du, viele Sachen brauchen wir jetzt nicht. Und habe gelernt zu leben mit leichtem Gepäck. Es ist mir immer noch zu viel. Ich habe mit meiner Frau immer fröhliche Sträuße, wenn es um diese Frage geht, was werfen wir weg? Ich bin ja auch für warm abtragen von manchen Sachen, nicht? Dass man sie einfach verbrennt. Oh, das ist immer ein heikles Thema mit meiner Frau. Ich streite jetzt schon nicht mehr mit ihr, sondern habe gelernt, zu warten, bis ihr selber zu blöd wird. Dann stehe ich bereit. Mit Kanister und Feuerzeug. Gut. Also, Jesus, das Brot des Lebens. Keine Ausweichmanöver in die Tradition, keine Ausweichmanöver in die Geschichte, keine Ausweichmanöver ins Intellektuelle, in irgendeine christliche Gnosis, wo man dauernd Spezialerkenntnisse herumsudert, sondern hinein mit ihm in das volle, pralle Leben, wo er sagt, ja, und ich bin da, ich bin unvermischt. Und das Christliche an dir, das bin ich, nicht du. Ich bin das Brot des Lebens. Ein vierter Gedankencluster, wenn das Gute das Beste bedrängt. Und da werfe ich einen kurzen Blick in die Geschichte, die wir hier haben. Johannes 6, da fuhr Jesus weg über das Galiläische Meer, das auch See von Tiberias heißt. Es zog ihm viel Volk nach, weil sie die Zeichen sahen, die er an den Kranken tat. Jesus ging auf einen Berg, setzte sich dort mit seinen Jüngern hin. Das war aber kurz vor dem Passa, dem Fest der Juden. Da hob Jesus seine Augen auf und sieht, dass viel Volks zu ihm kommt. Und in der Parallele zum Markus, werden wir noch ansprechen, in der Parallele zum Markus, Evangelium würdest du noch lesen, er sah sie und es jammerte ihn, denn sie waren wie eine Herde ohne Hirten und er hielt ihnen eine lange Predigt und danach kommt diese Speisung.
Hier, Johannes hat es gleich ganz kurz und knapp. Wahrscheinlich kommt die lange Predigt im Kapitel 6 im zweiten Teil, aber das wäre eine interessante Sache. Jedenfalls sagt er zum Philippus, wo kaufen wir denn Brot, damit diese zu essen haben? Und er sagte das, um ihn zu prüfen, denn er wusste wohl, was er tun wollte. Und Philippus sagte, ich habe gerade Kassasturz gemacht, 200 Silbergroschen haben wir, aber das reicht nicht. Es ist nicht genug Brot, dass auch nur jeder ein wenig bekomme. Und dann kommt diese spannende Sache. Andreas, der Bruder des Simon Petrus, sagt, da ist ein Knabe hier. Der hat 5 Gerstenbrote und 2 Fische. Zeigt uns übrigens, dass es um Pessach sein muss, Klammer zu. Okay, sagt Jesus, lass die Leute sich lagern. Da war noch viel Gras an dem Ort. Es lagerten sich etwa 5000 Mann. Frauen wurden gar nicht mitgezählt. Und dann nahm Jesus die Brote, dankte und gab sie denen, die sich gelagert hatten, desgleichen auch von den Fischen, so viel sie wollten. Als sie aber satt waren, sprach er zu seinen Jüngern, sammelt die übrigen Brocken, damit nichts umkommt. Sie sammelten sie, füllten von den 5 Gerstenbroten 12 Körbe mit den Brocken, die übrig blieben, von denen, die da gespeist worden waren. Und als nun die Menschen das Zeichen sahen, das Jesus tat, da sprachen sie, das ist wahrlich der Prophet, der in die Welt kommen soll. Und als Jesus nun merkte, dass sie kommen würden, um ihn zu ergreifen, ihn zum König zu machen, entwich er wieder auf den Berg, er selbst allein. Ich habe vorhin gesagt, dass man den Leuten nicht erlauben darf, dass sie sich durch ein Hintertürchen rausschleichen. Es geht darum, sich zu entscheiden. Es geht darum, Jesus aufzunehmen. Es geht darum, ihn anzunehmen. Es geht darum, ihn sich einzuverleiben. Und Jesus hat, um zu zeigen, dass sein Anspruch stimmt, dass er das sagen darf, was er da sagt, ich bin das Brot des Lebens, dass er das tatsächlich so sagen darf, dazu hat er dieses Zeichen getan. Ganz klar gemacht mit diesem Zeichen, liebe Leute, ich habe die Vollmacht, zu sagen, was ich gerade gesagt habe. Das ist jetzt nicht leere Worte, Brot des Lebens, das ist nicht religiöses Getöne, bisschen Klimpern auf der Klaviatur menschlicher Sehnsüchte, Lebensdurst, Lebenshunger, da kannst du ja immer irgendwo landen. Ne? Nee, ich sage euch und zeige euch, es steht der vor euch, der die Vollmacht hat, das zu sagen, was er sagt. Und der wirklich Brot des Lebens ist. Und damit ihr es fasst und begreift, ein Zeichen, das es euch bestätigt. Es spielt sich in dieser Geschichte eine kleine Sache ab. Nicht fein und klein, es ist am Ende ganz unfein. Als Jesus diese Massen sieht, die da kommen, da ist es wirklich so, wie es bei Markus drin vorkommt. Sie waren wie eine Herde ohne Hirte, desorientiert, verlaust, verlaufen, verlassen, verraten, verkauft. Und es jammerte ihn, es dreht sich ihm beim Anblick des Elends, dass der Magen um es haut ihn in die Eingeweide, heißt das griechische Wort hier, es greift ihn ans Herz. Und dann setzt er sich hin und hält ihnen eine lange Predigt. Und die tolle Sache ist, sie hören zu. Stunde um Stunde, lange Predigt, das konnte im Orient leicht 3-4 Stunden sein. Sie hören genau hin. Und interessant natürlich, bei diesen Worten geht ihnen auch das Herz auf. Doch wenn Jesus geredet hat, hat er in den Menschen was aufgeweckt. Aus seinen Worten kam diese Erinnerung an etwas, das sie verloren hatten, vergessen hatten, vielleicht verraten und verleugnet hatten. Den lebendigen Gott. In seiner Gegenwart und aus seinen Worten spüren sie ihr leeres Herz. Jesus weckt etwas auf in ihnen. Etwas, von dem sie längst nicht mehr gedacht hatten, dass es für sie da wäre. Dass es ihnen gelten könnte. So schön, so gut. Und darum hören sie ihn an, hängen an seinen Lippen, können nicht genug kriegen davon. Vergessen sogar die Zeit. Stunde um Stunde. Alles, was bis jetzt wichtig war,
Wenn er redet, wird es klein und nebensächlich. Auf einmal geht es ums Wesentliche. Sehnsucht ist wach geworden und die will nicht mehr zur Ruhe kommen. Denn wenn Jesus zu den Leuten geredet hat, dann hat das nicht Angst oder Schrecken ausgelöst, das hat bei ihnen Erinnerungen geweckt, eine Art Heimweh. Etwas an seinen Worten hat sie erinnert an das, was sie verloren und vergessen, vielleicht verraten und verleugnet hatten, diesen lebendigen Gott. In seiner Gegenwart spürten sie ihr leeres Herz. Er hatte nämlich eine gute Nachricht für sie. Gott hat euch nicht vergessen, Gott hat euch nicht verworfen. Er hat immer noch Verlangen nach euch. Er will euch immer noch um jeden Preis. Und Gott liebt auch die Unmöglichen und Gott liebt die Schwierigen und Gott liebt die Leute, die ihr Leben nicht auf die Reihe kriegen. Gott hat ein Herz für die aus der Seelsorge. Aus der offiziellen Religion war solches schon lange nicht mehr zu hören gewesen. Die Jerusalemer haben von den Galiläern da oben gesagt, es verflucht ist das Volk, das das Gesetz nicht kennt. Das ist eine seelsorgerliche Meisterleistung. Ne? Das Volk, das das Gesetz nicht kennt, das ist verflucht. Die Depperten dort draußen am Land, die Amharets. Und dann kommt Jesus daher und sagt, Leute, es ist völlig anders. Lasst die Quacken da mal in Jerusalem. Der Vater liebt euch, kennt euch, es verlangt ihn nach euch, will Gemeinschaft mit euch. Und die gucken und sagen, uns, die Doofen, die Ungebildeten, die arbeiten müssen und nicht den ganzen Tag Tora studieren können. Nee. Ist ja auch so ein Punkt. Ihr Brot verdienen müssen und wenig Zeit haben für spirituelle Schnörkel. Uns liebt er, ja, sagt Jesus, euch unbedingt, auf jeden Fall. Und sie hängen an den Lippen. Und dann wird's Abend und irgendwann natürlich knurrt der Magen. Es war ja nicht so, dass Brot damals eine Selbstverständlichkeit war. Man sagt, dass in der Zeit, wo Jesus in Galiläa aufgetreten ist, auch dort schon gelebt hat, also diese ersten 30 Jahre überhaupt, dass da Galiläa so an die 15 massive Hungersnöte durchgemacht hat, die zum Teil so heftig waren, dass man Rinde von den Bäumen geschnitten hat und die ins Wasser getan und gekocht hat, damit die Brühe nach irgendwas schmeckte. Also Brot war eine Sensation. Nicht heute geht es nicht mehr darum, die Hungernden zu sättigen, sondern die Satten wieder hungrig zu machen. Das ist so ein Thema heute. Aber damals auf einmal knurrt der Magen. Ja, und dann macht Jesus dieses Zeichen. Ganz einfach, aus nichts macht er alles. Ist auch für mich so ein Trostwort. Aus nichts macht er alles. Brauchst du nur eine Kleinigkeit in die Hand geben, sagt er, gib her, schieb rüber. Wir machen was draus. Wie gesagt, der Hunger des Leibes meldet sich und er sättigt sie. Und dann passiert vielleicht sowas in der Art, dass man sagen könnte, ja, sagt er, jetzt habt ihr gegessen. Schön, gut. Bei den Leuten aber in den Köpfen ganz was anderes abläuft. Sollten wir immer haben. Und einer sagt, ja, ich wüsste auch, wie wir es immer haben könnten. Ja, der muss unser König werden. Wenn der unser König ist, dann haben wir immer zu essen. Sie wollten ihn zum König machen. Und auf einmal steht was ganz anderes da. Dass nämlich das Verlangen nach den Dingen des Leibes die Sehnsucht des Herzens überschreit. Und die Begehrlichkeit wird zum Mörder der Sehnsucht. Er könnte uns satt machen. Und auf einmal bist du bei dem, was man nennen könnte, der Missbrauch Jesu. Dass man nämlich Jesus braucht und benutzt, damit er uns satt macht. Dass man Jesus missbraucht und benutzt, damit er uns das Leben anfüllt. Jesus missbraucht und dafür benutzt, dass er uns gesund erhält, reich macht, uns Vergnügen schenkt und Jesus einfach immer ins Leben aufnimmt, dass er uns in unserem Leben bedient. Denn darum geht es, um nichts anderes. Und ich würde sagen, wir sind geradezu versessen darauf, Gott zu verpflichten, uns dieses Leben zu verschaffen, uns zu dem Leben zu verhelfen, das wir uns wünschen und vorstellen.
Und wenn er sich dem verweigert und wenn er sich dafür nicht hergibt, dann werden wir böse, traurig und bitter und ratlos und verstehen die Welt nicht mehr. Und vom Gefühl her, vielleicht formuliert man es nicht so, aber vom Gefühl her sagt vielleicht der eine oder andere, was soll ich eigentlich mit einem Gott, der nicht tut, was ich will? Wozu brauche ich einen Gott, der nicht spurt? Ein Gott, der mir nicht zu willen ist. Und wie gesagt, da hängt eine größere, längere Geschichte dran, aber für mich ist es ein richtiger Knackpunkt. Und dann dreht sich unsere Frömmigkeit auch so auf den Kopf. Denn dann tun wir Dinge, damit Gott unseren Willen tut. Wir beten, wir lesen die Bibel, wir geben Zeugnis, verteilen Traktate, spenden, opfern gegen Gottesdienst, machen Lobpreis bis zum Abwinken. Und die kuriose Geschichte ist so oft, nichts nützt. Nicht auf diese Idee kommen, Gott verwenden, damit er mir verschafft, wonach mich verlangt. Das gehört zu den subtilsten Formen von Gottlosigkeit. Das klingt alles furchtbar fromm. Und Jesus entzieht sich. Man könnte ja sagen, Jesus, du siehst doch Galiläa, diese Gegend, diese Not, diese Bedarf an allen Dingen, überall ist klemmt, die Leute sind krank, die Leute sind hungrig. Warum wirst du nicht ihr König und verschaffst ihnen, wonach ihnen verlangt? Und Jesus sagt, ja, weil ich was anderes bringen möchte. Und weil es mir nicht um die Dinge des Leibes geht, nicht einmal um die Gesundheit des Leibes geht, mir geht es um das Leben, in dem ich das Brot des Lebens bin. Und darum geht es mir und daraus möchte ich haben. Und wenn das nicht mehr verstanden wird, dann entziehe ich mich und verweigere mich. Man kann Gott nicht benutzen, er lässt sich nicht verwenden, er lässt sich nicht gebrauchen. Und wir haben ganz viel Frömmigkeit nur in diese Richtung gedreht. Dass wir nur geistlich alles richtig machen, dann kommt der Segen. Und wir meinen keinen geistlichen Segen, sondern materiellen Segen. Nein, Gott tut's nicht. Und dann dieser Christus in meinem Leben von mir benutzt wird. Sondern nimm die Lektion so, wie sie ist, sagt Jesus. Ich bin in dir, um durch dich zu leben. Ich bin dein Leben, ich bin dieses Brot des Lebens. Und ich bin in dir, um durch dich mein Leben auszuleben.

Vor der Musik gab's Gedanken von Kurt Schneck über den Bibelvers: Ich bin das Brot des Lebens, wer zu mir kommt, den wird nicht hungern. Spannende Gedanken waren das. Jesus, Brot des Lebens, der Vortrag wurde aufgezeichnet auf der Langensteinbacher Höhe. Gerne zum Nachhören in unserer ERF-Audiothek. Ihnen nun einen guten, einen gesegneten Tag.

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0: Amon fragte: Was für Männer hast du da bei dir zu Gast? Bileam antwortete: Der Moabiter König Balak, der Sohn Zippors, hat sie zu mir geschickt. Das Volk, das aus Ägypten gekommen ist, macht ihm Angst. Nun soll ich hingehen und es mit einem Fluch belegen, damit er es vertreiben kann. Gott aber sagte zu Bileam: Geh nicht mit ihnen, du darfst dieses Volk nicht verfluchen, denn ich habe es gesegnet. Am Morgen sagte Bileam zu den Abgesandten des Königs: Ihr müsst allein heimkehren. Der Herr hat mir verboten, mit euch zu gehen. Die Abgesandten kehrten zu Balak zurück und berichteten ihm das. Da schickte Balak eine noch größere Gesandtschaft und wählte dafür noch angesehenere Männer aus. Sie kamen zu Bileam und richteten ihm aus: Balak, der Sohn Zippors, lässt dir sagen, nichts darf dich abhalten zu kommen. Ich werde dich reich belohnen und alles tun, was du von mir verlangst. Tu mir nur den einen Gefallen und verfluche dieses Volk. Bileam antwortete ihnen: Balak mag mir alles Silber und Gold geben, das er besitzt. Gegen den Befehl des Herrn, meines Gottes, kann ich auch nicht den kleinsten Schritt tun. Aber bleibt auch ihr die Nacht über bei mir zu Gast. Ich will sehen, was der Herr mir diesmal sagt. In der Nacht kam Gott und sagte zu Bileam: Wenn die Männer gekommen sind und dich holen wollen, dann geh ruhig mit ihnen. Aber tu nur das, was ich dir sagen werde.
1: Eine Nacht lang heißt es warten, nur um dann eine Abfuhr zu bekommen. Ärgerlich, aber Balak bleibt hartnäckig. Eine neue Delegation wird geschickt, noch prominenter und mit noch größeren Versprechen. Aber auch Bileam ist hartnäckig, und das doppelt. Einerseits winkt er ab. Auch alles Silber und Gold könnte ihn nicht umstimmen, behauptet er jedenfalls. Andererseits heißt er die Delegation wiederum eine Nacht lang warten. Wer weiß, vielleicht lässt sich doch noch ein Deal arrangieren. Und Gott? Nicht weniger Hartnäckigkeit beweist auch er. Zwar gibt er von Anfang an den Tarif durch, Segen steht an, nicht Fluch. Aber in der zweiten Nacht fragt er nur noch rhetorisch. Und ohne Abwarten einer Antwort erlaubt er Bileam, nun doch mitzugehen. Aber Gottes hartnäckige, langfristige Pläne werden den Auftraggebern einen dicken Strich durch die Rechnung machen. Entschuldigung, aber mir kommen dabei Fußballspieler in den Sinn, die auf dem weltweiten Parkett verschoben werden wie Marionetten. Man hat das Gefühl, allein das Geld bestimme, wohin wer verschoben wird. Vor allem für jüngere Talente eine unmenschliche Versuchung. Nur für Fußballspieler?
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Ich ging weiter, unterdessen das Bild konnte ich nicht vergessen. Diese Schuhe gingen mir nicht aus dem Sinn. Schuhe haben etwas Rührendes, Hilfloses, Faszinierendes.

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1: Einen schönen guten Morgen, liebe Hörerinnen und Hörer. Philipp Giannetti begrüßt Sie zu einer weiteren Ausgabe von ERF Wort zum Tag. Hier geht es um den heutigen Tagesvers aus dem Lukasevangelium, Kapitel 7, Vers 22. Dort lesen wir: Jesus antwortete und sprach zu ihnen: Geht und verkündet Johannes, was ihr gesehen und gehört habt. Blinde sehen, Lahme gehen, Aussätzige werden rein und Taube hören. Tote stehen auf, Armen wird das Evangelium gepredigt. Was dieser Vers für unser Leben bedeuten kann, das hören wir von Roberto Tabat in einer kurzen Andacht unter dem Titel Zweifeln ohne zu verzweifeln. Ich wünsche ein gutes Zuhören.
2: Es gibt Zeiten im Leben, in denen ich verunsichert bin und mich Zweifel überkommen. Dann habe ich mehr Fragen als Antworten. Auch Starke kommen in Situationen, in denen sie schwach sind. Mutige sind nicht immer tapfer, Kluge wissen mal nicht weiter und Heitere sind nicht immer fröhlich. Das geht Christen nicht anders. In meinem Leben gab es Zeiten, in denen meine Fragen unbeantwortet blieben und Zweifel an mir nagten. Bin ich noch auf dem richtigen Weg, der mich zum ewigen Ziel führt? Ist Gott noch bei mir? Interessiert es ihn überhaupt, wie es mir geht? Ist meine Schuld wirklich vergeben, auch die Sünden, die mir schon mein Leben lang anhängen und die ich einfach nicht losbekomme? Im Zusammenhang mit dem heutigen Lehrtext wird von Johannes, genannt der Täufer, berichtet. Er sendet zwei seiner Mitarbeiter zu Jesus, um zu fragen: Bist du der, der kommen soll, oder müssen wir auf einen anderen warten? Ausgerechnet Johannes, der vom Herrn lange Zeit in der Einöde auf seinen Dienst vorbereitet wurde. Er, dem Gott selbst gezeigt hat, dass Jesus der kommende Erlöser ist, der den Geist Gottes auf Jesus herabkommen sah und Gottes Stimme hören konnte. Gerade er stellt diese Frage. Johannes hat mutig und wirkungsvoll seinen Auftrag erfüllt, das Volk Israel zur Umkehr zu bewegen. Er sollte es auf das Kommen des lange angekündigten Messias vorbereiten. Doch nun saß er im Gefängnis, weil er es gewagt hat, den König auf seine Sünden hinzuweisen. Jesus gab ihnen zur Antwort, nachzulesen im Lukasevangelium, Kapitel 7, Vers 22, »Geht zu Johannes und berichtet ihm, was ihr gesehen und gehört habt. Blinde sehen, Lahme gehen, Aussätzige werden rein, Taube hören, Tote werden auferweckt, Armen wird gute Botschaft verkündigt.« Jesus lässt ihm nicht einfach ausrichten, ja, ich bin es. Das kann jeder von sich behaupten und ist für Johannes keine Hilfe. Als Sohn eines Priesters ist Johannes mit der Heiligen Schrift vertraut. Er kennt die vielen Vorhersagen, die Gott durch seine Propheten über den Messias gegeben hat. Allein im Buch Jesaja findet sich eine Vielzahl von Ankündigungen der Wunder, die der kommende Erlöser tun wird. Blinde sehen, Taube hören, Lahme können gehen, Tote werden auferstehen und Elenden wird gute Botschaft verkündigt. Die Jünger des Johannes sind Augenzeugen dieser Zeichen, die Jesus getan hat, und haben ihm davon berichtet. Warum ist Johannes trotzdem verunsichert? Es ist wohl nicht das, was er von Jesus und seinen Taten gehört hat, eher das, was er nicht über ihn gehört hat. Heißt es nicht auch, dass er die Gefangenen aus dem Gefängnis holen und aus dem Dunkel befreien wird? Doch Johannes sitzt im Kerker, das zehrt an den Kräften. Und die Ankündigung, dass der kommende Erlöser Recht und Ordnung wiederherstellen und eine ewige Herrschaft antreten wird? Doch nun wirkt Jesus nicht einmal in der Königsstadt Jerusalem, sondern im weit entfernten Kapernaum in Galiläa. Was Johannes hört, entspricht nicht dem, was er erwartet hat. Das verunsichert ihn. Manchmal werde ich unsicher und bekomme Zweifel, auch im Glauben. Doch daran muss ich nicht verzweifeln. Johannes bleibt nicht bei enttäuschtem Grübeln. Er wendet sich mit seiner Frage an Jesus. Bei ihm bin auch ich richtig, wenn ich Gottes Handeln nicht verstehe. Wenn ich traurig oder mutlos werde, wenn ich ängstlich bin und nicht weiß, wie es weitergehen wird. Oder wenn ich enttäuscht bin, weil sich meine Erwartungen mal wieder nicht erfüllen. Ich kann mich darauf verlassen, dass der Herr seine Versprechen einhält. Er wird mein Vertrauen nicht enttäuschen. Deshalb möchte ich auf Jesus warten und auf keinen anderen.
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1: Viertes Buch Mose 22, die Verse 9 bis 20. In der Nacht kam Gott zu Bileam und fragte: Was für Männer hast du da bei dir zu Gast? Bileam antwortete:

0: Da schickte Balak eine noch größere Gesandtschaft und wählte dafür noch angesehenere Männer aus. Sie kamen zu Bileam und richteten ihm aus: Balak, der Sohn Zippors, lässt dir sagen, nichts darf dich abhalten zu kommen. Ich werde dich reich belohnen und alles tun, was du von mir verlangst. Tu mir nur den einen Gefallen und verfluche dieses Volk. Bileam antwortete ihnen: Balak mag mir alles Silber und Gold geben, das er besitzt. Gegen den Befehl des Herrn, meines Gottes, kann ich auch nicht den kleinsten Schritt tun. Aber bleibt auch ihr die Nacht über bei mir zu Gast. Ich will sehen, was der Herr mir diesmal sagt. In der Nacht kam Gott und sagte zu Bileam: Wenn die Männer gekommen sind und dich holen wollen, dann geh ruhig mit ihnen. Aber tu nur das, was ich dir sagen werde.
1: Eine Nacht lang heißt es warten, nur um dann eine Abfuhr zu bekommen. Ärgerlich, aber Balak bleibt hartnäckig. Eine neue Delegation wird geschickt, noch prominenter und mit noch größeren Versprechen. Aber auch Bileam ist hartnäckig, und das doppelt. Einerseits winkt er ab. Auch alles Silber und Gold könnte ihn nicht umstimmen, behauptet er jedenfalls. Andererseits heißt er die Delegation wiederum eine Nacht lang warten. Wer weiß, vielleicht lässt sich doch noch ein Deal arrangieren. Und Gott? Nicht weniger Hartnäckigkeit beweist auch er. Zwar gibt er von Anfang an den Tarif durch, Segen steht an, nicht Fluch. Aber in der zweiten Nacht fragt er nur noch rhetorisch. Und ohne Abwarten einer Antwort erlaubt er Bileam, nun doch mitzugehen. Aber Gottes hartnäckige, langfristige Pläne werden den Auftraggebern einen dicken Strich durch die Rechnung machen. Entschuldigung, aber mir kommen dabei Fußballspieler in den Sinn, die auf dem weltweiten Parkett verschoben werden wie Marionetten. Man hat das Gefühl, allein das Geld bestimme, wohin wer verschoben wird. Vor allem für jüngere Talente eine unmenschliche Versuchung. Nur für Fußballspieler?
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1: Einen schönen guten Morgen, liebe Hörerinnen und Hörer. Philipp Giannetti begrüßt Sie zu einer weiteren Ausgabe von ERF Wort zum Tag. Hier geht es um den heutigen Tagesvers aus dem Lukasevangelium, Kapitel 7, Vers 22. Dort lesen wir: Jesus antwortete und sprach zu ihnen: Geht und verkündet Johannes, was ihr gesehen und gehört habt. Blinde sehen, Lahme gehen, Aussätzige werden rein und Taube hören. Tote stehen auf, Armen wird das Evangelium gepredigt. Was dieser Vers für unser Leben bedeuten kann, das hören wir von Roberto Tabat in einer kurzen Andacht unter dem Titel Zweifeln ohne zu verzweifeln. Ich wünsche ein gutes Zuhören.
2: Es gibt Zeiten im Leben, in denen ich verunsichert bin und mich Zweifel überkommen. Dann habe ich mehr Fragen als Antworten. Auch Starke kommen in Situationen, in denen sie schwach sind. Mutige sind nicht immer tapfer, kluge wissen mal nicht weiter und heitere sind nicht immer fröhlich. Das geht Christen nicht anders. In meinem Leben gab es Zeiten, in denen meine Fragen unbeantwortet blieben und Zweifel an mir nagten. Bin ich noch auf dem richtigen Weg, der mich zum ewigen Ziel führt? Ist Gott noch bei mir? Interessiert es ihn überhaupt, wie es mir geht? Ist meine Schuld wirklich vergeben, auch die Sünden, die mir schon mein Leben lang anhängen und die ich einfach nicht losbekomme? Im Zusammenhang mit dem heutigen Lehrtext wird von Johannes, genannt der Täufer, berichtet. Er sendet zwei seiner Mitarbeiter zu Jesus, um zu fragen: Bist du der, der kommen soll, oder müssen wir auf einen anderen warten? Ausgerechnet Johannes, der vom Herrn lange Zeit in der Einöde auf seinen Dienst vorbereitet wurde. Er, dem Gott selbst gezeigt hat, dass Jesus der kommende Erlöser ist, der den Geist Gottes auf Jesus herabkommen sah und Gottes Stimme hören konnte. Gerade er stellt diese Frage. Johannes hat mutig und wirkungsvoll seinen Auftrag erfüllt, das Volk Israel zur Umkehr zu bewegen. Er sollte es auf das Kommen des lange angekündigten Messias vorbereiten. Doch nun saß er im Gefängnis, weil er es gewagt hat, den König auf seine Sünden hinzuweisen. Jesus gab ihnen zur Antwort, nachzulesen im Lukasevangelium, Kapitel 7, Vers 22, »Geht zu Johannes und berichtet ihm, was ihr gesehen und gehört habt. Blinde sehen, Lahme gehen, Aussätzige werden rein, Taube hören, Tote werden auferweckt, Armen wird gute Botschaft verkündigt.« Jesus lässt ihm nicht einfach ausrichten, ja, ich bin es. Das kann jeder von sich behaupten und ist für Johannes keine Hilfe. Als Sohn eines Priesters ist Johannes mit der Heiligen Schrift vertraut. Er kennt die vielen Vorhersagen, die Gott durch seine Propheten über den Messias gegeben hat. Allein im Buch Jesaja findet sich eine Vielzahl von Ankündigungen der Wunder, die der kommende Erlöser tun wird. Blinde sehen, Taube hören, Lahme können gehen, Tote werden auferstehen und Elenden wird gute Botschaft verkündigt. Die Jünger des Johannes sind Augenzeugen dieser Zeichen, die Jesus getan hat, und haben ihm davon berichtet. Warum ist Johannes trotzdem verunsichert? Es ist wohl nicht das, was er von Jesus und seinen Taten gehört hat, eher das, was er nicht über ihn gehört hat. Heißt es nicht auch, dass er die Gefangenen aus dem Gefängnis holen und aus dem Dunkel befreien wird? Doch Johannes sitzt im Kerker, das zehrt an den Kräften. Und die Ankündigung, dass der kommende Erlöser Recht und Ordnung wiederherstellen und eine ewige Herrschaft antreten wird? Doch nun wirkt Jesus nicht einmal in der Königsstadt Jerusalem, sondern im weit entfernten Kapernaum in Galiläa. Was Johannes hört, entspricht nicht dem, was er erwartet hat. Das verunsichert ihn. Manchmal werde ich unsicher und bekomme Zweifel, auch im Glauben. Doch daran muss ich nicht verzweifeln. Johannes bleibt nicht bei enttäuschtem Grübeln. Er wendet sich mit seiner Frage an Jesus. Bei ihm bin auch ich richtig, wenn ich Gottes Handeln nicht verstehe. Wenn ich traurig oder mutlos werde, wenn ich ängstlich bin und nicht weiß, wie es weitergehen wird. Oder wenn ich enttäuscht bin, weil sich meine Erwartungen mal wieder nicht erfüllen. Ich kann mich darauf verlassen, dass der Herr seine Versprechen einhält. Er wird mein Vertrauen nicht enttäuschen. Deshalb möchte ich auf Jesus warten und auf keinen anderen.
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Am Mikrofon begrüßt Sie Kai-Uwe Wojcak. Herzlich willkommen. Lass mal reden, aber wie? Das war das Motto der Yumiko. Lass mal reden, aber wie? Das bedeutet, wenn man es exakt ausdrücken möchte, lass uns mal darüber sprechen, wie man über etwas ganz Bestimmtes reden sollte. Gemeint ist der Glaube an Jesus Christus. Wie kann man heute auf eine gute, ehrliche und verständliche Weise darüber reden? Unter anderem äußerte sich dazu Dr. Philipp Barthelmy.

funktioniert die Kommunikation nicht mehr ganz so gut. Alles schön, wunderbar beschriftet, aber wenig hilfreich für mich. Und das hat mich nochmal ins Nachdenken gebracht, wenn wir heute gemeinsam drüber nachdenken, ja, lass mal reden, lass mal über Jesus reden, lass mal Hinweisschilder sein für Jesus. Wie ist das mit der Kommunikation? Funktioniert es? Denn die Herausforderung ist ja, dass wir in einer Zeit leben, und wir waren jetzt mal kurz in Afrika und auf den Philippinen, ich rede jetzt über den deutschen Kontext. Wir leben in einem Kontext, wo die meisten Menschen, mit denen wir über Jesus reden wollen, überhaupt kein Interesse haben an dem, was uns so sehr bewegt. Also wir wollen reden, wir wollen hinweisen auf etwas, was die meisten Leute überhaupt nicht juckt. Es gibt eine neue Statistik, eine große Untersuchung, im vergangenen Jahr rausgekommen, 56% der deutschen Bevölkerung gelten als säkular, also komplett ohne Kontakt zu Religion, Religiosität in jedweder Form. 25% sind religiös distanziert. Jetzt, wenn ihr rechnen könnt, das sind zusammen 81%, die einfach nicht juckt, was uns bewegt, die keinerlei religiöses Bedürfnis haben, die einfach aus Gewohnheit nicht glauben. Also nicht, dass sie da lange drüber nachgedacht hätten. Sie glauben aus Gewohnheit nicht. Die Frage nach dem Sinn des Lebens ist für sie überhaupt keine Frage mehr. Sie haben, so hat es mal jemand ausgedrückt, vergessen, dass sie Gott vergessen haben. Wenn Gott in ihrem Leben fehlt, dann fehlt ihnen nichts. Ihnen fehlt nichts. Und wir finden uns jetzt also auf einmal in einer, wissenschaftlich-akademisch ausgedrückt, einer nachchristentümlichen Welt wieder, in der wir fremd sind und die Welt ist uns fremd. In einer Welt, wo die Leute kein Interesse mehr haben an dem, was uns bewegt, wo wir eine Minderheit sind von gläubigen Jesus-Nachfolgerinnen und Nachfolgern, wo unsere Glaubensinhalte immer unverständlicher werden, der christliche Grundwasserspiegel sinkt immer mehr. Und heute haben viele sogar den Eindruck, dass unsere Ethik, unsere Werte abstoßend, vielleicht sogar gefährlich sind. Das ist die fremde, neue Welt, in der wir leben. Und deshalb drängt sich die Frage auf, wie können wir in dieser fremden, neuen Welt zu aussagekräftigen und verständlichen Hinweisschildern auf Jesus werden. Und dazu schauen wir uns ein paar Verse an aus Apostelgeschichte 17. Da ist Paulus in Athen. Und ich habe mir jetzt mal nur so ein paar Verse ausgesucht. Die Story ist ein bisschen länger. Könnt ihr ja dann heute Abend zu Hause nochmal im Detail nachlesen. Apostelgeschichte 17 ab Vers 16. Während Paulus nun in Athen auf die beiden wartete, sah er sich in der Stadt um. Empört und erschüttert stellte er fest, dass ihre Straßen von zahllosen Götterstatuen gesäumt waren, und er begann, mit den Leuten Gespräche zu führen. In der Synagoge redete er mit den Juden und mit denen, die sich zur jüdischen Gemeinde hielten. Und auf dem Marktplatz unterhielt er sich Tag für Tag mit denen, die er dort antraf. Dabei kam es auch zu Diskussionen mit epikureischen und stoischen Philosophen, also der Bildungselite der damaligen Zeit. Und dann wird es kurz geschildert, was da passiert. Und dann folgt Vers 19. Schließlich nahmen sie Paulus in ihre Mitte und führten ihn vor den Areopag, den Stadtrat von Athen, also von den Intellektuellen, ja, zur politischen Elite. Und dann Vers 22. Da trat Paulus vor die Ratsmitglieder, also wir stellen uns sowas wie den Bundestag vor, und alle anderen, die zusammengekommen waren, und begann. Und dann sagt Paulus: Bürger von Athen, ich habe mich mit eigenen Augen davon überzeugen können, dass ihr außergewöhnlich religiöse Leute seid. Als ich nämlich durch die Straßen eurer Stadt ging und mir eure Heiligtümer ansah, stieß ich auf einen Altar mit der Inschrift für einen unbekannten Gott. Ihr verehrt also ein göttliches Wesen, ohne es zu kennen. Nun, gerade diese euch unbekannte Gottheit verkündige ich euch. Und dann kommt eine spannende Predigt von
Paulus, die wir uns nicht im Detail anschauen. Und dann noch am Ende des Kapitels die Reaktion auf die Predigt von Paulus, Vers 32. Als Paulus von der Auferstehung der

0: Boten sprach, brach ein Teil der Zuhörer in Gelächter aus. Und andere sagten, über dieses Thema wollen wir zu einem späteren Zeitpunkt mehr von dir erfahren. Damit endete die Anhörung und Paulus verließ die Ratsversammlung. Doch einige Leute schlossen sich ihm an und kamen zum Glauben, so zum Beispiel Dionysos, ein Mitglied des Stadtrats, und eine Frau namens Damaris, und es gab noch andere, die zusammen mit diesen beiden an Jesus glaubten. Drei Perspektiven auf diese Verse aus Apostelgeschichte 17. Wir schauen uns zweitens an, wie wir weise verständnisvoll auf Jesus hinweisen. Wir schauen uns drittens an, wie wir geduldig hoffnungsvoll auf Jesus hinweisen. Und ich habe erstens vergessen, das ist nämlich das Allerwichtigste und das Allererste, wie weisen wir leidenschaftlich und liebevoll auf Jesus hin. Also leidenschaftlich, liebevoll, weise, verständnisvoll und geduldig, hoffnungsvoll. Das Erste, was in der Apostelgeschichte 17 deutlich wird, ist, dass wir, um auf Jesus hinzuweisen, nicht in erster Linie etwas tun müssen, sondern dass es viel, viel wichtiger ist, wer und was wir sind. Es geht also nicht in erster Linie um die Ebene des Tuns, sondern es geht um unsere Person, um unser Herz, um das, was wir als Personen sind. Es geht um unsere Leidenschaft und Liebe. Und wir werden gleich noch sehen, warum es so bedeutsam ist, dass Paulus sich in der Stadt umsieht. Aber worum es mir zunächst mal geht, ist das innere Gefühl, das in Paulus entsteht, als er sich in der Stadt umsieht. Und als er durch dieses prunkvolle Athen der Antike spaziert mit offenen Augen und er redet mit Leuten und kommt mit ihnen ins Gespräch. Und dann entsteht in ihm ein Gefühl, als er diese Straßen sieht, von Götterstatuen gesäumt, die antiken Tempel. Und manche lesen dann diesen Text und haben das Gefühl, Paulus wurde wütend und wurde zornig. Und es gibt tatsächlich einige Bibelübersetzungen, je nachdem, was ihr gerade aufgeschlagen habt, die gehen von der Übersetzung auch so ein bisschen in diese Richtung. Die Neue Genfer, aus der ich eben vorgelesen habe, da steht, Paulus war empört und erschüttert. Wörtlich steht hier, sein Geist geriet in ihm in Erregung. Oder man könnte auch sagen, sein Geist ergrimmte in ihm. Und interessanterweise ist das ein Ausdruck, der im Alten Testament üblicherweise für Gott verwendet wird. Es ist das Gefühl, das Gott selbst hat, wenn er sieht, wie Menschen Götzen und Götter anbeten. Dieses Gefühl, das sich in Gott regt, wenn er merkt, dass die Geschöpfe, die er ins Leben gerufen hat, ihr Herz an andere Dinge hängen und nicht an ihn. Dieses Gefühl, das Gott hat, wenn Leute sich von ihm entfernen und ihre ganz eigenen Wege gehen. Die Bibel übersetzt das meistens mit Eifersucht. Weiß nicht, ob ihr das auf dem Schirm habt, aber Gott ist ein eifersüchtiger Gott. Gott ist ein eifersüchtiger Gott. Und hier reagieren Leute oft negativ, wenn sie mit der Eigenschaft Gottes konfrontiert sind, weil sie an eine sehr menschliche, engherzige Eifersucht denken. Das ist diese Eifersucht, die wir haben, weil wir neidisch sind auf andere, auf ihr Aussehen, auf ihre Fähigkeiten, auf ihre Erfolge, auf ihre Intelligenz. Das ist eine neidische Art von Eifersucht. Aber es gibt auch eine sehr reine und sehr gesunde Form der Eifersucht. Wenn ihr euch vorstellt, eine dritte Person versucht sich in meine Ehe zu drängen, dann ist es eine sehr gesunde und sehr nachvollziehbare Reaktion, wenn ich mit Eifersucht reagiere. Wenn ich dann nicht mit Eifersucht reagiere, wisst ihr, was dann der Fall ist? Dann ist mir meine Frau egal. Dann bin ich gleichgültig. Eifersucht und Gleichgültigkeit schließen sich aus. Gott ist ein eifersüchtiger Gott, weil er seinen Geschöpfen gegenüber nicht gleichgültig ist. Er liebt uns so sehr, dass er unser Glück und unsere Freude will und er weiß, dass wir dieses tiefste Glück und die tiefste Freude nur bei ihm finden. Und deshalb ist er leidenschaftlich, eifersüchtig, besorgt um uns Menschen. Und der Punkt ist jetzt folgender. Dieser Mix aus leidenschaftlicher Eifersucht und großer mitfühlender Liebe ist das, was sich in Paulus regt, als er durch Athen spaziert. Paulus ist in seinem Geist innerlich tief bewegt von der Verlorenheit der Menschen und von der Tatsache, dass sie als Geschöpfe Gottes ihren Schöpfer nicht kennen, nicht persönlich kennen. Ein Kommentator der Apostelgeschichte hat es mal so ausgedrückt: Paulus war innerlich verwundet und eifersüchtig wegen des Namens Gottes. Innerlich verwundet und eifersüchtig wegen des Namens Gottes. Ist das bei uns der Fall? Bist du innerlich verwundet? Ich möchte ganz offen mit euch sein. Im Vergleich zu Paulus empfinde ich unser Christsein, und ihr müsst jetzt selber entscheiden, ob ihr euch den Schuh anzieht, aber ich stelle mich darunter, ich empfinde mein Christsein oft als furchtbar routiniert, abgeklärt, übersättigt, bequem, träge, lauwarm, aber wenig leidenschaftlich. Wann hast du das letzte Mal innerlich verwundet, Tränen vergossen über den Zustand dieser Welt, Tränen vergossen über die Tatsache, dass so viele Menschen in unserem Land nicht glauben können und nicht glauben wollen? Jemand hat mal gesagt, der Weg zur Erweckung ist gepflastert mit Tränen. Und wenn das stimmt, dann sollten wir vielleicht heute anfangen und Gott bitten, dass er uns mehr Tränen schenkt. Und dass die Seiten unserer Bibeln häufiger benetzt sind von Tränen. Weil wir leidenschaftlich besorgt sind um die Menschen um uns herum, leidenschaftlich besorgt um die Ehre Gottes. Und weil wir eine innere Herzenshaltung haben, die angetrieben ist von dieser leidenschaftlichen Liebe zu unseren Mitmenschen. Wie könnte sich das auswirken, wenn wir das jetzt um Gottes Willen mehr und mehr in uns formen lassen? Wie sähe das aus, wenn wir diesen Charakter hätten, den Paulus hat? Das erste wäre, wir würden anfangen, für mehrere konkrete Personen aus unserem eigenen Umfeld zu beten. Eifersüchtig darum besorgt, dass Gott in ihrem Leben verherrlicht wird und dass sein Name geheiligt wird. Seht ihr, Hinweisen auf Jesus beginnt nicht mit Reden, sondern beginnt mit Gebet. Und eine zweite Sache ist, wir würden für Menschen beten und wir würden bewusste Beziehungen pflegen zu einigen Menschen, die noch nicht glauben. Zeit mit ihnen verbringen. Eines der höchsten Güter unserer Zeit ist die Zeit, die wir anderen schenken. Sie uns beobachten können und wir zu Hinweisschildern werden, weil man uns beobachten und sehen kann, weil wir in enger Verbindung mit Menschen leben, die Jesus noch nicht kennen. Nachbarn, Arbeitskollegen, Freunde, Bekannte, Familienmitglieder. Und das bringt uns zweitens zu diesem Punkt: Wie können wir, wenn wir leidenschaftliche Liebe haben, wie können wir weise und verständnisvoll hinweisen? Und wie Paulus das in die Tat umsetzt, das sehen wir ebenfalls in Apostelgeschichte 17. Und ich lese euch nochmal die Verse 16 und 17. Während Paulus nun in Athen auf die beiden wartete, sah er sich in der Stadt um. Empört und erschüttert stellte er fest, dass ihre Straßen von zahllosen Götterstatuen gesäumt waren, und er begann, mit den Leuten Gespräche zu führen. In der Synagoge redete er mit den Juden und mit denen, die sich zur jüdischen Gemeinde hielten, auf dem Marktplatz, und erhielt er sich Tag für Tag mit denen, die er dort antraf. Seht ihr, Paulus sieht sich mit offenen Augen in der Stadt um und er beginnt, Gespräche zu führen mit den Menschen, mit unterschiedlichsten Menschen. Warum? Weil Paulus unter die Oberfläche blicken will, weil er verstehen will, wie die Menschen ticken, weil er verstehen will, was sie bewegt, weil er weiß, ich kann sie nur dann wirksam auf Jesus hinweisen, wenn ich weiß, welche Anknüpfungspunkte ich habe, wenn ich ihre Kultur verstehe, wenn ich ihre Sehnsüchte verstehe. Paulus sieht die unzähligen Götterstatuen in dieser Stadt stehen und er fragt sich, okay, das sind jetzt ja nicht nur architektonische Schönheiten, sondern seine Frage ist, warum glauben die Menschen das, was sie glauben? Was ist an diesen Tempeln, was ist an diesen Statuen für sie so attraktiv? Was treibt sie in diese Tempel? Was treibt sie zur Anbetung dieser Statuen? Was macht ihre Religiosität aus? Seht ihr, wenn wir nicht erkennen, welche Sprache der andere spricht, dann passiert genau das, was ich am Anfang geschildert habe. Dann werden wir zu Hinweisschildern, die irgendwelche asiatischen Schriftzeichen tragen, aber der andere versteht's nicht. Wir connecten nicht, würden wir heute sagen. Ich habe ein paar gute Freunde, die gründen in Ostdeutschland Gemeinde. Und die machen am Anfang ihres Dienstes was Ähnliches wie Paulus. Die laufen erstmal durch die Städte und machen eine Kontextanalyse, so heißt es. Und schauen sich um und reden mit Menschen und versuchen zu verstehen, wie die Leute in Ostdeutschland ticken. Und dann sagen meine Freunde zu mir, Philipp, das Erste, was uns aufgefallen ist, das Allererste, war, wir haben großartige Antworten auf Fragen, die kein Mensch stellt. Wir haben großartige Hinweise und Dinge, die wir zu sagen haben, die alle wahr und richtig sind. Die koreanischen Straßenschilder waren auch richtig und haben in die richtige Richtung gezeigt. Ich habe sie trotzdem nicht verstanden, außer da, wo es in normaler Schrift eine Übersetzung gab. Wir haben Antworten auf Fragen, die kein Mensch gestellt hat. Wir haben häufig keinen blassen Schimmer, was die Menschen um uns herum unter der Oberfläche umtreibt. Und was sie antreibt und was sie bewegt und was sie in Wallung bringt. Und deshalb ist es so wichtig, dass wir ein Verständnis dafür entwickeln, was unsere Freunde, Bekannten und Arbeitskollegen und Nachbarn wirklich bewegt. Was ist ihnen wirklich wichtig im Leben? Was ist ihr größtes Glück und woraus ziehen sie ihre tiefste Zufriedenheit? Was sind ihre größten Hoffnungen, ihre Ängste, ihre Sehnsüchte? Was sind ihre tiefen Überzeugungen und was sind ihre bohrenden Fragen? Und dann vor allem, warum fällt es ihnen eigentlich so schwer zu glauben? Was ist so schwer daran, für den Normalen unserer Zeit an Jesus zu glauben? Warum fällt es ihnen so schwer zu glauben? Was sind ihre Vorurteile gegen die Kirche? Warum ist das Nichtglauben für sie so normal und so plausibel? Versucht mal, mit Menschen in eurem Umfeld über diese Fragen ins Gespräch zu kommen. Fragt sie danach und hört erst mal zu. Okay, das Yumiko-Thema ist, lass mal reden. Und ich würde euch gerne einprägen heute, bevor wir reden, sollten wir fragen und zuhören. Für Missionare in Ausbildung eine völlig normale Sache. Ich glaube, wir müssen das neu lernen für unseren fremd gewordenen Kontext hier in unserem Land. Fragen und zuhören, damit wir dann weise und verständnisvoll auf Jesus hinweisen können. In Apostelgeschichte 17 sehen wir, wie Paulus seine leidenschaftlich liebevollen Hinweise auf Jesus sehr weise und sehr verständnisvoll mit dem verknüpft, was er bei den Athenern beobachtet hat. Er bringt es zusammen. Und dann steht hier in Vers 22b und Vers 23, Bürger von Athen, ich habe mich mit eigenen Augen davon überzeugen können, dass ihr außergewöhnlich religiöse Leute seid. Als ich nämlich durch die Straßen eurer Stadt ging, mir eure Heiligtümer ansah, stieß ich auf einen Altar mit der Inschrift für einen unbekannten Gott. Ihr verehrt also ein göttliches Wesen, ohne es zu kennen. Nun gerade dieser euch unbekannte Gott, den verkündige ich euch. Stellt sich für uns die Frage, was würde Paulus denn zu uns heute sagen, wenn er uns und unsere Gesellschaft, unsere Kultur hier in diesem Land beobachten würde, wenn er sich bei uns umsehen würde? Vermutlich würde er sagen, liebe Bürger, ich habe mich bei euch umgesehen, ich habe mich mit eigenen Augen und Ohren davon überzeugen können, dass die meisten von euch sich für gar nicht mehr so religiös halten. Das würde er sagen. Vielleicht seid es in der Tiefe noch, in der Art, wie ihr Fragen stellt und wie ihr euch nach Erlösung und Sicherheit sehnt, aber ihr denkt, ihr seid nur noch sehr, sehr wenig religiös. Und dann würde er verschiedene Dinge nennen, die er wahrnimmt. Ich gebe euch ein paar Beispiele. Er würde zum Beispiel sagen, Ich sehe, dass viele von euch eine tiefsitzende Abneigung gegen die Institution Kirche haben, weil ihr sie als heuchlerisch empfindet und ihr abgestoßen seid von Missbrauchsskandalen und vielem Unrecht, das die Kirche in der Vergangenheit begangen hat. Das würde er sagen. Und dann würde Paulus dran anknüpfen und würde zunächst mal demütig zugeben und sagen, ja, die Kirche und Christen, die haben viel Mist gebaut und man kann von ihnen enttäuscht sein, aus guten Gründen. Aber dann würde er eben auch versuchen, Menschen klarzumachen, dass die Kirche gerade dort auf Abwege geraten ist, wo man sich zu wenig an der Lehre und am Wesen von Jesus orientiert hat. Und er würde sagen, die Kirche war gerade dort kein Vorbild, weil sie Jesus nicht ähnlich genug war. Das wäre sein Versuch, an der Stelle einzuhaken. Eine zweite Sache, die er beobachten würde. Er würde sagen, ich sehe, dass ihr ganz selbstverständlich davon ausgeht, dass ihr Gott nicht braucht, um ein erfülltes Leben mit Bedeutung und Zufriedenheit zu führen. Und Paulus würde verständnisvoll zugeben und sagen, ja, das stimmt, es gibt Dinge in diesem Leben, die können einem Leben Bedeutung geben und die können einen zufriedenstellen. Aber dann würde er liebevoll zurückfragen und sagen, aber was ist denn, wenn die Dinge, die deinem Leben Halt und Bedeutung geben, wegbrechen durch Krankheit, durch Tod? Was ist, wenn du das verlierst, was deinem Leben Sinn gibt? Was bleibt da noch? Und er würde vielleicht auch zurückfragen und sagen, warum habt ihr trotz allem nie das Gefühl, wirklich zufrieden zu sein? Warum kommt ihr nie wirklich an? Fehlt nicht doch etwas? Muss es nicht doch in dieser Welt mehr als alles geben, was ihr vor Augen habt? Eine dritte Sache, die er beobachten würde. Paulus würde sagen, ich sehe, dass ihr das Christentum für eine Zwangsjacke haltet und euch nichts wichtiger ist, als die Freiheit so zu leben, wie ihr das wollt. Ihr wollt euch selbstbestimmt ausleben, ihr wollt das leben, was ihr innerlich fühlt, ihr wollt frei sein von allen Zwängen. So wie Elsa, die Disney-Eiskönigin, kennt ihr? Ja? Ich bin frei, nur die Kraft in mir treibt mich voran. Ja, ich will frei sein von allen Zwängen. Paulus würde sagen, cooler Song. Ja, cooler Song, I can feel it, ich kann ihn fühlen, ich verstehe das. Wisst ihr, Freiheit ist ein zutiefst christlicher Wert. Interessant, dass ihr, die ihr euch für so wenig religiös haltet, so tief christlich geprägt seid. Und dann würde er weiter ins Gespräch kommen, würde daran anknüpfen und sagen, ich kann den Wunsch nach Freiheit gut nachvollziehen. Aber dann würde er fragen, hey, wohin hat euch denn die Loslösung von allen Zwängen gebracht? Er würde uns den Spiegel vorhalten, unserer Gesellschaft würde sagen, wisst ihr was? Ich erlebe euch als sehr versklavt und gebunden. Ihr seid versklavt an euer Smartphone. Ihr seid versklavt an irgendwelche Online-Algorithmen. Ihr seid versklavt und gebunden an eure Arbeit und an vieles mehr. Seid ihr sicher, dass ihr so frei seid, wie ihr denkt? Und dann würde Paulus seine Gesprächspartner herausfordern und zeigen, dass absolute Freiheit sowieso eine Illusion ist. Er würde vielleicht sagen, Freunde, ein Fisch braucht das Wasser. Ein Fisch ist nicht frei, an Land zu leben. Stellt euch einen Fisch vor, der sagt so, ich brauche das Wasser nicht. So, ich fühle einfach einen anderen Kontext. Ja? Das wird nicht funktionieren. Und Paulus würde das aufzeigen und sagen, du brauchst die Beziehung zu Gott wie der Fisch das Wasser. Der Glaube engt dich nicht ein, sondern er befreit dich letztlich aus ganz vielen Gebundenheiten. Der Glaube an Jesus, das Evangelium von Christus macht frei. Das waren jetzt nur in Ansätzen einige der zentralen Denkmuster, die Menschen heute davon abhalten, an Jesus zu glauben. Das sind die Gründe, warum sie nicht Glauben für plausibel halten und den Glauben an Christus für wenig einleuchtend und völlig unplausibel. Und mein Punkt ist jetzt einfach folgender. Wenn wir in unserer Zeit Menschen in unserem Umfeld auf Jesus hinweisen wollen, dann können wir uns die Mühe nicht ersparen, intensiver darüber nachzudenken, wie sie ticken, was sie umtreibt, was ihre Hoffnungen, Sehnsüchte und Ängste sind. Wir müssen sprachfähiger werden in unserer Zeit. Und ich glaube persönlich, dass das für die Kirche Jesu Christi in unserem westlichen Kontext vielleicht eine der größten Herausforderungen ist, vor denen wir stehen in den nächsten Jahren, sprachfähig zu werden. Aber was ich nicht sagen will, ist, dass wir alle jetzt zu den Hardcore-Holy-Moly-Kulturanalysten werden müssen und zu Chefpsychologen unserer Zeit. Manche von uns sollten das tun und sollten damit segnen. Aber denkt an den ersten Punkt dieser Predigt. Wichtiger als unsere Kulturanalyse ist unser Herz und unsere leidenschaftliche Liebe für die Menschen um uns herum. Aber am Ende brauchen wir beides, das leidenschaftlich Liebevolle und das Weise und Verständnisvolle. Und das bringt uns drittens und zum Schluss zu einer letzten Perspektive heute, und die wird wirklich kurz. Als Menschen, die im 21. Jahrhundert hinweisen, brauchen wir zwei Dinge. Wir brauchen Geduld und wir brauchen Hoffnung. Geduld und Hoffnung. Wir sehen das bei Paulus an der Reaktion. Die einen lachen ihn aus. Okay, das wird auch uns passieren. Und die anderen sagen, hey, muss ich später nochmal nachdenken. Ja, bin noch nicht ganz so weit. Und dann gibt's aber auch einige, die kommen zum Glauben. Und genau dasselbe passiert in unseren Kontexten, passiert bei uns, in unserem Land, in unseren Städten, an unseren Orten. Wir brauchen Geduld und Hoffnung. Wir brauchen erstens Geduld, weil wir nicht mehr in einer christlich geprägten Kultur leben, sondern in einer fremden, neuen Welt. Wir leben in einer nachchristentümlichen Zeit und viele sind vom Glauben mega weit weg. Und deshalb sind es, das ist ja nichts Neues, was ich euch sage, oft sehr, sehr lange Prozesse, bis Menschen sich Jesus, seinem Wort annähern. Es dauert lange. Bei vielen dauert es Jahre, bis sie sich annähern. Und wir weisen auf Jesus hin und wir bleiben an ihnen dran und wir verbringen Zeit mit ihnen und wir lieben sie und wir laden sie ein in unsere Gottesdienste und Alpha-Kurse und Entdeckergruppen und was auch immer wir machen. Das dauert Jahre. Ich habe im Dienst so viele Menschen so lange begleitet. Die haben so lange gebraucht, manche bis heute. Und natürlich fangen wir nicht irgendwann an, ungeduldig Druck zu machen und zu manipulieren. Wenn es lange dauert, werden wir sehr schnell ungeduldig und dadurch häufig frustriert und lieblos. Und das darf nicht passieren. Wir brauchen Geduld. Johannes 1, ich bin nicht der Christus. Und das ist das, was uns geduldig macht, was uns entlastet. Wir müssen es am Ende nicht tun. Wir sind nur, in Anführungsstrichen, die leidenschaftlich liebevollen Hinweisschilder auf unseren Herrn. Wir können niemanden zum Glauben tragen, wir können niemanden zwingen, wir können niemanden manipulieren, wir können die entscheidenden Glaubensschritte bei Menschen nicht auslösen. Wir sind nicht der Retter der Welt, auch nicht der Retter unserer Freunde und Nachbarn und Arbeitskollegen. Aber wir sind wie Johannes, Hinweisende auf Christus. Das entlastet, weil du geduldig warten kannst auf das, was Gott tut. Also erstens, wir brauchen Geduld, weil das zum Glauben kommen heute meist nicht über Nacht passiert. Und zweitens, wir brauchen Hoffnung, weil wir die Erfahrung machen, dass in unserer Zeit viele trotz unserer Hinweise Jesus gegenüber gleichgültig bleiben. Sie bleiben gleichgültig und ablehnend. Sie kommen vielleicht mit, wie gesagt, in unsere Gottesdienste, in unsere Alpha-Kurse, in unsere Kleingruppen. Aber die Veränderung, die Hinweise, Hinwendung zu Jesus, die passiert nicht. Und wenn wir dann nicht unsere Leidenschaft und Liebe verlieren wollen, dann brauchen wir Hoffnung, auch dann, wenn weniger unserer Freunde und Bekannten zum Glauben kommen, als wir uns das wünschen. Und ich möchte euch zum Schluss noch ein Wort Gottes mitgeben, das meine Hoffnung immer wieder anfacht an der Stelle. Und dieses Wort steht ein Kapitel nach Apostelgeschichte 17, also Apostelgeschichte 18. Da ist Paulus jetzt schon in Korinth. Und dann heißt es, in einer nächtlichen Vision sagte der Herr zu Paulus, du brauchst dich nicht zu fürchten, verkünde das Evangelium und lass dich durch nichts zum Schweigen bringen. Also in unserer Yumiko-Terminologie, lass einfach mal weiter reden. Ja? Lass weiter reden, lass weiter hinweisen, verlier nicht die Hoffnung, mach den Mund auf für Jesus. Warum? Dann steht hier, denn mir, sagt Gott, gehört ein großes Volk in dieser Stadt. mir gehört ein großes Volk in dieser Stadt. Ich kann euch nicht sagen, wie groß das Volk ist in deinem Dorf, in deiner Stadt, an deiner Uni, an deiner Schule, an deinem Arbeitsplatz. Wir können das nicht direkt übertragen. Wir wissen es nicht. Aber dieses Wort erinnert uns daran, dass Gott auch an unserem Ort Menschen zu sich ziehen will. Gott wird Menschen. Dort, wo du wohnst, arbeitest, bist, Gott wird dort Menschen zu sich ziehen. Gott will dort Menschen zu sich ziehen. Und das entlastet und gibt Hoffnung. Und es macht mir deutlich, was für ein großes Vorrecht es ist, dass wir, dass du und ich, diese Menschen auf Jesus, den Gekreuzigten und Auferstandenen, den Sohn Gottes, den Retter, den Erlöser, hinweisen dürfen. Und wie tun wir das? Erstens leidenschaftlich, eifersüchtig, liebevoll. Und zweitens weise und verständnisvoll, so gut wir können. Und drittens geduldig und hoffnungsvoll.
1: Lass mal reden, aber wie? Das war das Motto der Jugendmissionskonferenz. Als Referent mit dabei war Dr. Philipp Bartholomä. Er ist Professor für praktische Theologie an der Freien Theologischen Hochschule in Gießen. Er wies in seinem Vortrag darauf hin, dass sich viele Christen manchmal zu wenig in die Gedankenwelt anderer Menschen hineinversetzen. Einen weiteren Vortrag von der JUMICO, der Jugendmissionskonferenz, gibt es hier auf ERF in genau einer Woche. Und damit bedanke ich mich bei Ihnen fürs Zuhören und wünsche Ihnen Gottes Segen.
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Sie müssen nicht musikalisch sein, um immer wieder auf der alten Leier rumzufädeln. Am Schlechten festzuhalten, sich über Missstände aufzuregen und sich fast schon an diesem Spiel zu ergötzen, wie gut, dass ich nicht so bin, das ist dem Menschen in seiner Fehlbarkeit schon in die Wiege gelegt. Die alte Leier, das ist der Fingerzeig des Menschen auf die anderen. Die, die es einfach nie lernen. Die alte Leier, das ist, denke ich, das Grundübel aller schlechten Verhältnisse hier auf Erden. Ich will Ihnen noch ein paar Beispiele nennen. Es gibt im Englischen dieses wunderbare Mahnwort »The grass is always greener on the other side«. Schlicht übersetzt wird schon deutlich, was es meint. Das Gras ist auf der anderen Seite immer grüner, immer saftiger. Unzufriedenheit. Ein anderes Beispiel. »Das haben wir schon immer so gemacht. Da hat sich nie jemand drüber beschwert. Das soll auch so bleiben.« Kennen Sie solche Sätze? Sie begegnen mir immer wieder. Da bleibt man starr und unbeweglich. Da fehlt der Mut zur Veränderung und da gibt es letztlich dann auch keine Chance zur Weiterentwicklung. Nur Stillstand. Noch ein Beispiel aus dem alten Leierkasten, vielleicht ein letztes. Eigensinn und Ich-Bezogenheit. Rebecca St. James hat es ganz schlicht und treffend formuliert in einem Lied »Just you, then me«. Erst du und dann ich. Also nicht das ewige Ich, mir, mein, mich, sondern erst einmal du, so schnell gehe ich dann schon nicht vergessen. Ich will an dieser Stelle aufhören mit der alten Leier. Sie beschäftigt uns sowieso jeden Tag und Sie könnten gewiss selbst noch viele Beispiele hinzufügen. Im Leben eines Christen hat die alte Leier ausgedient. Da ist König David für uns heute bestimmt kein unerreichbares Vorbild. Er hat es sehr treffend ausgedrückt im Psalm 40. Der Herr hat mir ein neues Lied in meinen Mund gegeben, zu loben unseren Gott. Ein neues Lied, zu loben unseren Gott. Das nenne ich Veränderung. Weg mit der alten Leier und frisch angestimmt ein Loblied auf unseren guten Gott. Das ist Bewegung. Das löst Starre und befreit von Ich-Bezogenheit. Das schallt weit hinaus und hat ein Echo in der Welt. Andere kommen auch in Bewegung. Der Schluss des Verses belegt es. Das werden viele sehen und sich fürchten und auf den Herrn hoffen. Eine lohnende Sache, dieses neue Lied.

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Szenen einer Familie. Die Mutter genervt an der Tür des Filius, Bilder im Kopf von der Küche, die sie gerade vor einer Stunde auf Hochglanz gebracht hatte. Mitten auf der Arbeitsplatte ein benutztes Messer, der Brotkasten steht offen, die Butter noch daneben und zu allem Überfluss die Kühlschranktür fast zu, aber nur fast. Das Licht blinzelt heraus und das Kühlaggregat brummt fröhlich vor sich hin. Genauso wie der Sohnemann, nachdem er die altbekannten Worte seiner Mutter auf sich niederprasseln hörte. Wie oft habe ich dir gesagt, du sollst aufräumen in der Küche, wenn du dir noch was zu essen machst? Vielleicht kennen Sie die Szene auch, entweder aus eigenem Erleben in neuerer Zeit oder zumindest aus der Erinnerung an Ihre eigenen Kindertage. Vorwürfe dieser Art, wie oft habe ich dir gesagt und so weiter, gehören ja sicher nicht zum Allerbesten, was man in Sachen Erziehung ausprobieren kann. Und ich kenne das selber, auch mir rutschen manchmal stereotype Mechanismen dazwischen, für die ich mich hinterher bei meinen Kindern oder meiner Frau entschuldigen muss. Aber dennoch, in diesem »Wie oft habe ich dir schon gesagt« steckt immer noch eine gute Absicht, das Wachhalten der Erinnerung. Man könnte es im fraglichen Moment ja auch sanfter machen und sagen, »Schau doch mal, so und so haben wir es ausgemacht. Du hast dem zugestimmt. Also was ist los?« Was da zwischen Eltern und Kind abläuft, manches davon ist prinzipiell auch zwischen Gott und Mensch denkbar. Auch das Wachhalten von Erinnerung. Auch Gott hätte immer wieder Grund, wutschnaubend bei uns an der Tür aufzukreuzen und ein genervtes »Wie oft hab ich dir schon gesagt« loszulassen. Und er tut es auch immer wieder, durch die Bibel. Im ersten Johannesbrief steht so ein Satz, aber es ist eine freundliche Variante. »Seht, welch eine Liebe hat uns der Vater erwiesen, dass wir Gottes Kinder heißen sollen, und wir sind es auch.« Es geht ums Eingemachte, um die Kindschaft des Betroffenen. Doch im Gegensatz zur Familienszene mit der brummeligen Antwort kommt die Bekräftigung bei diesem Bibelwort gleich noch mit dazu. Ich weiß, was schief liegt. Ich hab's ja gesehen. Und jetzt überleg doch mal, was hab ich nicht alles getan und wie oft hab ich es dir gesagt, dass du mein Kind sein sollst. Und du bist es auch, nach wie vor. Tja, da verschlägt es dem Filius erstmal die Sprache. So einen Vater hat man gerne.

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Dummerweise kann ich mich noch daran erinnern. Dort steht: Seht zu, dass keiner dem anderen Böses mit Bösem vergelte, sondern jagt allezeit dem Guten nach, untereinander und gegen jedermann. Moment mal, Gott. Also da steht, verzeih deinem Freund Daniel, das kann ich ja noch glauben. Aber wenn mit jedermann auch mein Chef gemeint sein soll, also den müsstest du mal kennenlernen. Immer versucht er mir eins auszuwischen. Immer. 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Jage allezeit dem Guten nach gegenüber jedermann. 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Erschreckend weit weg. Segnet, die euch fluchen, tut wohl denen, die euch hassen. Das hat er einmal gesagt. Wie mir das bei meinem Chef gelingen soll, weiß ich noch nicht. Vielleicht muss ich meinen Blickwinkel ändern. Nicht, was er mir tut, soll mein Handeln bestimmen. Nein, ich will einen anderen Maßstab lernen. Wie Gott mir, so ich ihm. Wie Gott mir, so ich Daniel. Und den rufe ich jetzt an. Hallo Daniel, schön, dass du da bist. Entschuldige bitte, dass ich vorhin so ungehalten war. Vielleicht möchtest du jetzt noch vorbeikommen. Ich habe deine Lieblingspralinen da. Er kommt. Wir genießen die Pralinen gemeinsam. Nein, Rache ist nicht süß, außer man überwindet sie.

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1: Was ein tugendhaftes Leben ausmacht, darüber ist sich die Menschheit im Kern schon seit über 2000 Jahren einig. Verständig, gerecht, tapfer und fromm soll einer sein, hat der griechische Dichter Aischylos im 5. Jahrhundert vor Christus gefordert. Platon hat eine Generation später die Frömmigkeit durch Weisheit ersetzt, aber Ehrlichkeit und Gerechtigkeitssinn sollte der Tugendhafte auch bei ihm aufbringen. Mit diesen sogenannten Kardinaltugenden fährt man bis heute nicht schlecht. Eine zivilisierte menschliche Gesellschaft kann nicht auf sie verzichten. Was Gott betrifft, zweifellos sind Tapferkeit, Ehrlichkeit, Verständigkeit und Gerechtigkeitssinn auch Merkmale eines gottgefälligen Lebens, aber leider nicht hinreichend, um vor Gott zu bestehen. Zur Ehrenrettung von Aischylos und Platon sei gesagt, danach haben die beiden auch nicht gefragt. Aber interessant ist es ja schon, was fehlt denn da noch? Die Antwort hat mehr als 400 Jahre nach Platon der Apostel Paulus geliefert. In seinem Brief an die Christen in Galatien schreibt er: Wir wissen, dass der Mensch durch Werke des Gesetzes nicht gerecht wird, sondern durch den Glauben an Jesus Christus. Und das meinte der Apostel ganz kategorisch. Im Prinzip kommt es auf den klassischen Tugendkatalog überhaupt nicht mehr an. Auch der größte Haderlump schlüpft durch die Gesichtskontrolle, sofern er den Glauben an Jesus Christus vorweisen kann. Weil das so ist, deshalb sind auch wir zum Glauben an Jesus gekommen, schreibt Paulus weiter. Paulus war früher mal Parteigänger der besonders sittenstrengen und gebotstreuen Pharisäer gewesen. Und natürlich hat er nach seiner Bekehrung nicht alle eingeübten Tugenden über Bord geworfen. Tugendhaftes Verhalten steht auch und gerade Christen gut an, macht ihr Bekenntnis umso glaubwürdiger. Aber nur anständig leben, das wäre nicht genug. Entscheidend ist der Glaube an Jesus.

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Herzlich willkommen bei Forum Familie hier im ERF. Am Mikrofon begrüßt Sie Marie Piepersberg. Bis ins letzte Jahrhundert hinein kam es in der Geschichte immer wieder zu Duellen, also zu bewaffneten Zweikämpfen, bei denen es vor allem um die Ehre ging. Wir kennen diese Duelle heute vor allem aus der Literatur, zum Beispiel aus Shakespeares Romeo und Julia, aber auch in der Realität sind auf diese Weise Konflikte ausgetragen worden, obwohl es immer wieder gesetzlich verboten wurde. Der US-amerikanische Politiker Alexander Hamilton verlor beispielsweise bei einem Duell sein Leben, ebenso wie der russische Schriftsteller Puschkin, aber auch viele weitere Männer aus allen möglichen Ländern und Gesellschaftsschichten. Sicher fragen Sie sich jetzt, was all diese Informationen in einer Familiensendung zu suchen haben. Hedwig und Rüdiger Gunzelmann zeigen gleich in ihrem Vortrag, dass auch die Ehe manchmal ein solches Duell sein kann. Da stehen sich zwei Menschen gegenüber und sind bereit, die eigene Meinung und ihre Ehre bis aufs Blut zu verteidigen. Dabei wird selten mit Waffen gekämpft, sondern mehr mit Worten und Taten. Bevor uns Rüdiger und Hedwig Gunzelmann in dieses Thema mit hineinnehmen, hören wir noch Johannes Nitsch mit einem Lied über die Versöhnung nach einem Streit.

0: Gegensätze ziehen sich an. In der Ehe können sie manchmal aber auch in den Wahnsinn treiben. Dann wird aus der eigentlich so wunderbaren Kombination ein wahres Duell. Damit das nicht passiert, haben Hedwig und Rüdiger Gunzelmann in ihrem Vortrag hilfreiche Tipps zusammengestellt. Der Beitrag wurde bei einer öffentlichen Veranstaltung im Bildungshaus Langensteinbacher Höhe aufgezeichnet.
1: Ja, wir stehen jetzt nicht hier, weil wir die besondere Weisheit mit den Löffeln gefressen hätten, wie ihr geht. Wir haben viele eigene Erfahrungen im Gepäck. Wir sind sehr lange schon in der Eheseelsorge tätig und haben viele Schulungen und Weiterbildungen gemacht. Insofern haben wir eine Menge Wissen auch angehäuft, eine Menge Praxiserfahrung, das auch weiterzugeben. Aber mit dem Umsetzen sind wir auch nicht immer top. Also das sagen wir schon mal vorne raus.
2: Wir haben es erst heute wieder praktiziert.
1: Rüdiger hat gesagt, wir haben heute gerade wieder ein Paradebeispiel gehabt für dieses Thema. Zuerst gucken wir uns ein bisschen näher diese beiden Begriffe an, Duett und Duell. Wir beginnen mit dem Duett. Ich denke, da hat jeder eine Vorstellung, was das ist. Bekannterweise stammt das aus dem Bereich der Musik. Und wir haben eine Definition gefunden aus einem ganz alten, nämlich 1834, leider haben wir nichts Jüngeres gefunden, Konversationslexikon, und die Klammer stand da noch dabei, ein Damenkonversationslexikon. Also ein Duett ist, zwei Stimmen vereinen sich zu gemeinschaftlicher Wanderung, sich bald innig aneinander schmiegend, bald auseinandergehend, aber immer auf dieselbe Bahn zurückkehrend und in engem Bund ihren Weg vollendend. Öfter gleicht das Duett aber auch dem Zweikampfe, wo eine Stimme die andere wetteifernd zu überbieten sucht, worauf sie sich in schöner Harmonie umschlingen und versöhnen. Der Vortrag des Duetts erfordert von beiden Seiten ein tief sympathetisches Nachgefühl aller Empfindungen. Soweit erstmal der Text. Ja, es ist ein ziemlich alter Wortschatz, muss man schon zugeben. Aber es passt trotzdem zum Thema. Das ist ja ein gemaltes Bild, diese Beschreibung. Und das nehmen wir auch jetzt zur Hilfestellung, nämlich für das Thema Ehe. Dass unsere Ehe auch ein Duett sein kann, könnte, sollte, müsste, wie auch immer, was ihr da jetzt hinten dran setzt. Ist es nicht vorstellbar, dass diese zwei Stimmen ein Mann und eine Frau sind, die eine Beziehung miteinander haben, die einen Ehebund miteinander geschlossen haben? Ein Mann und eine Frau, die auf einer gemeinschaftlichen Wanderung sind, auf ihrem Lebensweg. Sie gehen dabei einmal eng umschlungen, sich also sehr nah zu sein, außen und innen oder, und auch mal auseinandergehend. Vielleicht durch verschiedene Aufgaben, vorübergehend auch vielleicht mal nebeneinander her. Dabei verlieren sie aber nicht ihr gemeinsames Ziel und ihre gemeinsame Entscheidung, nämlich ihre gemeinsame Bahn aus den Augen. Sie kehren immer wieder dahin zurück. Und noch viel mehr, sie orientieren sich an ihrem gemeinsamen, freiwillig geschlossenen Bund, eben dem Ehebund, wie ich schon sagte. Das ist sozusagen das Notenblatt, das ganz eigene Musikstück mit dem Titel Unsere Ehe. Wie in der Musik beschrieben, gehört auch ein gewisser Kampf, ein Wetteifern, ein sich überbieten wollen dazu. Ist das nicht in der Ehe manchmal auch so? Also bei uns schon, ich weiß nicht, wie es bei euch ist. Wir sind ja nicht gleich,

0: sondern in ganz vielen Bereichen sehr unterschiedlich, was manchen Paaren schon ganz schön Mühe macht. Versuchen wir nicht oft auch zu beweisen, dass die eigene Art, das eigene Verhalten, die eigene Meinung, die Sichtweise einer Sache oder auch die Art der Lebensbewältigung und, dass das Beste und das Richtige ist, von dem wir ganz tief überzeugt sind und auch am liebsten den anderen überzeugen wollen? Kennen wir das nicht auch alle, so ein Wetteifern oder auch mal wie zwei Kämpfer im Ring, einander gegenüberstehend, bereit zum Kampf, vielleicht sogar manchmal wutschnaubend? Das ist ein spannender Moment. Musikfreunde hören das auch in Musikstücken, diese Spannung heraus, und können sie geradezu auch atmosphärisch wahrnehmen. Sie liegt sozusagen bewusst vom Komponisten erzeugt in der Luft. Wie schön ist es dann, wenn diese Spannung nach einem atemberaubenden Höhepunkt in sich zusammenfällt und man in eine beglückende, friedliche, harmonische Stimmung hineingeführt wird. Kennt ihr das auch? Dass ihr euch nach einem mühsamen, anstrengenden, schmerzhaften Streit, die Luft hat förmlich geknistert, so geladen war sie, beglückt und voller Freude über die Möglichkeit der Versöhnung in den Armen liegt? Kennt ihr das Gefühl der wiedergefundenen Harmonie zwischen euch? Oder kanntet ihr es mal und erinnert euch vielleicht nur noch schwach oder wehmütig daran? Der letzte Satz der musikalischen Beschreibung gibt den Gefühlen, die es dazu braucht, Ausdruck. Da hieß es doch, der Vortrag des Duetts erfordert von beiden Seiten ein tief sympathetisches Nachgefühl aller Empfindungen. Sympathetisch, was heißt das? Das ist ganz einfach ein älterer Ausdruck für auf Sympathie beruhend, mitfühlend. Damit das Duett ein Ohrenschmaus für die Zuhörer und auch ein Genuss für die Musikanten wird, braucht es diese mitfühlenden, auf Sympathie beruhenden Empfindungen und auch aufeinander hören und aufeinander eingehen. Wünschen wir uns das nicht auch für die Ehe? Wünschst du dir das für deine Ehe? Ist es nicht ein ganz tiefer Wunsch? Hätten wir das nicht gern, dass auch die, die mit uns leben oder um uns herum sind, unsere Zweierschaft als Genuss erleben können? Wir brauchen das auch, dieses sympathetische Gefühl, das Mitfühlen und Nachempfinden. Eine innere Haltung, die auf Sympathie beruht oder anders gesagt, ich bin für dich und ich hab dich lieb, ist in der Ehe noch nötiger als in der Musik. Das bringt uns einander näher oder kann es zumindest und wir spüren Übereinstimmung, Harmonie, Gleichklang, trotz und inmitten aller Verschiedenheit, die auch unbedingt so bleiben soll und Gott gewollt ist. Soweit das Bild.
1: Jetzt können wir in der Bildmalerei ja weitermachen. Alles schön, farbig, bunt, harmonisch aufeinander abstimmen. Aber wie sieht es in der Realität aus? Wir wissen, wir auf alle Fälle, weil wir unsere eigene Ehe immer wieder angucken, es ist nicht immer so. Das, was ich vorhin gesagt habe, war es bereits wieder nah dran, dass aus dem Duett ein Duell hätte werden können. Den meisten Ehepaaren gelingt das für eine gewisse Zeit, ihr ganzes individuelles Duett zu spielen, miteinander umzugehen. Man ist offen füreinander, kann offen miteinander kommunizieren. Die Sprache dazu heißt, man kommuniziert von Herz zu Herz. Ich erlebe meinen Partner von tiefstem Inneren heraus, ohne dass er vielleicht was sagen muss. Und beide geben sich einander hin, ohne Angst vor Ablehnung oder gegenseitigen Kränkungen. Wir verbringen viel Zeit miteinander, wir sind aufeinander bezogen, unternehmen gemeinsame Dinge, die uns beiden Freude und Spaß macht. Wir machen uns Komplimente, zeigen Mitgefühl, loben, bestärken, ermutigen den Partner. Und das alltägliche Leben, der alltägliche Kleinkram, der wird gemeinsam bewältigt. Beide bemühen sich, füreinander da zu sein, zu entlasten, zu versorgen, vielleicht auch zu verwöhnen. Wir sind von innen heraus einander zugewandt und genießen unsere Ehebeziehung. Vielen hilft es, wenn sie dann einmal ein Stück zurückgehen an den Anfang ihrer Ehe. Die ersten Wochen, vielleicht die ersten Jahre, da ist das so richtig präsent. Und dann empfinden wir auch diesen Einklang, wie im Duett vorhin beschrieben. Da ist er genau vorhanden. Aber früher oder später, dann taucht der Alltag viel mehr in den Vordergrund. Dann kann ich nicht nur meine Schokoladenseite zeigen. Dann taucht mehr auf. Und dann kommt der Alltagskleinkram und der Stress jeder Art machen mich vielleicht dünnhäutig. Und es ist nicht mehr zu schaffen oder immer weniger, die angenehmen Seiten zu zeigen oder meine Schwierigkeiten, meine schwierigen Ecken und Kanten zu verbergen. Aus dem liebevollen Duett ist vielleicht ein Duell geworden. Und Wortgefechte sind vielleicht präsenter. Und wenn die Wortgefechte mehr werden, wird es vielleicht sogar zum Krieg. Und das kann auch unseren gegenseitigen Alltag beschäftigen. Was ist denn in dieser Zeit geschehen? Von dem ersten bis dorthin. Musikalisch gesprochen, unsere Instrumente sind verstimmt. Vielleicht haben wir sie nicht sachgemäß behandelt. Jeder, der Instrumente spielt, unsere Tochter hat mal eine ganze Zeit Geige gespielt, wenn die nicht ordentlich gepflegt wurde, hat die ganz empfindlich auf Wärme oder Temperaturunterschiede reagiert. Vielleicht sind wir mit unserer Ehe eben genau nicht sachgemäß umgegangen. Oder vielleicht eher das, jeder, der ein Instrument weiß, üben macht den Meister. Übung gehört dazu. Vielleicht ist es noch wichtiger, wenn man zu zweit musiziert. Ist das in der Ehe nicht auch so? Kann es sein, dass wir zu wenig geübt haben oder unangemessen in unserer Ehe miteinander umgegangen sind? Unangemessen? Ja, das kann sein. Da muss sich jedes Ehepaar wirklich fragen und ihn hinterfragen. Selber mal hinzuhören, hinzuspüren, was ist da gewesen? Viele Ehepaare schießen diese Misstöne auf die Tatsache, ich bin so unterschiedlich, meilenweit von dir entfernt. Und wie man das heute so gerne sagt, wir ticken unterschiedlich. Ja, wir sind unterschiedlich. Auch vom Biblischen her, wir sind als Ergänzung angelegt. Unterschiedlich. Wir unterscheiden uns in Persönlichkeit, im Denken, im Handeln, im Reden, im Arbeiten, im Temperament, in den Bedürfnissen, den Gefühlen, in der Prägung, in Überzeugungen von Vorstellungen und in Einstellungen und noch vieles, vieles mehr. Wenn man wieder mal eine Liste für sich aufmacht, wie unterschiedlich, wie bin ich, wie ist mein Partner und das mal so nicht wertend gegenüberlegt, sondern mal festhält, da kommt einiges heraus. Aber das ist nicht verantwortlich für unsere Misstöne, aber ausschlaggebend dafür, dass wir zwei unterschiedliche Instrumente spielen. Wir zwei sind unterschiedlich. Die Unterschiede sind aber nicht das Problem, auch wenn uns das so erscheint, sondern vielmehr unser Umgang und unsere Reaktionen darauf. Was kommt denn da? Das kann unser Duett ganz erschweren oder sogar verhindern. Wer gewinnt? Wer behält die Oberhand? Wer geht als Sieger heraus? Könnt ihr euch ja mal die Frage stellen. Bei solchen oder ähnlichen Konfliktverhalten ist ein negativer Verlauf eigentlich schon vorprogrammiert. Denn keiner will hier loslassen oder auch freigeben. Keiner. Ist denn ein Streit, eine Auseinandersetzung überhaupt negativ? Ist das negativ? Eine Definition dazu. Ein Streit ist eine Meinungsverschiedenheit ausgetragen in einem Wortgefecht. Ja, vielleicht fechten wir miteinander. Aber es ist erstmal eine Argumentation, wie wir miteinander umgehen, wie wir darauf zugehen. Die Bibel sagt dazu, in Epheser 4, 25, darum legt die Lüge ab und redet die Wahrheit, ein jeder mit seinem Nächsten. Folglich, also rede nicht drumherum und verschweige nichts, sondern sage das, was du wirklich denkst. Schön, diese Bibelstelle. Sie soll aber nicht jetzt ein Freibrief sein. Jetzt kann ich es ihr endlich mal sagen, was mir alles am Herzen war. Nein, so leicht macht uns das Wort Gottes nicht. Epheser 5, 21 steht dazu, ordnet euch einander unter, wie es die Ehrfurcht vor Christus verlangt. Viele machen aus diesem einfachen Satz, ordnet euch den anderen unter. Daneben, klassisch daneben. Ordnet euch einander unter. Und wenn er dann noch den ersten dazu nimmt, dann wird das schon etwas schwieriger mit dem alles sagen. Aber dieses Miteinander oder dieses Einander-Unterordnung, das heißt, ich strebe nicht ein Oben-Unten-Prinzip an, sondern ich habe meinen Partner im Blick. Das heißt auch, ich weiß, dass ich auch nicht alles richtig mache. Ich bin kein besserer Mensch, kein besserer Christ als mein Ehepartner. Nein, ich bin genauso. Ich will ihn oder ihr immer wieder mit Annahme und Offenheit begegnen. Annahme. Und dann noch in Philipper 2, die Verse 1, folgende. In Demut achte einer den anderen höher als sich selbst. In Demut achte einer den anderen höher als sich selbst. Da springt Respekt mit. Bemühe dich immer wieder neu um einen achtungsvollen Umgang, wertschätzend miteinander. Lass nicht zu, dass sich Verachtung des Partners in deinen Gedanken oder Gefühlen einnisten, dass das dann nicht eine Verfestigung bekommt. Diese Bibelstellen sagen nicht aus, dass Streit etwas Schlechtes ist oder Verwerfliches ist oder schon gar nicht erlaubt ist. Sie sagt deutlich etwas über den Umgang damit aus. Das heißt also, Gott weiß genau, dass wir es nicht schaffen, nicht oder nie zu streiten. Oder könnte einer von euch sagen, wir haben noch nie gestritten? Dann hätte ich euch dann entlassen dürfen und sagen, schön für euch.
0: Ich würde euch eher dringend Eheberatung anvisieren wollen.
1: Aber es ist notwendig und möglich, sich fair und sachlich auseinanderzusetzen. Richtig auseinandersetzen. Das kann man lernen. Lernfeld, Übungsfeld. Und dafür ist die Ehe ideal dafür. Denn keiner beherrscht das Duett von Anfang an. Keiner.
0: Warum kommt es überhaupt immer wieder mal zu einem Konflikt? Hier sind verschiedene Phasen des Konflikts, beginnend mit der Vorphase oder auch Friedensphase. Dann kann zur Eskalationsphase kommen, eine Beruhigungsphase und eine neue Friedensphase. Erstmal ganz kurz, Frieden in der Vorphase heißt, ich vergleiche das immer ganz gern mit einem Kochtopf, Wasser drin. Die Nulllinie ist nichts eingeschaltet, es bleibt alles bei gleicher kühler Temperatur. Und dann heißt es ja hier 100, 200, 300 Grad, bei 100 kocht es über, das weiß man, Wasser kocht bei 100 Grad. Also da wird's hitzig. Also in dieser Vorphase ist die persönliche Ärgerkurve, sagen wir mal, noch moderat, aber sie steigt. Typische Gedanken könnten das sein, ach, ist ja jetzt gerade gar nicht so schlimm, das brauche ich auch nicht so ernst nehmen, das wird schon wieder. In der zweiten Phase, beziehungsweise da ist dazwischen ein Eskalationspunkt, da hat der persönliche Grundärger einen bestimmten Level erreicht und dann ist man, ohne dass man das vielleicht selber merkt, kurz vorm Eskalationspunkt und dann braucht es ganz wenig und es kommt zur Explosion. Oder zur Eskalation. Und das heißt dann offener Streit, der meistens über nicht mehr fair gehandelt wird. Zorn und Wut werden ausgedrückt. Es geht bis zum Machtkampf. Der Partner wird persönlich angegriffen, vielleicht auch unter der Gürtellinie. Wir gehen nachher noch mehr drauf ein. Schweigen, Rückzug, Weglaufen, das ist nicht weniger schlimm. Das ist nicht weniger, oder sagen wir mal nicht schlimm, ich will das gar nicht so bewerten, das ist nicht genauso wenig hilfreich wie das andere. Und auch genauso unfair, einem Partner, also in einem Gespräch wegzulaufen und den anderen stehen zu lassen, oder einfach nicht zu beantworten oder gar nichts mehr zu sagen. Die vierte Phase, die Beruhigungsphase, hier können die Emotionen wieder zur Ruhe kommen, es kann zur Entspannung kommen. Aber wenn keine Vergebung geschieht und keine echte Lösung des Sachproblems erfolgt oder des überhaupt des Problems, ist die folgende Friedensphase nur eine ziemlich kurze Vorphase für den nächsten Konflikt, unter Umständen ums gleiche Thema. Um einen Streit nicht eskalieren zu lassen, müssen wir wissen und einüben, was man in jeder Phase sinnvollerweise tun sollte und auch lassen sollte. Die Frage ist in der Vorphase, was lässt denn deinen Ärgerpegel ganz unmerklich steigen? Wie kommt's dazu? Was ist das? Könntest du das auf Anhieb so für dich mal sagen oder aufschreiben, wenn du was dabei hast? Es ist sehr hilfreich und wichtig, das mal dem auf die Spur zu kommen. Ab wann fange ich denn an zu sieden? Sprüche 17, Vers 14 sagt, der Anfang eines Streites ist wie eine Sickerstelle im Damm. Man muss ihn schlichten, ehe es zur Katastrophe kommt. Das erklärt sich von selber. Die Sickerstellen sind unsere Streitauslöser. Und ich kann die Sickerstelle nur dichten, wenn ich sie kenne. Jeder bei sich. Und dann kann ich für mich selber und auch wir können gemeinsam eine Strategie entwickeln, wie man diese Sickerstellen entschärft. Nämlich gleich dichtet. Wir haben jetzt hier eine Liste zusammengestellt, was Sickerstellen sein können. Das ist nicht vollständig. Vielleicht ist deine Sickerstelle gar nicht dabei. Stress jeder Art, ausgelöst durch alles Mögliche, da sind wir ja auch sehr verschieden, was Stress verursachen kann. Müdigkeit, Überforderung, unklare Familienregeln, Aufgabenteilung, also Streit um die Aufgabenteilung, gehorteter Ärger und Verdrängen, Finanzen, also Uneinigkeit darüber, unterschiedliche Haltungen, die Arbeitszeit, finde ich, dass du zu viel oder zu wenig arbeitest, die Bequemlichkeit des anderen natürlich, weil schneller wissen wir, was beim anderen los ist als bei uns. Unordnung kann eine Sickerstelle sein, das heißt ein Thema sein, über das man immer wieder sich in die Wolle kriegt. Nonverbale Botschaften, wo der andere mir sehr deutlich, ich habe vorhin so gedacht, ich weiß nicht, ob ihr Menschen kennt, die brauchen gar nicht irgendwie mit den Händen oder mit den Füßen zu reden und schon gar nicht irgendwie einen Degen in die Hand zu nehmen, die haben schon Dolche in den Augen. Also ich kenne solche, da hat man schon das Gefühl, jetzt wird's gefährlich. Also die Körpersprache drückt auch sehr viel aus. Und eine weitere Sickerstelle kann sein, zu wenig miteinander reden. Nicht nachfragen, sondern interpretieren. Ich meine zu wissen, was du meinst. Also je länger man verheiratet sind, wir sind 41 Jahre verheiratet, könnte man ja meinen, naja, das kennen wir uns so gut, das weiß ich schon, brauche ich gar nicht mehr fragen. Also da liege ich immer noch, immer wieder und immer wieder neu daneben.
1: Es gab so mal den klassischen Satz, du sahst aber so aus, als denkst du das und das und wolltest das und das sagen. Das haben wir dann klären können. Und dann war ihre Aussage dazu, wo sie das erlebt hat, sie hat dann immer wieder gesagt, du bist immer für eine Überraschung gut.
0: Das ist tatsächlich so. Und es ist ja auch gut und im biblischen Sinne, dass wir uns verändern. Wir entwickeln uns ja Gott sei Dank weiter. Wenn ich heute 40 Jahre zurückdenke, dann denke ich, nee, wie gut, dass sich vieles verändert hat. Und auch in unserer Beziehung hat sich das verändert und darauf muss ich mich auch einstellen. Und da kann ich daneben liegen, weil sich ja etwas weiterentwickeln kann, auch wie der andere über ein Thema denkt oder wie er damit umgeht oder. Und äußere Situationen verändern sich ja auch oft. Wir möchten euch die Anregung mitgeben, wenn ihr es hinkriegt, mal euch ein paar Minuten Zeit zu nehmen und vielleicht drüber mutig zu sprechen, was sind denn eure häufigsten Streitauslöser? Vielleicht habt ihr das auch schon erlebt oder habt es von anderen erzählt gekriegt, dass es ganz plötzlich auftretende Konflikte gibt, die so schnell und so überraschend, so explosiv werden, so heiß werden, dass man eigentlich nur daneben steht und sich fragt, was war denn das jetzt und was das? Es war doch nur eine Kleinigkeit und warum explodiert der andere jetzt so? Warum ist das für ihn jetzt so schlimm? Es gibt Menschen, die haben einen latenten Sprengstoff im Herzen. Die Ärgergrundkurve ist da nie auf Null. Die ist immer erhöht und nahe vorm Eskalationspunkt. Also die sind immer so mindestens bei 80 Grad, würde ich mal sagen. Und das hat seine Ursache darin, wenn das Herz verletzt und bitter ist.
1: Bei uns gab es immer wieder eine Situation, gerade wenn wir in solchen Gesprächen drin waren, dann habe ich die Angewohnheit, ich habe meine Brille nicht immer dort, wo sie hingehört, sondern so ein bisschen weiter vorne sitzen. Dann habe ich so über den Brillenrand geguckt, um sie so in den Fokus zu nehmen. Habe dann noch dazu so mit dem Finger, mit dem Zeigefinger auf den Tisch geklopft, so um dem Nachdruck zu geben, was ich sagen wollte. Das war jetzt nicht unbedingt schlimm, was ich gesagt habe. Aber sie hat darauf reagiert. Ich stand nur da wie ein sonst was.
0: Ich bin dann eher jemand, da wird es nicht ganz heiß, da wird es dann eiskalt. Ich gehe zwar nicht weg, aber es wird eiskalt. Ich gehöre zu denen, die latenten Sprengstoff im Herzen hatten, kann ich heute sagen. Und eben diese zwei, und ist nur ein Beispiel davon, habe ich selber erst entlarven müssen, was passiert denn da? Warum reagiere ich da so verrückt drauf? Weil das hat mir so das Herz zusammengekrampft, das hat mich so verletzt. Es ging nicht um das Thema, Rüdiger war nie unverschämt oder das war auch nicht laut. Ich war das Problem, dass ich gemerkt habe, da ist irgendwas stimmt mit mir nicht. Bis mir einfiel nach längerem, das hat mein Vater immer gemacht. Ich komme aus einer großen Familie und er saß so am Tischende meistens, war ein sehr schweigsamer Mann. Aber die Brille so runterschieben und drüber gucken und einen unglaublich strafenden Blick drauf haben, das war richtig gefährlich. Und dann hat er nicht gesprochen, eben auch nur so gemacht. Da wusste jeder von uns, und ich war die Jüngste, was es geschlagen hat und dass du dich jetzt besser verkrümelst oder auf jeden Fall den Schnabel hältst und machst, was du sollst. Am besten unsichtbar wirst. Solche Kleinigkeiten nur als Beispiel können tatsächlich was auslösen, wo der andere echt dasteht wie der Ochs am Berg und überhaupt nicht versteht, was los ist und was er angerichtet hat. Denn letztlich hat ja gar nicht Rüdiger das angerichtet. Das habe ich ja schon mitgebracht. Das lässt, wenn solche und andere Dinge, das ist jetzt nur ein Beispiel von mir, das lässt einen Konflikt über das normale Maß hinaus eskalieren. Und ganz schnell und eigentlich wegen nichts überkochen. Und wie ich schon gesagt habe, das hat so gut wie immer seine Ursache in der Kindheit aus den eigenen Erfahrungen, die man mitgebracht hat. Vielleicht auch manchmal aus vorangehenden Beziehungen. Das war jetzt nicht meine Situation. Das macht ja was mit unserem inneren Menschen, mit dem Herzen, wie die Bibel das nennt. Dazu haben wir einige Bibelstellen, die ich jetzt aber nur aufzähle und dahinter sage. Die Sprüche sind ja da ganz, ganz voll davon und sehr hilfreich. Sprüche 19, 11 spricht von Härte und Uneinsichtigkeit. Sprüche 10 und 12 spricht von Hass. 13, 10 von Stolz. Jakobus 4, 1 spricht von Begierde. Und nochmal Sprüche sprechen von Zorn und Unversöhnlichkeit. Und es wird sehr deutlich herausgestellt, dass das verkehrte Herzenshaltungen sind, die einen Konflikt auslösen und oder verschärfen. Die Auswirkungen eines verletzten oder bitteren Herzens zeigen sich im Alltag auch für einen selber. Unzufriedenheit in alltäglichen und wichtigen Lebensbereichen, zum Beispiel Beruf, Finanzen, Sexualität und. Und oft in enttäuschten Erwartungen. Weil die Erwartungen Ideale erwarten, die es nicht gibt in der Realität. Unaufgearbeitete seelische Verletzungen der Vergangenheit, die führen zu Überempfindlichkeit und begünstigen es, dass der Streit in der Ehe zu einem eskaliert und dass es ein reiner Machtkampf wird. Ein letzter Satz dazu, jeden, der den das irgendwie jetzt was klingelt, den das betrifft, möchte ich sehr ans Herz legen. Nimm dich ernst und kümmere dich um dich, damit, weil das ist deine Verantwortung und deine Aufgabe, dieses verletzte Herz zu umsorgen und zu Jesus zu bringen, dass es geheilt und verändert werden kann. Da kann der Partner nichts dran tun. Das ist die eigene Verantwortung. Und dem kann ich mich auch nicht entziehen und ich kann es auch nicht delegieren.

Mein verletztes Herz muss ich zu Jesus bringen und es von ihm heilen lassen. Dafür ist nicht mein Partner verantwortlich, sondern ich selbst. Mit dieser abschließenden Aussage hat Hedwig Gunzelmann jeden von uns herausgefordert, die Ursachen für Ärger und Wut in unserem Herzen zu untersuchen und anzugehen. Nächste Woche zur gleichen Sendezeit erwartet Sie hier der zweite Teil des Vortrags mit weiteren hilfreichen Tipps dazu, wie man Konflikte in der Ehe vermeiden oder gesund austragen kann. Ich würde mich freuen, wenn Sie auch dann wieder einschalten. Falls Sie noch Fragen zu dieser Sendung haben oder sich eine CD dieses Vortrags zum nochmaligen Anhören bestellen möchten, ist unser Hörerservice gerne für Sie da. Ich verabschiede mich jetzt vom Mikrofon und wünsche Ihnen weiterhin viel Freude mit dem Programm des ERF, Ihre Marie Piepersberg. 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
1: Wir hören aus dem Neuen Testament, aus dem Brief an die Hebräer, Kapitel 12, die Verse 1 bis 11.
2: Darum auch wir, weil wir eine solche Wolke von Zeugen um uns haben, lasst uns ablegen alles, was uns beschwert und die Sünde, die uns ständig umstrickt, und lasst uns laufen mit Geduld in dem Kampf, der uns bestimmt ist, und aufsehen zu Jesus, dem Anfänger und Vollender des Glaubens, der, obwohl er hätte Freude haben können, das Kreuz erduldete und die Schande gering achtete und sich gesetzt hat zur Rechten des Thrones Gottes. Gedenkt an den, der so viel Widerspruch gegen sich von den Sündern erduldet hat, damit ihr nicht matt werdet und den Mut nicht sinken lasst. Ihr habt noch nicht bis aufs Blut widerstanden im Kampf gegen die Sünde und habt bereits den Trost vergessen, der zu euch redet, wie zu seinen Kindern. Mein Sohn, achte nicht gering die Erziehung des Herrn und verzage nicht, wenn du von ihm gestraft wirst. Denn wen der Herr lieb hat, den züchtigt er und erschlägt jeden Sohn, den er annimmt. Es dient zu eurer Erziehung, wenn ihr dulden müsst. Wie mit seinen Kindern geht Gott mit euch um, denn wo ist ein Sohn, den der Vater nicht züchtigt? Seid ihr aber ohne Züchtigung, die doch alle erfahren haben, so seid ihr ausgestoßen und nicht Kinder. Wenn unsere leiblichen Väter uns gezüchtigt haben und wir sie doch geachtet haben, sollten wir uns dann nicht viel mehr unterordnen dem geistlichen Vater, damit wir leben? Denn jene haben uns gezüchtigt für wenige Tage nach ihrem Gutdünken, dieser aber tut es zu unserem Besten, damit wir an seiner Heiligkeit Anteil erlangen. Jede Züchtigung aber, wenn sie da ist, scheint uns nicht Freude, sondern Leid zu sein. Danach aber bringt sie als Frucht denen, die dadurch geübt sind, Frieden und Gerechtigkeit.
1: Das war der Bibeltext für den heutigen Tag, entnommen aus der großen Hörbibel mit freundlicher Genehmigung der Deutschen Bibelgesellschaft. Hier noch einmal die Bibelstelle, Neues Testament, Brief an die Hebräer, Kapitel 12, die Verse 1 bis 11. Gedanken dazu kommen jetzt von Jens Kreisel aus Falkenstein.
3: Darum auch wir. So beginnt der eben gehörte Text. Im Hebräerbrief finde ich dieses Wörtchen darum häufiger im Zusammenhang mit ermutigenden Worten. Zum Beispiel, darum werft euer Vertrauen nicht weg. Darum stärkt die müden Hände und die wankenden Knie. Das vorherige Kapitel endete mit den Worten, diese alle sollten nicht ohne uns vollendet werden. Und heute die Fortsetzung, darum auch wir. Doch können und wollen sie sich mit den dort genannten Vorbildern des Glaubens auf eine Stufe stellen? Es werden ja auch zweifelhafte Leute aufgezählt, wie der Lügner Jakob, der Totschläger Mose, die Prostituierte Rahab, der Ehebrecher David –

Kapitel 10, Vers 34. Doch noch ist ihnen der Märtyrertod erspart geblieben. In Vers 4 heißt es: Bisher habt ihr in dem Kampf gegen die Sünde, den wir alle zu führen haben und in dem auch ihr steht, noch nicht das Leben lassen müssen. Dennoch sind die Christen müde und mutlos geworden. Der ständige Druck von außen hat ihre Kräfte aufgezehrt. Sie fragen sich: Warum hilft uns Gott nicht aus dieser Situation heraus? Warum erspart er uns das alles hier nicht? Wann hört das auf? Christen sind nicht immun gegen geistliche Schlaffheit, gegen Mutlosigkeit oder Resignation. Auch sie kommen an ihre Grenzen, sind erschöpft, mit ihren Kräften am Ende. Sie brauchen immer neu die Einladung von Jesus: Kommt zu mir, alle, die ihr am Ende seid, abgearbeitet und mutlos. Ich will euch Erholung und neue Kraft schenken. Matthäus 11, Vers 28. Darum auch wir. Beim Thema Ermutigung können wir andocken. Möglicherweise kennen Sie solche Fragen auch. Warum tue ich mir das an? Hat das überhaupt noch Sinn? Wie lange soll das so weitergehen? Was uns müde und mutlos macht, das sind häufig nicht zu viel Arbeit oder zu wenig Schlaf. Eher rauben vergebliche Bemühungen und Frustrationen, Reibungsverluste oder Enttäuschungen unsere Kräfte. Unser Bibeltext heute richtet sich gerade an müde Menschen, mutlose Herzen, verzagte Gemüter, hoffnungslose Gehirne. Unser Abschnitt möchte Mut machen, Auswege aufzeigen aus der negativen Gedankenspirale, gegen das Selbstmitleid helfen. Dazu versetzt uns der Text gedanklich in ein volles Sportstadion. Die Menge der Zuschauer ist unzählbar groß. Und es sind nicht irgendwelche Zuschauer. Es sind die alten, erprobten Wettkämpfer früherer Zeiten. Das ist so ähnlich wie bei besonderen Länderspielen, wo verdiente ehemalige Nationalspieler auf der Ehrentribüne Platz nehmen. So laufen die Läufer hier in diesem Wettkampf vor einer vollen Arena, gefüllt mit einer solch großen Menge von Menschen, die durch ihr Leben die Wahrheit der Worte Gottes bestätigt haben. Die Zuschauer und ihr Vorbild motivieren, geben Kraft zum Durchhalten, um dem Ziel entgegenzulaufen. Deshalb wollen auch wir den Wettkampf bis zum Ende durchhalten und jede Last ablegen, so der Text. Bei einem Sportwettkampf, insbesondere bei einem Langstreckenlauf, gilt es, allen unnötigen Ballast abzulegen. Kein Sportler würde mit Rucksack oder Gummistiefeln antreten. Deshalb der dringende Rat: Lasst uns jede unnötige Belastung von uns abwerfen und auch die Schuldverstrickung, die uns so leicht umgarnt. Ein Wettkämpfer konzentriert sich auf das Ziel. Niemand würde nebenher noch am Wegesrand Blumen pflücken. Als Behinderung wird hier die leicht umschlingende Sünde genannt. Sünde ist deutlich mehr als nur eine einschränkende Belastung, die uns langsamer laufen lässt. Von der Wortbedeutung her als Zielverfehlung kann sie sogar verhindern, überhaupt am richtigen Ziel anzukommen. Doch es gibt nicht nur die Zuschauer, die anfeuern und jubeln. Es gibt einen zweiten Mutmacher. Er ist der Wegbegleiter und derjenige, der die Wettläufer am Ziel erwartet. Vers 2: Lasst uns den Blick erheben zu Jesus. Er hat den Grundstein für unser Vertrauen gelegt und steht auch schon als Sieger an der Ziellinie. Sein Vorbild lässt alles Jammern verstummen, schenkt Motivation. Gerade durch das Aufsehen oder Wegsehen auf Jesus ändert sich die Perspektive auf die eigenen Schwierigkeiten. Sie bekommen einen anderen Stellenwert. Denn er hat das Kreuz und die Schande dieses Todes auf sich genommen. Wenn ihr also in der Gefahr steht, müde zu werden, dann denkt an Jesus. Wie sehr wurde er von sündigen Menschen angefeindet und wie geduldig hat er alles ertragen. Wenn ihr euch das vor Augen haltet, werdet ihr

0: Nicht den Mut verlieren. Vers 2b und 3. Das geduldige Ausharren von Jesus und seine jetzige Unterstützung gibt den Läufern Kraft und Durchhaltevermögen dem Ziel entgegen. Doch wir alle wissen, Leistungssportler laufen nicht nur einmal im Wettkampf. Sie haben zuvor schon monatelang hart trainiert. Ihr Trainer hat mit ihnen bei jedem Wetter bis zur Schmerzgrenze schweißtreibend geübt. Auf manche schönen Dinge wurde verzichtet. Alles war dem erhofften Erfolg untergeordnet. Viele bekannte Sportler sind von ihren eigenen Vätern trainiert worden und haben gemeinsam Erfolge gefeiert. Über solche Trainerväter schreiben die folgenden Verse. Der Briefschreiber lädt zu einem Perspektivwechsel ein. Seht die Schwierigkeiten eures Lebens als notwendige Trainings- und Erziehungsmaßnahmen eures himmlischen Trainers an. Denn Gott erzieht seine Kinder mit Liebe, nicht aus Willkür. Menschliche Erziehung will die eigenen Kinder für ein gelingendes Leben vorbereiten. Dafür brauchen die Kinder respektvollen Umgang, die Einhaltung von Regeln, Durchhaltevermögen und auch Frustrationstoleranz. Nachfolger von Jesus sind eben nicht den Zufälligkeiten ausgeliefert. Sie durchlaufen einen Erziehungsprozess, lernen Vertrauen und Gehorsam. Darum auch wir. Uns heute gelten drei Mutmacher im heutigen Bibeltext. Erstens die anfeuernden Glaubenszeugen. Zweitens Jesus selbst und sein Vorbild. Und drittens die Perspektive durch die Schwierigkeiten und Lasten meines Lebens erzieht mich der himmlische Trainervater zu meinem Besten. Und durchhalten lohnt sich. Laufen Sie mit?
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Dem englischen Buchautor Adrian Plass schoss mal der Satz in den Kopf: Everybody is me. Jeder ist ich. Will sagen, jeder Einzelne ist der Mittelpunkt einer ganzen Welt. Jeder Einzelne spielt in seinem persönlichen Lebensfilm die Hauptrolle, alle anderen spielen Nebenrollen. Jeder sieht die Welt aus seiner Perspektive und jeder versucht natürlich, der Welt, dem Leben, so viel Glück wie möglich abzuringen. Das ist normal, das ist natürlich. Ganz und gar unnormal, ganz und gar unnatürlich ist dagegen, was die Bibel von Menschen fordert, etwa im 1. Korintherbrief. Niemand suche das Seine, sondern was dem anderen dient. Eine schlichte Überforderung, möchte man im ersten Moment sagen. Das will keiner, das kann keiner. Richtig, würde der antworten, der diesen 1. Korintherbrief geschrieben hat, der Apostel Paulus. Richtig, von sich aus kann das auch keiner. Man kann es nur, wenn man sich auf den einlässt, der es vorgemacht hat, Gott selbst. Der hat uns seinen Sohn Jesus Christus geschickt. Der ist Mensch geworden mit Haut und Haaren. Der hat für andere gelebt. Der ist für andere gestorben. Der hat niemals das Seine gesucht, sondern immer nur, was den anderen diente. Gott hat so die alte Regel auf den Kopf gestellt: Jeder ist ich. Und wer diesen Gott nun hineinlässt in sein Leben, wird entdecken, dass er auch bei ihm anfängt, alles auf den Kopf zu stellen. Und wie es nicht immer, aber immer öfter gelingt, nicht das Seine zu suchen, sondern das, was dem anderen dient. Nein, normal ist das nicht, natürlich ist es auch nicht, es ist einfach göttlich. Wer sich darauf einlässt, merkt schnell, dass er dabei nicht ärmer wird, er wird reicher. Und die Menschen seiner Umgebung werden es gleich mit.

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1: 4. Buch Mose 22, die Verse 9 bis 20. In der Nacht kam Gott zu Bileam und fragte: Was für Männer hast du da bei dir zu Gast? Bileam antwortete: Der Moabiterkönig Balak, der Sohn Zippors, hat sie zu mir geschickt. Das Volk, das aus Ägypten gekommen ist, macht ihm Angst. Nun soll ich hingehen und es mit einem Fluch belegen, damit er es vertreiben kann. Gott aber sagte zu Bileam: Geh nicht mit ihnen, du darfst dieses Volk nicht verfluchen, denn ich habe es gesegnet. Am Morgen sagte Bileam zu den Abgesandten des Königs: Ihr müsst allein heimkehren. Der Herr hat mir verboten, mit euch zu gehen. Die Abgesandten kehrten zu Balak zurück und berichteten ihm das. Da schickte Balak eine noch größere Gesandtschaft und wählte dafür noch angesehenere Männer aus. Sie kamen zu Bileam und richteten ihm aus: Balak, der Sohn Zippors, lässt dir sagen, nichts darf dich abhalten zu kommen. Ich werde dich reich belohnen und alles tun, was du von mir verlangst. Tu mir nur den einen Gefallen und verfluche dieses Volk. Bileam antwortete ihnen: Balak mag mir alles Silber und Gold geben, das er besitzt. Gegen den Befehl des Herrn, meines Gottes, kann ich auch nicht den kleinsten Schritt tun. Aber bleibt auch ihr die Nacht über bei mir zu Gast. Ich will sehen, was der Herr mir diesmal sagt. In der Nacht kam Gott und sagte zu Bileam: Wenn die Männer gekommen sind und dich holen wollen, dann geh ruhig mit ihnen. Aber tu nur das, was ich dir sagen werde.
2: Eine Nacht lang heißt es warten, nur um dann eine Abfuhr zu bekommen. Ärgerlich, aber Balak bleibt hartnäckig. Eine neue Delegation wird geschickt, noch prominenter und mit noch größeren Versprechen. Aber auch Bileam ist hartnäckig, und das doppelt. Einerseits winkt er ab. Auch alles Silber und Gold könnte ihn nicht umstimmen, behauptet er jedenfalls. Andererseits heißt er die Delegation wiederum eine Nacht lang warten. Wer weiß, vielleicht lässt sich doch noch ein Deal arrangieren. Und Gott? Nicht weniger Hartnäckigkeit beweist auch er. Zwar gibt er von Anfang an den Tarif durch, Segen steht an, nicht Fluch. Aber in der zweiten Nacht fragt er nur noch rhetorisch. Und ohne Abwarten einer Antwort erlaubt er Bileam, nun doch mitzugehen. Aber Gottes hartnäckige, langfristige Pläne werden den Auftraggebern einen dicken Strich durch die Rechnung machen. Entschuldigung, aber mir kommen dabei Fußballspieler in den Sinn, die auf dem weltweiten Parkett verschoben werden wie Marionetten. Man hat das Gefühl, allein das Geld bestimme, wohin wer verschoben wird. Vor allem für jüngere Talente eine unmenschliche Versuchung. Nur für Fußballspieler?
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1: Ich war auswärts und wollte einen Abendgottesdienst besuchen. Dabei fühlte ich mich hundemüde, hatte Schmerzen und es war mir überhaupt nicht gut. Schon vor dem ersten musikalischen Intro drang eine Stimme aus dem Lautsprecher an mein Ohr. Die Güte des Herrn ist, dass wir nicht gar aus sind. Seine Barmherzigkeit hat noch kein Ende. So habe ich vom Ohr direkt ins Herz gehört, was der Prophet Jeremia vor mehr als 2500 Jahren gebetet hatte. Die Güte des Herrn ist, dass wir nicht gar aus sind. Es hat schon ein paar Minuten gedauert, dann aber konnte ich dazu innerlich Ja sagen. Es ging mir zwar nicht gut, aber es war noch nicht aus mit mir. Ich saß ja in einem Gemeinderaum und konnte mich ausstrecken nach Gott und nach seiner Hilfe auch für meine körperlichen Schwachheiten. Seither habe ich Jeremias Klagelieder Kapitel 3 immer wieder gelesen und ich bin jedes Mal neu fasziniert, wie ehrlich dieser Jeremia vor seinem Gott ausgesprochen hat, womit er nicht fertig wurde. Ich kann mich nicht nur mit den Klageworten des Jeremia identifizieren, sondern auch mit dem Lob und mit dem Vertrauen, in das seine Klage dann einmünden. Der Herr ist mein Teil, so heißt es am Ende dieses Abschnittes. Der Herr ist mein Teil, spricht meine Seele, darum will ich auf ihn hoffen. Wenn Ihnen jetzt und heute zum Klagen zumute ist, dann wünsche ich Ihnen wie Jeremia Gott im Himmel als die Adresse, bei der Sie Ihre Herzensseufzer loswerden können. Und darüber hinaus dann diese starke Erfahrung, der Gott, bei dem ich mich ausweine, ist meine Hoffnung und Zuversicht in alle Ewigkeit.

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1: Und was passiert, wenn man die Schnur durchschneidet? Ich bin auf einem Spaziergang. Es ist Herbst, der Wind weht, draußen sehen wir einen Drachen am Himmel. Gerade habe ich meiner 4-jährigen Tochter erklärt, wie das mit dem Drachenfliegen funktioniert, dass der Drachen an einer Schnur hängt und der Wind den Drachen in die Luft trägt. Da stellt sie diese wirklich gute Frage. Wissen Sie die Antwort? Der Drachen stürzt ab, denn fehlt die Schnur, hat der Drachen keinen Halt mehr und der Wind kann ihn nicht mehr tragen. Für mich ist dieser Drachen ein Bild für die Freiheit. Der deutsche Dichter Johann Wolfgang von Goethe schreibt dazu passend in einem seiner Gedichte: Man kann in wahrer Freiheit leben und doch nicht ungebunden sein. Das muss das Geheimnis wahrer Freiheit sein. Freiheit ohne Bindung gibt es nicht. Da kommen mir Mose und Aaron in den Sinn. Sie stehen vor dem Pharao und setzen sich für die Freiheit des Volkes Israel ein. Ihre Botschaft an den Pharao lautet nicht etwa: Hey Pharao, lass das Volk ziehen, lass es frei. Nein, die Botschaft lautet: So spricht der Herr, der Schöpfer des Universums. Lass mein Volk ziehen, damit es mir diene. Damit es mir diene. Merken Sie den Unterschied? Es geht nicht um grenzenlose Freiheit. Es geht nicht darum, tun und lassen zu können, was man will. Freiheit ist kein Selbstzweck. Frei sein heißt immer auch gebunden sein, wie bei dem Drachen. Fragt sich nur, wer die Schnur in der Hand hat. Die Bibel macht keinen Hehl draus. Frei ist nur der, der sich an Gott hält. Alles andere ist Selbstbetrug. Denken Sie dran, wenn Sie das nächste Mal einen Drachen am Himmel sehen.

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Hoffet auf ihn alle Zeit, liebe Leute. Schüttet euer Herz vor ihm aus. Gott ist unsere Zuversicht. So betet der Psalmsänger in Psalm 62, Vers 9. Und dieser unscheinbare Satz, der oft schon vor meinen Augen war, wenn ich Psalmen gelesen habe, hat eines Tages sein ganz eigenes Leben angefangen. Ich habe gemerkt, dieses Ausschütten des Herzens vor Gott, das ist eine Möglichkeit, Dinge in meinem Leben loszuwerden, die ansonsten in mir sich vergraben würden, die mir das Leben aufschwemmen würden. Das Herz vor Gott ausschütten, das ist nicht nur etwas, was man einmal macht, sondern was man jeden Tag tun darf. Ich habe mich gefreut an dieser Formulierung, liebe Leute, schüttet euer Herz aus. Und daraus ist dieses Lied geworden, in dem verschiedene Dinge, die in meinem Leben eine große Rolle spielen, vor ihm ausgeschüttet werden. Dazu gehört auch die Freude, dazu gehören auch die Pläne. Alles das möchte ich so vor ihm ausschütten, dass er mein Herz leicht macht.

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1: Heiter bis wolkig, 14 bis 18 Grad, so die Wettervorhersage. Nicht immer treffen die Wetterfrösche ins Schwarze, manchmal liegen sie auch daneben. Die Meteorologen haben Erfahrungswerte, nehmen Messungen vor, kalkulieren, wie schnell oder langsam sich ein Tief oder Hoch bewegt. Aber sie können das Wetter nur annähernd vorhersagen. Sie wissen nicht genau, was kommt. Gern würde der Mensch sich sein eigenes Wetterprogramm zusammenstellen. Doch es sind ihm Grenzen gesetzt. Es ist ihm zwar möglich, künstlichen Schnee auf die Skipiste zu pusten, aber wenn es zu warm ist, ist die weiße Herrlichkeit bald Schnee von gestern. Er kann das Thermometer nicht sinken oder steigen lassen. Das ist eine Nummer zu groß für ihn. Für Gott, den Schöpfer, ist das kein Problem. Er hat das Zusammenspiel der Naturgewalten bis ins Kleinste ausgetüftelt. Von ihm heißt es: Der Herr hat die Erde geschaffen und dadurch seine Macht gezeigt. Das feste Land ist ein Werk seiner Weisheit. Der Himmel darüber ein Beweis für sein überlegenes Können. Wenn er befiehlt, sammelt sich mit Getöse das Wasser über dem Himmel. Wolken steigen am Horizont auf, Blitze öffnen dem Regen die Bahn und der Wind bricht aus seinen Kammern hervor. Gott ist ein Könner. Tropische Regenwälder, Wüste, schneebedeckte Berge, tiefblaue Meere, Gletscher, weiße Schönwetterwolken, dunkle Regenwolken, Donner und Blitz, all das hat er sich ausgedacht. Er ist ein Genie, nicht nur auf einem Wissensgebiet, sondern in allen Bereichen. Er ist der beste Meteorologe, der beste Chemiker, der beste Physiker, der beste Biologe. Keiner kann ihm das Wasser reichen. Seine Worte sind keine unsicheren Prognosen. Was er sagt, geschieht. Diesem Gott, der ein Experte für alle Lebensbereiche ist, kann ich mein Leben anvertrauen. Mit ihm kann ich auch vertrauensvoll in eine ungewisse Zukunft gehen.

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1: Bei diesem Lied wollte ich ganz bewusst eine neue, uralte Hymne schreiben, so wie man vor 100 Jahren vor ein paar hundert Jahren eine Hymne geschrieben hat. Und doch hatte ich ein paar bewusste Ausdrücke im Kopf, die ich hier sagen wollte. Ich bin berührt, um zu berühren, bin gesegnet, um zu segnen. Und was ich eigentlich sagen will, ist vieles, was mir widerfahren ist, was ich manchmal als sehr negativ empfand, wiederum mir auch helfen kann, anderen zu helfen. Also wo ich es nötig hatte, Gott zu begegnen, wo er mich berührt hat, dann hilft es mir auch, anderen zu begegnen, sie zu berühren. Wo Gott mich gesegnet hat, dann hilft es mir, anderen zu segnen. Wo Gott mich getröstet hat, dann daraus kann ich auch lernen, anderen zu trösten. Und das ist ein Ausdruck vom Reich Gottes, dass vieles, was hinter uns liegt, auch wiederum gebraucht werden kann für die Zukunft. Es ist nicht alles umsonst. Alle diese Sachen können wirklich zum Guten dienen.

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1: Durch die Bibel, so heißt unsere Sendereihe, zu der ich Sie wieder herzlich begrüße. Mittlerweile sind wir auf unserer Entdeckungsreise im zweiten Kapitel des Briefes an die Gemeinde in Philippi angekommen. Paulus, der christliche Missionar und Gemeindegründer, hat diesen Brief während eines Gefängnisaufenthaltes verfasst, womit sich erklärt, warum das Sterben eines der zentralen Themen für ihn ist. Denn letztlich weiß er nicht, wie es mit ihm weitergehen wird. Das Sterben ist für ihn allerdings kein Schreckgespenst, das ihm Angst einjagt, sondern für ihn ist das Sterben mit der Zuversicht verknüpft, auch die Auferstehung zu erleben. In Kapitel 2 widmet sich Paulus jedoch besonders dem Gegenstück zum Sterben, also dem Leben, denn er ist bereit, im Falle seiner Freilassung jederzeit wieder in den Dienst Jesu zu treten. Dass Paulus in Zeiten des Leidens sogar noch Zukunftspläne für die Gemeinde in Philippi schmiedet, zeigt uns seine Glaubensstärke. Er möchte den Menschen damit ein Geschenk machen, das vielen weiterhelfen soll.

Im ersten Kapitel des Philipperbriefes wurde die Frage aufgeworfen, was bedeutet Christsein eigentlich im Kern, wenn man es auf das Wichtigste reduziert? In Vers 21 hat Paulus die Antwort dazu auf den Punkt gebracht. Denn Christus ist mein Leben und Sterben ist mein Gewinn. Christus ist also der Mittelpunkt im Leben des Apostels Paulus. Das macht sein Christsein aus. In Kapitel 2 kommen wir nun zu einer Vorlage oder einem Modell für ein christliches Leben. Mit anderen Worten, wie sieht denn ein Leben nach der Gesinnung Christi in der Praxis aus? Erst einmal, ein solches Leben kann nicht nachgeahmt werden. Oft höre ich, wie die Menschen heute davon sprechen, Jesus nachzufolgen. Manchmal würde ich sie gern fragen, was sie damit eigentlich meinen. Besonders dann, wenn sich das, was sie leben, und das, was sie sagen, deutlich voneinander unterscheidet. Versuchen sie etwa, Jesus nachzuahmen? Wenn Paulus

die Tendenz, Entscheidungen einfach auf eigene Faust zu treffen. Doch genau dadurch stelle ich mir oft selbst ein Bein. Wenn mir das bewusst wird, dann sage ich, Herr, ab jetzt darfst du wieder übernehmen. Und es ist wunderbar zu sehen, wie der Herr dann tatsächlich wieder das Ruder übernimmt. Wir müssen lernen, uns zurückzulehnen und dem Geist Gottes in seinem Wirken zuzusehen. Das bedeutet natürlich nicht, dass wir einfach nur abwarten und Däumchen drehen sollen, sondern wir machen mit dem Programm Gottes für uns weiter. Aber die Kraft und Dynamik kommt vom Geist Gottes. Das zweite Kapitel des Philipperbriefes enthält eine der größten theologischen Feststellungen über das Wesen Christi, durch die jedoch auch eine der größten theologischen Auseinandersetzungen entstanden ist. Es geht hierbei um die sogenannte Kenosis. Diese Lehre besagt, dass Christus bei seiner Menschwerdung auf seine göttlichen Eigenschaften verzichtet hat. In diesem Kapitel wird jedoch deutlich werden, dass dies nicht der Fall war. Ich lese aus dem Brief an die Gemeinde in Philippi, Kapitel 2, den ersten Vers. Paulus schreibt: Ist nun bei euch Ermahnung in Christus, ist Trost der Liebe, ist Gemeinschaft des Geistes, ist herzliche Liebe und Barmherzigkeit. Was hier in diesem Vers steht, sollte nicht als Bedingung gedeutet werden. Er bedeutet also nicht, nur dann, wenn bei euch Ermahnung in Christus, wenn bei euch Trost der Liebe, wenn bei euch Gemeinschaft des Geistes ist. Vielmehr handelt es sich um eine Feststellung, die auch so lauten könnte. Da nun bei euch Ermahnung in Christus ist, ist Trost der Liebe, ist Gemeinschaft des Geistes, ist herzliche Liebe und Barmherzigkeit. Mit diesem Wissen fährt Paulus nun in Vers 2 fort: So macht meine Freude dadurch vollkommen, dass ihr eines Sinnes seid, gleiche Liebe habt, einmütig und einträchtig seid. Obwohl er sich im Gefängnis befindet, ist Paulus erfüllt von der Freude am Herrn. Und dennoch, seine Freude wäre noch größer, sie wäre geradezu vollkommen, wenn er sich sicher sein könnte, dass das Leben der Christen in Philippi voll und ganz vom Evangelium beeinflusst und geprägt wird. Er wünscht sich, dass ihr eines Sinnes seid, gleiche Liebe habt, einmütig und einträchtig seid. Wie ich schon einmal angedeutet habe, gab es in der christlichen Gemeinde in Philippi ein paar kleinere Probleme. Nichts Schwerwiegendes. Aber Paulus will, dass die Mitglieder der Gemeinde eines Sinnes sind. Das bedeutet jedoch nicht, dass sie zu identischen Kopien werden. In manchen Gemeinden gibt es zwei Gruppen von Menschen. Eine Gruppe ist für den Pastor und eine gegen ihn. Die Personen in diesen Gruppen denken nicht selbstständig, sondern sie sind Kopien der Gruppenführer. Eines Sinnes zu sein bedeutet jedoch etwas anderes. Es bedeutet, die Gesinnung Christi in sich wirken zu lassen. Dies ermöglicht unterschiedliche Ausdrucksformen, unterschiedliche Gaben, verschiedene Konzepte für den Gottesdienst und sogar Unterschiede in weniger wichtigen Lehrsätzen. Wir werden uns nicht gegenseitig die Köpfe einschlagen, nur weil wir bei diesen Themen unterschiedlicher Meinungen sind. Mit Christi Gesinnung werden wir uns über die wichtigsten Glaubensgrundsätze einig. Paulus beschreibt das Leben nach dem Modell Christi weiter in Vers 3. Tut nichts aus Eigennutz oder um eitler Ehre willen, sondern in Demut achte einer den anderen höher als sich selbst. Davon hatte Paulus schon einmal gesprochen. Er hatte gesagt, dass manche Menschen Christus aus Neid und Streitsucht predigen. Nun sagt er, tut nichts aus Eigennutz oder um eitler Ehre willen. Meiner Meinung nach entstehen die meisten Probleme in der Kirche heute nicht durch unterschiedliche Glaubenslehren, sondern sie entstehen eher durch Neid und Streitsucht. Einige Menschen sind einfach von Natur aus streitsüchtig. Würden wir der Aufforderung des Apostels Paulus folgen und nichts aus Eigennutz oder um eitler Ehre willen tun, könnten wir wahrscheinlich 90 oder vielleicht sogar 100% der aktuellen Probleme in den Kirchen lösen. Wenn man etwas aus Eigennutz tut, sollte man es besser gar nicht tun. Das Gleiche gilt für Dinge, die man tut,
um persönliche Anerkennung dafür

für zu bekommen. Das ist übrigens auch der Grund dafür, dass ich eine bestimmte Art von Versammlungen überhaupt nicht mag. Meistens beginnen sie damit, dass zunächst Frau so und so gedankt werden muss, die einen Strauß Petunien für die Dekoration mitgebracht hat. Oder Herrn so und so, weil er einen Stuhl zusätzlich herbeigeholt hat. Und natürlich darf niemand dabei vergessen werden, sonst steckt man nachher in allergrößten Schwierigkeiten, weil sie beleidigt sind. Doch müssen Christen wirklich für ihre Taten gelobt oder beglückwünscht werden? Haben sie diese Art von Anerkennung wirklich nötig? Tut nichts aus Eigennutz oder um eitler Ehre willen, schreibt Paulus. Versucht also nicht, euch einen Namen zu machen. Sondern in Demut achte einer den anderen höher als sich selbst, heißt es weiter in Vers 3. Vielleicht war dies auch das Problem zwischen Evodia und Syntyche, den beiden Frauen, die im letzten Kapitel des Philipperbriefes zur Einigkeit ermahnt werden. Vielleicht hatten diese beiden das Gefühl, dass die eine von der anderen schlecht gemacht wurde. Wenn Vers 3 in unseren christlichen Gemeinden mehr befolgt werden würde, könnten wahrscheinlich auch viele Probleme in den Chören und Musikgruppen gelöst werden. Dann wäre zum Beispiel Schluss mit der Frage, warum wurde ich nicht zum Singen aufgefordert? Ich habe doch eine viel bessere Stimme als so und so. Solche Denkweisen würden dann nicht mehr existieren. Das Gleiche könnte über Probleme auf der Leitungsebene und in Ausschüssen gesagt werden. Tut nichts aus Eigennutz oder um eitler Ehre willen, sondern in Demut achte einer den anderen höher als sich selbst. Dieser Vers könnte viele Machtkämpfe im Kirchenvorstand für immer beenden. Es geht nun weiter mit Vers 4. Und ein jeder sehe nicht auf das Seine, sondern auch auf das, was dem anderen dient. Auf das Sehen, was dem anderen dient, das ist ein wichtiges Konzept. Vor Jahren bekam ich einmal einen Brief von einem Radiosender zugeschickt, der damals unsere Sendereihe Durch die Bibel ausgestrahlt hat. In diesem Brief war die Spende eines Mannes, der ebenfalls christliche Sendungen produzierte und sie über diesen Radiosender ausstrahlen ließ. Ehrlich gesagt hatte ich mir seine Sendungen niemals angehört, aber er schrieb mir, die Sendereihe Durch die Bibel ist ein wahrhaftiger Segen. Und dafür war auch seine Spende bestimmt. Ich wusste nichts über diesen Mann, aber ich kann etwas über seine Persönlichkeit sagen. Er war ein lebendiges Beispiel für die Gesinnung Christi. Er hielt sich an die Ermahnung des Verses, und ein jeder sehe nicht auf das Seine, sondern auch auf das, was dem anderen dient. Sein Brief ließ mich sehr demütig werden. Das Konzept, auf das zu sehen, was dem anderen dient, darauf kommt es an. Der andere ist sozusagen der Schlüssel zu diesem Vers. Und schon immer war es der christliche Glaube, der die Wichtigkeit der anderen besonders betonte. Warum hat Christus die Herrlichkeit des Himmels zurückgelassen und ist auf die Erde gekommen? Nun, er tat es für andere. Warum sollten wir das Evangelium nicht nur in unseren Herzen haben, sondern es verkündigen? Damit auch andere etwas davon haben. An andere zu denken und nicht nur an sich selbst, das heißt, Christi Gesinnung zu leben. Nun wird Paulus die Gesinnung Christi näher beschreiben. Er beginnt damit in Vers 5. Seid so unter euch gesinnt, wie es auch der Gemeinschaft in Christus Jesus entspricht. Christi Gesinnung, wodurch wird sie besonders charakterisiert? Durch Demut. In Epheser 4 wurde uns geraten, dass ihr der Berufung würdig lebt, mit der ihr berufen seid. Und zwar in aller Demut und Sanftmut, in Geduld. Ertragt einer den anderen in Liebe. Das ist Christi Gesinnung. Sie und ich, wir können nicht wirklich demütig oder sanftmütig sein. Das schaffen wir einfach nicht. Wir wollen auf unseren eigenen Füßen stehen und auch ein wenig Mitspracherecht haben. Jeder ist so. Niemand will sich angegriffen fühlen. Niemand will unbeachtet bleiben. Und wenn es doch geschieht, dann entwickeln wir Komplexe. Das kann man vor allem bei Menschen beobachten, denen in ihrer Kindheit gesagt wurde, dass sie nichts taugen, dass sie nichts können und dass sie nichts wert sind.
Wer nicht durch den Heiligen Geist neu geboren wird, wird auch keine demütige Haltung annehmen wollen. In der nächsten Sendung befassen wir uns mit einer theologischen Lehre, die im Lauf der Kirchengeschichte immer wieder zu größeren Auseinandersetzungen geführt hat. Es geht um die sogenannte Kenosis, um die Auffassung, dass Christus bei der Menschwerdung auf die Ausübung seiner göttlichen Eigenschaften verzichtet hat. Kenosis bedeutet eigentlich leer werden, etwas zurücklassen, sich entäußern. Paulus sagt zwar, dass sich Jesus, der Sohn Gottes, entäußert und Knechtsgestalt angenommen habe. Aber dennoch hat er auf seine göttlichen Eigenschaften nicht verzichtet. In diesem Zusammenhang werden wir die 7 Schritte der Demütigung Christi kennenlernen. Ich wünschte mir, wir könnten voll und ganz verstehen, wie hoch Jesus war und wie tief er zu uns Menschen herabkam.

Im zweiten Kapitel des Philipperbriefes beschreibt Paulus zunächst die Gesinnung Christi und betont, dass die Gemeindemitglieder erst durch ein Leben nach dieser Gesinnung eins mit Christus werden konnten. Ein Leben nach der Gesinnung Christi ist vor allem ein demütiges Leben, in dem man auf das sieht, was dem anderen dient und nichts aus Eigennutz oder um eitler Ehre willen tut. Sicherlich gibt es viele Dinge in unserem Alltag, die sich mit einer demütigeren Haltung mehr der Gesinnung Christi annähern würden. Und die Welt, in der wir leben, würde dadurch gewiss zu einer besseren werden. Mit diesem Gedanken möchte ich mich von Ihnen verabschieden. Auf Wiederhören bis zur nächsten Ausgabe der Sendereihe Durch die Bibel. Und Gottes Segen mit Ihnen.

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1: Laut Statistik wird heutzutage mehr als jede dritte Ehe geschieden. Macht es da überhaupt noch Sinn zu heiraten? Ist die Ehe aus der Mode gekommen und sowieso zum Scheitern verurteilt? In den 10 Geboten der Bibel erfahren wir, was die ursprünglichen Gedanken für die Ehe sind und warum sie vielleicht doch kein hoffnungsloser Fall ist. Mehr dazu in der nun folgenden Sendung mit dem Referent Pfarrer Jochen Müller. Er ist am 13. März dieses Jahres im Alter von 93 Jahren verstorben. In Gedenken bringen wir eine seiner beliebten Vortragsreihen über die 10 Gebote. Hören Sie nun den 5. Teil. Ich wünsche Ihnen eine bereichernde Zeit beim Zuhören. Ihre Anne Geier.

du sollst nicht Ehe brechen. Dieses Gebot ist ja auch eines der Kerngebote, ein Gebot, das auch einen der Brennpunkte menschlichen Zusammenlebens anspricht. Wenn wir so hören, du sollst nicht Ehe brechen, dann ist das im Grunde eine sehr kurze, bündige Formulierung. Aber was ist eigentlich Ehe? Was verstehen wir unter Ehe? Was wird in der Ehe uns angeboten? Was ist Ehe und was kann Ehe sein? Das ist eine große Frage, die in unserer Zeit immer schwerer Beantwortung zu finden scheint, da wir in einer Zeit leben, die nicht gerade ehefreundlich ist und auch nicht gerade familienfreundlich ist. Dass Ehe von innen her bedroht ist, durch Ehebruch, durch Unkeuschheit, durch das Abwandern des Herzens von dem einen zum anderen, das ist etwas, was die Eheproblematik wahrscheinlich ständig begleitet hat, solange es Menschen gibt. Und deswegen ist auch dieses Gebot im Grunde genommen ein Gebot, das von Anfang an eigentlich dem Menschen gesagt werden muss. Aber dass zum Beispiel eine Zeit sich herausnimmt, überhaupt den Sinn von Ehe anzuzweifeln, geradezu gegen Ehe zu opponieren, mit der Behauptung zum Beispiel, dass Ehe eigentlich ein Vergewaltigungsinstitut ist, ein Institut der Repression, der Herrschaftsausübung des Mannes über die Frau. Das ist wahrscheinlich erst jetzt in der Zeit der Emanzipation zur Sprache gekommen und wird so thematisiert. Hier merken wir, bricht etwas auf und bricht auch etwas zusammen. Es sind Turbulenzen, die deutlich machen, dass hier ein gesellschaftlicher Konsensus über Ehe und Familie überhaupt nicht mehr existiert. Das ist die Folge unserer pluralistischen Gesellschaft, in der wir ja nun einmal leben, wo nicht mehr jetzt sozusagen die Gesellschaft das Denken allein vorgibt, sondern wo das Denken sozusagen den Menschen überlassen wird. Und du kannst nun denken, was du willst. Also wenn du dich rot anmalst und rennst so über die Straße, dann hat auch keiner was dabei. Das ist die Folge dieser pluralistischen Gesellschaft, dass alles Mögliche hochkommt und sich entsprechend auch entfalten kann. Und je lauter sie sind, umso mehr kommen sie in die Medien, je öfter sieht man sie im Fernsehen, je öfter hört man sie über Rundfunk. Es sind oft nur kleine Gruppen, aber sie machen viel Krach und dann erreichen sie auch die Öffentlichkeit. Die Ehe gehört mit zu diesem Komplex. Euch Frauen würde ich ja sagen, ich würde überhaupt nicht mehr heiraten. Ihr seid ja dumm, dass ihr überhaupt noch heiratet. Ihr werdet ja doch nur unterdrückt. Man kann den alleinstehenden jungen Frauen nur sagen, herzlichen Glückwunsch. Bleibt gerne allein, bleibt Singles, ihr habt's leichter. Ihr glaubt gar nicht, was auf euch zukommt, wenn ihr heiratet. Und jeder, der heiratet, dem müsste man nicht schreiben, herzlichen Glückwunsch, sondern herzliches Beileid. Und die Tatsache ist die, dass tatsächlich das Zusammenleben in der Ehe für viele ein Kreuz ist. Es ist ja gar nicht so, dass die, die dagegen sind, nicht wüssten, was sich in vielen Ehen abspielt. Sie wissen ja, dass da Dinge passieren, die haarsträubend sind. Darin, wo sie irren, ist, dass sie das Kind wieder einmal mit dem Bade ausschütten. Und von vornherein das ganze Institut, diese ganze Einrichtung Ehe verteufeln und glauben, wenn sie hier die große Freiheit Nummer 7 aufziehen, dass sie es dann endlich geschafft haben. Dass das ein Irrtum ist, merken sie meistens zu spät. Nicht dadurch, dass wir die Gebote Gottes abschaffen, schaffen wir die Befreiung des Menschen. Das muss man einfach wissen. Sondern indem wir sie in seinem Sinn praktizieren, kommt es zur Befreiung des Menschen in seinen Ordnungen, das auszuleben, was Gott damit gemeint hat, als er die Ehe zum Beispiel stiftete. Denn die Ehe ist eine Stiftung Gottes. Gott gesellt dem Mann eine Frau zu. Denn es ist nicht gut, dass der Mensch allein ist. Ich will ihm eine Gehilfin machen,
die um ihn ist. So formuliert das Gott. Die Problematik des Alleinseins zeigt uns an, dass wir eigentlich auf das Du hingeschaffen sind. Von daher sehnt sich der Alleinstehende immer nach dem Gegenüber. Von daher ist auch der Mensch selbst einer, der ständig nach einem Gegenüber sucht, auch in der Religion. Es gibt keine echten Atheisten. Letztlich hängen

alte Affe, es würden ein paar Palmen genügen, ein paar Bananen und unsere Probleme wären gelöst. Alles andere würden wir instinktiv machen. Der Mensch ist eben nicht der nackte Affe. Der Mensch, so heißt es in der Bibel, den Menschen schuf Gott ihm zum Bilde. Zum Bilde Gottes schuf er ihn und er schuf sie, einen Mann und eine Frau. Was heißt Ebenbildlichkeit Gottes? Wir kennen das, wenn man unsere Kinder betrachtet, dass einer sagt, ganz der Vater oder ganz die Mutter. Wie aus dem Gesicht geschnitten. Da merkt man, will ein Mensch sagen, hier sieht man sofort, das ist der Vater. Oder hier sieht man sofort, das ist die Mutter. Ebenbild. Gott schuf uns Menschen ihm zum Bilde. Das heißt im Hebräischen, der Mensch widerspiegelt Gott in dieser Schöpfung. Er ist das Spiegelbild Gottes in dieser Schöpfung. Er ist von Gott berufen, der Herr dieser Erde zu sein. Er ist der König der Erde. Das ist seine Berufung und das ist der Entwurf Gottes im Blick auf den Menschen und ist auch die Philosophie Gottes im Blick auf den Menschen. Und nun stellt Gott aber fest, es ist nicht gut, dass der Mensch auf seiner Ebene allein ist. Ich will ihm eine Gehilfin schaffen, die um ihn ist. Und er baut dieses Gegenüber aus der Rippe des Mannes. Das macht vielen unter uns Mühe, sich das vorzustellen. Das war aber das erste Cloning, das Gott durchgeführt hat, dass er aus Adam die Isha machte, die vom Manne genommen ist. Und Adam entdeckt seine Frau und sagt, das ist ja Bein von meinem Bein. Das ist ja Fleisch von meinem Fleisch. Und nun sagt Gott, was Gott zusammengefügt hat, das soll der Mensch nicht scheiden. Und führt die beiden zusammen und begabt sie damit, eins zu sein. Und hier merken wir etwas von der Idee Gottes im Blick auf die Ehe. Nicht Partnerschaft. Das ist ein moderner Begriff. Ich habe keine Partnerin. Meine Frau ist nicht meine Partnerin. Meine Frau ist ein Stück von mir. Und ich bin ein Stück von meiner Frau. Was Gott zusammengefügt hat, soll der Mensch nicht scheiden. Ein Mann wird Vater und Mutter verlassen und an seiner Frau hängen. Und die zwei werden ein Fleisch sein. In unseren Kindern sind wir ganz eins. Wir wissen, dass diese Einheit, die Gott vorgibt, eine Aufgabe ist. Sie ist Gabe und Aufgabe. Wie alles im Leben Gabe und Aufgabe ist. Wir beide sind je für uns Eigenpersönlichkeiten. Aber wir wissen, und das ist ein Wissen, das uns gesagt werden muss. Von daher Offenbarung, von daher Reden Gottes, von daher Wort Gottes an uns. Und von daher Ebenbild Gottes, nämlich der, der auf Gott hört und sich von Gott sagen lässt, was Gott denkt. Diese Zweierschaft, diese beiden bekommen gesagt, eins sein, ein Fleisch sein. Und dieses Wort Fleisch kann man auch übersetzen mit Mensch. Ein Mensch sein. Damit ist uns in der Ehe die Aufgabe gestellt, diese Einheit zu praktizieren. Es ist eine Einheit im geistigen Bereich. Es ist eine Einheit im seelischen Bereich. Und aus dieser Einheit im geistigen und seelischen fließt die körperliche Einheit. Erst dann bekommt sie ihren tiefen Sinn und hat dann als Wechselwirkung wieder die Einheit der Seele und des Geistes, denn beide sind beteiligt, wenn Mann und Frau sich vereinen. Das alles ist ein Geschehen und nicht statisch, sondern dynamisch und unterliegt damit Wechselwirkungen, die abhängig sind von der eigenen inneren seelischen Klimatik, von meiner Herzensbefindlichkeit, von meiner geistigen Befindlichkeit, von meiner Treue, von meiner Zuverlässigkeit, ja, von meinem ganzen Repertoire, mich dem anderen zuzuwenden und ihm dadurch zu signalisieren,

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Aber genau das ist die Arbeit, die nun in der Ehe ansteht. Man kann also gut und gerne vor dem Altar stehen und geloben, dass man dem anderen treu ist, bis dass der Tod uns scheidet. Die Arbeit fängt nach der Hochzeit an, das jetzt zu bewahrheiten, dass hier wirklich jetzt eine Einheit, die man eingegangen ist, auch durchgehalten wird. Hier wird nun das Eheleben schön schwer, möchte ich mal sagen. Nicht schön schwer, aber schön schwer, aber es kann auch schön schwer werden. Das liegt nun an dem, was die beiden mit eingebracht haben in die Ehe. Sind es Charaktere, die ohnehin so strukturiert sind, dass sie immer auf Frieden ausgerichtet sind, auf Liebe, dass sie auch bereit sind, sich zu geben, sich zu verschenken? Oder sind es Charaktere, die spröde sind, zurückhaltend, dadurch auch es schwer haben, sich dem anderen zu öffnen? Nun, das alles heiratet man natürlich mit. Denn das, was man vor der Ehe so voneinander entdeckte, entpuppt sich ja meistens erst richtig in der Ehe. Da wird es entfaltet. Und da gibt es sicherlich oft genug Augenblicke, wo man erschrickt über den anderen oder auch über sich selbst. Man kann sogar sagen, dass man vielleicht entsetzt ist über den, den man geheiratet hat. Und umgekehrt über sich selbst, was in einem drinsteckt, weil der andere mich provoziert und nun kommt es heraus und alle Disziplin, die ich vorher hatte, ist auf einmal nicht mehr da. Der unter uns, der verheiratet ist oder war, weiß, wovon ich jetzt rede. Es setzt so etwas ein wie ein sehr hartes, mindestens gewichtiges, ein sehr ernstzunehmendes Bemühen um den anderen. Wer sich darauf nicht einlassen will, der sollte nicht heiraten. Denn das gehört jetzt zur Ehe dazu. Und das will auch Gott, dass wir das tun. Nur wir merken, dass schnell unsere Kraft erlahmt, dass wir müde werden können aneinander, sogar einander überdrüssig werden können. Es ist eigenartig mit uns Menschen. Das eine, solange man es noch nicht hat, will man unbedingt haben. Wenn man es hat, sieht es schon wieder anders aus. Und wenn man es dann richtig hat, dann kann es sogar langweilig werden. Und das ist merkwürdig. Und hier merken wir, dass ich ohne weiteres die Frage auch an uns richten kann, sind wir überhaupt ehetauglich? Sind wir überhaupt ehefähig? Zumindest das zu realisieren, was Gott sich unter Ehe vorstellt. Und ich denke, es geht uns gerade bei diesem Gebot, auch wie bei allen anderen Geboten so, sie stellen uns schließlich erst einmal in Frage und fragen uns nach der Kraft, nach der Disziplin, nach der Treue, nach dem Vertrauen, nach all den Dingen, die wir brauchen, um überhaupt miteinander leben zu können. Woher kriege ich das, wenn ich es bei mir nicht habe oder nur teilweise habe oder nur vorläufig habe und ich auf einmal leer gebrannt bin? Woher kriege ich das? Und das ist natürlich wieder die Frage an das erste Gebot. Ich bin der Herr, dein Gott. Hier bietet sich Gott an als der, der mit uns in die Ehe hineingehen möchte, in Gestalt unseres Vertrauens zu ihm und seiner Kraft in uns, die dann in uns hineinströmt, wenn wir ihm unser Herz öffnen. Das ist ja das Geheimnis des Glaubens, dass der Mensch, der sich Gott öffnet, der ihm sein Herz gibt, der Jesus Christus anruft als seinen Herrn und sagt, Herr, ich glaube an dich, hilf du mir und meinem Unglauben, der also sein Leben mit ihm verbindet und verbündet, dass der erfüllt wird mit der Kraft des Heiligen Geistes. Und genau diese Kraft brauchen wir, um Ehe zu leben.
In dem Moment, wo die Kraft in uns hineinkommt, durch den Glauben an den lebendigen Gott, an unseren himmlischen Vater, der durch den Heiligen Geist in uns die Kraft immer wieder auslösen will, die wir brauchen, um miteinander klarzukommen, möchte man natürlich auch wissen, wie ordnet Gott eigentlich die Ehe? Wie ist eigentlich die Stellung des Mannes in der Ehe? Wie ist die Stellung der Frau in der Ehe? In welchem Verhältnis stehen die Kinder zu ihren Eltern? Und da möchte ich euch einmal eine Partie vorlesen aus dem Epheserbrief des Apostels Paulus. Hier sind Gedanken von ihm geschrieben durch den Heiligen Geist an uns, die einfach Ewigkeitswert haben für das, was Ehe ist. Hier haben wir zu lernen, hier haben die Frauen zu lernen, hier haben die Männer zu lernen. Und wir müssen immer daran denken, dass hier der Schöpfer zu uns redet, der, der uns am besten kennt und weiß, wie er uns geschaffen hat, womit er uns begabt hat und wozu wir da sind, zum Beispiel in der Ehe. Da schreibt Paulus, sauft euch nicht voll Wein, woraus ein unordentliches Wesen folgt, sondern lasst euch vom Geist Gottes erfüllen. Man braucht nämlich zu dem, was Gott von uns in der Ehe erwartet, einen klaren Kopf. Wenn du besoffen in deine Ehe gehst, klappt's nicht. Dann weist er uns darauf hin, dass wir uns gegenseitig stärken sollen in der Gemeinschaft der Menschen, die an Jesus Christus glauben, durch Psalmen, durch Lobgesänge, durch geistliche Lieder. Wir sollen dem Herrn singen und spielen in unserem Herzen. Wir sollen Gott Dank sagen und im Namen unseres Herrn Jesus Christus nun auch an die Arbeit gehen, an die Ehearbeit gehen. Und da sagt er, ihr Frauen, ordnet euch euren Männern unter wie dem Herrn. Denn der Mann ist das Haupt der Frau, wie auch Christus das Haupt der Gemeinde ist, die er als seinen Leib erlöst hat. Wenn man das vorliest bei autonomen Frauen, dann fangen die hier schon an zu schreien. Die Frau soll sich dem Mann unterordnen? Nein, Gleichberechtigung. Das ist ja Mittelalter, das ist ja Antike, das ist doch nicht Moderne. Und die moderne Frau, auch die moderne christliche Frau, kaut ganz schön an diesen Aussagen. So schnell schluckt sie die auch nicht. Und doch steht's geschrieben und der Herr hat's offenbart und es ist gut, auf Gott zu hören, wenn es gerade um so diffizile Dinge geht, wie das Zusammenleben von Frauen und Männern, Männern und Frauen. Die Frauen sollen sich ihren Männern unterordnen, wie dem Herrn. Christus ist das Haupt des Mannes. Der Mann ist das Haupt der Frau. Und so wie die Gemeinde auf Christus schaut, soll der Mann auf Christus schauen und von ihm her sein Leben gestalten und die Frau soll auf den Mann schauen und soll von ihm her hören, wie es in der Ehe, in der Gemeinschaft mit ihm laufen soll. Nun muss man natürlich unsere Männer angucken. Bringen die das, eine solche Verantwortung überhaupt wahrnehmen zu können? Ich glaube, dass manche Frau, wenn sie einigermaßen normal ist, sagt, wenn doch mein Mann so wäre, dass ich zu ihm aufschauen könnte als meinem Haupt. Das heißt, hier muss im Grunde wahrscheinlich erst einmal von uns allen, von uns Männern und von den Frauen und von den Männern gelernt werden. Was heißt das? Haupt soll der Mann sein und nicht die Frau. Die Ehe wäre eine Karikatur, wenn wir nur so diese alten Kommodore wären mit 5 Ärmelstreifen und der erste Offizier, die Mutti, die schmeißt den Laden schon, nicht? Und wir legen die Beine hoch und gucken mal eben über die Brücke, nicht, ob alles läuft. Ein Freund von mir sagte, meine Frau kümmert sich um alles, was wir zu essen haben, Behördengänge und. Und ich kümmere mich um den Golfkrieg.
Das ist natürlich ein Witz. Er ist ein ganz fleißiger Vater, ein ganz fleißiger Mann, ein toller Familienvater. Aber sieht das nicht manchmal so aus in unseren Ehen? Unsere Frauen kümmern sich um alles. Wir kümmern uns auch um was. Aber ob wir uns immer gerade um die Ehe und um die Familie kümmern? Männer, Hand aufs Herz. Ist das nicht manchmal der Vorwurf der Frauen an uns, dass sie sagen, weißt du was, sprich du doch mal mit den Kindern. Könntest du nicht mal unseren Sohn erzählen, was ich ihm nun schon dauernd erzähle? Wie wär's denn, wenn du mal? Und da merken wir, dass hier ein Problem liegt. Ein Problem, das schließlich die Frauen zwingt, die Initiative zu übernehmen, weil sonst zu Hause nichts passiert. Darf ich das mal so extrem sagen? Das kann nun jeder überlegen, wie das zu Hause bei ihm aussieht. Gott will das andersherum. Gott will, dass der Mann die Verantwortung trägt. Er ist das Haupt. Dass er die Richtlinien der Politik mitbestimmt, nicht nur, sondern bestimmt. Natürlich wird er das nie tun ohne seine Fachkraft Frau. Natürlich wird er das nie tun ohne Übereinstimmung mit seiner Frau, denn sie sind ja eins. Sie sind ja nicht zwei, sie sind ja eins. Damit wir das nicht vergessen, muss uns das Gott immer wieder sagen. Deshalb wird in der Hauptsache darin erstmal die Aufgabe bestehen, diese Einheit unter allen Umständen nicht nur zu bewahren, sondern auch immer wieder zu erarbeiten. Aber dann muss die Verantwortung übernommen und getragen werden, die Gott dem Mann zugedacht hat. Die Autorität hat er von Gott, aber seine Kompetenz, seine Ehekompetenz, seine Familienkompetenz muss er sich erwerben. Die hat er nicht automatisch. Alle Kompetenz muss erworben werden. Und das heißt, hier muss gearbeitet werden. Ganz gleich, in welchem Beruf du bist, du wirst erst dann kompetent werden, wenn du arbeitest und wenn du dich kundig machst, wenn du deine Kundigkeit erwirbst. Und das bedeutet von der Pike auf arbeiten, sich einschalten, lernen, erwerben und damit sagen können, wo es lang gehen müsste. Und hier ist ein Problem, denke ich, auch unserer modernen Gesellschaft. Wir Männer sind vielleicht Fachleute in unserem Beruf, aber zu Hause sind wir manchmal Fachidioten. Weil wir unser Hauptbetätigungsfeld nicht zu Hause haben. Da, wo die Familie ihren Sitz hat, da, wo sich das Leben der Familie abspielt, da, wo es wirklich darum geht, Kinder großzuziehen. Und ich sagte gestern, das ist der schwerste, aber auch der wichtigste Job im Atomzeitalter. Es kann sein, dass die junge Generation der Männer jetzt da schon besser sich mit einbindet in das Familienleben und gerne übernimmt, was sie übernehmen können, wenn die Zeit es hergibt. Und sie tun gut daran. Denn eine Frau wird es mit großer Dankbarkeit registrieren, wenn der Mann sich um die Dinge mit gerne kümmert, die auch ihre Obliegenheiten sind und ihre Pflichten sind und ihre Aufgaben sind. Und die sind ja so groß und so vielfältig, dass sie froh ist, wenn sie mal etwas abgenommen bekommt. Hier, denke ich, ist das auch an die Adresse des Mannes gerichtet, dass er seiner Frau es nicht schwer machen darf, ihm untertan zu sein, dadurch, dass er sich der Verantwortung entzieht und es ihr überlässt. Gott hat sich doch was dabei gedacht, dass er nicht sagt, die Frau ist das Haupt der Familie. Darüber muss man doch mal nachdenken. Es geht ja gar nicht um Aufwertung und Abwertung, es geht darum, was hat sich Gott dabei gedacht? Und warum redet er so? Und wenn er so redet, worin liegt der Grund? Könnte es sein, dass der Mann zur Leitung berufen ist?
Könnte es sein, dass Gott den Mann so konstruiert hat, dass er leiten kann, wenn er muss? Kann es aber sein, dass er nie das Leiten lernt, weil er es nie tut, nie beansprucht? Oder weil er es sich vielleicht zu bequem macht an der Stelle und es einfach bequemerweise der Frau überlässt? Wenn man sich allein überlegt, von dem her, was ich gestern sagte, was es bedeutet, Vorbild zu sein als Vater und Vorbild zu sein als Mutter, was sollen eigentlich meine Jungs von mir als Vater lernen, wenn sie sehen, dass sich Vater immer nur drückt und sich bei seinen Hobbys aufhält, bis zum es geht nicht mehr, sich aber um die eigentlichen Belange der Familie drückt? Was sollen sie eigentlich von ihm lernen, im Blick auf Ehe zum Beispiel später? Denn ich sagte gestern Abend, die Familie ist ja Lebensschule. Wir gehen ja nicht vorher in eine Eheschule bei der Urania oder was weiß ich und lernen dort erstmal so und so viele Stunden für den Führerschein für die Ehe, sondern wir heiraten und dann sollen wir es können. Wo sollen wir es denn lernen, wenn nicht in unseren Familien, wie ein Mann Mann ist und wie ein Ehemann Ehemann ist und wie er nun einer Familie vorsteht? Ich sagte gestern, das lernen wir über die Vorbildfunktion des Vaters. Umgekehrt, die Mädchen, von wem sollen sie denn lernen, was Frau sein bedeutet, was überhaupt Mutter sein ist, wie Mutter sein aussieht, wenn sie es nicht zu Hause von ihrer Mutter her abschauen können? Das ist doch die Lebensschule der jungen, nachwachsenden Mütter. Sie werden doch einmal die Kinder so erziehen, wie sie selbst zu Hause erzogen worden sind. Nun stellen Sie sich einmal vor, ein großes Erziehungsdefizit zu Hause, ein Durcheinander in der Familie. Wie soll ein junges Mädchen in diesem Chaos lernen, wie geordnete Familienverhältnisse aussehen? Es war mir sehr interessant, als meine Jungs heirateten, was sie mir sagen würden, wenn ich sie fragte vor der Heirat, wie sie sich einmal ihre Ehe vorstellen. Ich bat sie in mein Amtszimmer, da wo alle Brautpaare hin müssen, wenn sie heiraten wollen, und machte meine Türen zu und sie nahmen Platz. Und ich sprach mit ihnen, wie ich mit anderen rede, wenn ich über die Hochzeit rede, als Pfarrer zu seinen Pfarrkindern. Es war mir sehr interessant, dass beide Jungs sagten, wir wollen unsere Ehe so führen wie ihr beide. Als ich rauskam, sagte meine Frau, was haben Sie gesagt? Und dann sagte ich zu ihr, das haben Sie gesagt. Und dann kamen ihr die Tränen und mir klopfte das Herz. Wir sind ja gar nicht so eine berühmte Ehe. Auch wir haben beides erlebt, Schattenseiten, positive Seiten. Aber dass die Kinder gemerkt haben, dass trotzdem Ehe schön sein kann, gut sein kann und wie man mit einer Frau umgeht und wie man mit einem Mann umgeht und sagten, und so wollen wir es auch machen, das hat uns beschämt und beglückt. Denn wir sind uns durchaus unserer Fehler bewusst, die wir gemacht haben. Unseres Versagens gegenüber den Kindern bewusst. Auch unseres Versagens aneinander bewusst, sehr bewusst. Und je älter man wird und je mehr Abstand man bekommt von der turbulenten Zeit der Aufzucht der jungen Brut und je älter man wird und nun sieht, wie die Enkelgeneration heranwächst, umso mehr reflektiert man ja seine eigenen Fehler, die man begangen hat, jetzt angesichts der nächsten Generation. Nur es ist interessant. Jetzt hängen die Schwiegertöchter am Telefon und fragen die Schwiegermutter, Mutti, wie machst du das? Oder wie hast du das gemacht? Es gab mal eine Zeit, da sagten sie, wir werden es noch besser machen als ihr. Da redeten sie vorher wie die Blinden von der Farbe. Als die Kinder erst mal da waren, da kamen sie plötzlich und sagten, jetzt verstehen wir euch. So einfach ist das ja gar nicht. Das ist es ja wirklich nicht. Nur,
wenn wir entschlossen sind, in der Nachfolge Jesu, in der Nachfolge Gottes, uns immer wieder selbst zu justieren, zu orientieren an den Daten, die Gott uns gibt, werden wir merken, dass darauf Segen liegt. Und wenn wir denken, wir können es allein, dann werden wir merken, dass wir es nicht allein können. Das ist der Tatbestand. Es lohnt sich. Nun lohnt es sich natürlich auch, dass die Männer mal hören, wie sie mit ihren Frauen umgehen sollen. Und da heißt es, ihr Männer, liebt eure Frauen, so wie Christus geliebt hat die Gemeinde und hat sich selbst für sie in den Tod gegeben, auf dass er sie heiligte, ganz für Gott beschlagnahmt. Wir Männer sollen unsere Frauen so lieben, wie Christus uns liebt und geliebt hat. Wenn ich mich frage, wie hat Christus uns geliebt, dann schaue ich auf das Kreuz von Golgatha und dann sehe ich meinen geliebten Herrn am Kreuz hängen und ich begreife, das tat ich für dich. Da sehe ich auf einmal eine Liebe, wie sie die Welt eigentlich nicht kennt, nämlich eine Liebe bis in den Tod. Eine Liebe, die sich selbst hingibt. Eine Liebe, die sich verschenkt. Einmal unter uns, wie sieht die Ethik der Moderne aus? Karl Friedrich von Weizsäcker, einer der führenden Philosophen Deutschlands der Jetztzeit, sagt, die Ethik der Zukunft ist orientiert an der Bergpredigt und am Neuen Testament oder die Welt geht kaputt. Was wir brauchen, um zu leben, ist eine Ethik der Hingabe, eine Ethik der Leidensbereitschaft, eine Ethik des Opfers. Die Ethik, die im Moment dran ist, ist eine sogenannte hedonistische Ethik, das heißt eine lustbetonte Verhaltensweise des Menschen. Ich tue das, was mir Spaß macht. Hauptsache, ich fühle mich wohl. Wir befinden uns im Augenblick in einer Wohlfühlethik. Das ist ein Verhalten, ein sittliches Verhalten, das zum Abstieg führt. Was wir brauchen, ist eine Verantwortungsethik. Eine Ethik, die bereit ist, Pflichten zu übernehmen. Eine Ethik, die bereit ist, Verantwortung zu tragen. Eine Ethik, die bereit ist, Opfer zu bringen. Ohne Opfer kein Leben. Das macht uns Jesus vor am Kreuz. Wenn er nicht für uns gestorben wäre, gingen wir alle verloren. Ewige Verdammnis. Nur durch den Glauben an den, der für uns gestorben und auferstanden ist, gibt es ewiges Leben. Sein Tod ist unser Leben. Eine Frau, die nicht bereit ist, sich zu opfern für ihre Familie, bringt ihre Familie nicht über die Runden und ein Mann auch nicht. Ein Mann, der jetzt diese Frau, die bereit ist, das für ihre Kinder einzusetzen, was sie als Mutter einsetzen könnte, die so geliebt wird von ihrem Mann, dass sie merkt, dass sie von ihm total angenommen ist, so wie uns Jesus total angenommen hat, ohne Wenn und Aber, ohne das ewige Gemeckere, ohne das ewige Aber, das einen fertig macht in der Ehe. Eine Frau, die so geliebt wird, wie Jesus uns liebt, wächst über sich hinaus. Denn es liegt in ihrer Natur, von Gott so eingeschaffen, dass sie bereit ist, sich hinzugeben, um ihrer Kinder willen, um ihrer Familie willen. Im Grunde ist sie eigentlich die Bewahrerin der Familie. Der Mann ist oft der, der auch mal wandert, mindestens gedanklich. Und hier setzt beim Mann der Ehebruch an. Jesus sagt, Ehebruch, wer in Gedanken eine Frau begehrt, der bricht schon die Ehe. Und wir Männer sind so strukturiert, dass wir durchaus imstande sind, gedanklich auszubrechen und damit schon die Ehe matt zu setzen. Da fängt's schon an. Von daher ist also von Gott her der Appell an uns Männer, und wer will das ohne den Heiligen Geist schaffen gegen sein Fleisch, dass wir so früh wie möglich aufpassen, an dieser Stelle Disziplin zu üben, nämlich unsere Gedanken unter den Gehorsam Christi zu stellen und uns ihm zu unterwerfen, denn er ist unser Haupt und wir sind ihm untertan. Wenn eine Frau das an ihrem Mann beobachtet, wie er darum ringt,
als Jünger Jesu diszipliniert nachzufolgen, dann steht sie zu ihm, auch wenn sie merkt, dass ihr Mann manchmal schwach ist auf diesem Gebiet. Aber sie weiß, er ringt um Sauberkeit seiner Gedanken und seines Redens und seines Lebens. Und sie steht an seiner Seite und gibt ihm das, was er braucht, um stabil zu bleiben. Und auch hier kann er nur durch die Kraft des Heiligen Geistes überwinden. Nur durch die Kraft des Heiligen Geistes. Die Kraft Gottes in uns muss stärker sein als unser Fleisch, das uns sonst wohin treibt und uns immer tiefer runterreißt. Nur wenn du das heute irgendwo in der Öffentlichkeit sagst, steinigen sie dich. Heute heißt es, wenn du Lust hast, dann ist das so, wie wenn du einen Becher Wasser nimmst und trinkst ihn. Natürlich, wer Durst hat, muss trinken. Und so ist die Freigabe der Sexualität heute ein Riesenthema, ein ideologisch besetztes Riesenthema, aber gleichzeitig ein Thema, das die Ehe zerstört und verneinen muss. Das beißt sich. Nur, was kommt dabei raus, wenn wir Gottes Ordnungen missachten? Es kommt nicht von ungefähr, dass AIDS gerade in dieser Zeit zu der Geißel der Menschheit sich herausstellt. Fieberhaft wird nach dieser Bewältigung gesucht, fieberhaft. Ich glaube nicht, dass man sehr schnell etwas findet, um das AIDS-Virus bekämpfen zu können. Es hat nämlich die Eigenart, sich immer wieder zu verstecken. Wenn man glaubt, es lokalisiert zu haben, es versteckt sich immer wieder. In Afrika rechnet man damit, dass ganze Landstriche aussterben werden, dass es nicht nur Hunderttausende, sondern letztlich Millionen sind, die dort sterben werden, weil dort das AIDS-Virus in einer Weise ausgestreut wird, wie wir es uns kaum vorstellen können. Nur in den westlichen Ländern auch. Der Sextourismus nach Thailand implantiert und holt uns nach Europa das AIDS-Virus herein en masse. Dass unsere Regierungen darüber so schweigen und so verhalten sich äußern, obwohl es sich hier um eine Seuche handelt. Wenn das Pest wäre, würden sie die Alarmglocken läuten noch und noch. Sie würden alles unternehmen, um die Pestkranken zu isolieren, damit sie nicht weiter anstecken. Beim AIDS-Virus macht man das nicht. Nur keine Diskriminierung. Wissen Sie warum? Ideologie. Die moderne Ideologie ist eine Sexualideologie. Die Freigabe der Sexualität bis hinein in das Denken unserer Ministerialbürokratie verbietet es, an dieser Stelle Alarmglocken zu läuten. Man müsste nämlich sagen, passt auf beim Sex. Zurück mit dem Sex dorthin, wohin er gehört. Stattdessen verschreibt man Kondome. Man muss sich mal überlegen, was das heißt, dass man Kondome anpreist als Lösung einer Epidemie. Wenn ich TB habe und bin infiziert worden mit Tuberkulose, werde ich sofort isoliert. Und alle die mit mir Berührung hatten, müssen zum Gesundheitsamt und müssen testen lassen, ob sie in ihrem Sputum oder sonst wo Tuberkulose haben. Sofort, ich weiß nicht, wie es in Italien ist, aber in Deutschland ist das so. Sofort Isolation beim AIDS. Das ist ideologiebesetzt, das Thema. Deshalb wird es immer wieder verdrängt, totgeschwiegen oder noch heroisiert, wenn man nur an diesen amerikanischen Basketballspieler denkt. Ihr Lieben, wir müssen uns fragen, wie kommt es eigentlich, dass jetzt gerade AIDS auftaucht? Es ist ganz ähnlich wie zum Beispiel damals im Dreißigjährigen Krieg Syphilis auftauchte. Man wusste nicht, woher. Plötzlich war Syphilis da und ruinierte die Armeen reihenweise. Aber es hing zusammen mit dieser promisken, das heißt mit dieser vermischenden Sexualität. Es ist also nicht nur lokalisiert auf Homosexuelle, gar nicht. Nein, der Partnerwechsel, der häufige Partnerwechsel führt zur Infektion und überträgt das Virus. Was gibt uns Gott an die Hand, um dagegen vorzugehen? Disziplin. Nach seinen Geboten leben.
Und wenn der Mensch das nicht will, muss er die Folgen tragen. Ich will nur mal ein Wort vorlesen aus den 10 Geboten, das wir dann auch immer lernen, wenn wir die 10 Gebote lernen. Gott sagt also, ich, der Herr, dein Gott, bin ein eifernder Gott, der über die, so mich hassen, die Sünde der Väter heimsucht an den Kindern, bis ins 3. und 4. Glied. Aber denen, so mich lieben, tue ich wohl bis ins 1000. Glied. Wir können mit Gott nicht spielen. Paulus sagt den Galatern, irret euch nicht. Gott lässt sich nicht spotten. Was der Mensch sät, das wird er ernten. Das ist ein Schöpfungsgesetz. Und von daher merken wir, wie wir praktisch in Bedrängnis geraten, wenn wir meinen, wir könnten uns über die Gebote Gottes so einfach hinwegsetzen, als wäre das mal ebenso erledigt. Das geht nicht. Wir werden eingeholt und behaftet. AIDS behaftet uns. Das ist so. Ihr merkt, es geht mir jetzt nicht um Moralapostelei. Ich will hier kein Moralapostel sein. Ich will nur sagen, wie die Dinge sind. Und wenn wir jetzt daran bauen, die Ehen zu stabilisieren, indem wir Männer unsere Frauen so lieben, wie Christus uns liebt, indem wir mit ihnen, wie es hier heißt, so umgehen, dass wir sie heiligen, das heißt, dass wir sie mit zu Gott bringen, dass wir sie mit für Gott beschlagnahmen, wie wir oft in der Trauungszeremonie sagen, und dass ihr so miteinander umgeht, dass einer den anderen mit sich in den Himmel bringt. Wenn wir so miteinander umgehen, dass wir gemeinsam dann auch eines Tages vor Gottes Thron stehen können, wenn wir, wie es hier steht, er hat sie gereinigt durch das Wasserbad im Wort, damit er sie vor sich hinstellt als eine Gemeinde, die keine Flecken und keine Runzeln hat oder so. Wenn wir so mit unseren Frauen reden, dass die Runzeln von ihren Stirnen verschwinden, dass die Verhärmungen verschwinden. Die beste Kosmetik für eine Frau ist, wenn ihr Mann sich Zeit nimmt und in Ruhe mit ihr redet. Und nicht sagt, was willst du schon wieder? Das kenne ich doch schon alles. Was du immer hast. Das Gespräch, der Dialog, das Miteinander ist wichtiger als alles andere. Eine Frau wartet doch den ganzen Tag darauf, dass abends der Mann nach Hause kommt und sie endlich mit ihm reden kann. Den ganzen Tag redet sie mit den Kindern. Am Abend kommt er. Und dann ist die Frage, wie kommt er dann? Natürlich geschafft, natürlich nervös, natürlich abgerackert. Gut, das ist sein Beruf, mag es so sein. Und doch, was tun wir dann für unsere Frauen? Vielleicht sagen sie, ruh dich erst mal aus und ich mach dir schnell das Essen. Und haben wir dann Zeit für sie oder kommt dann das Fernsehen? Haben wir dann Ruhe, miteinander zu reden, was uns bewegt, um die wichtigen Dinge der Familie einmal durchzugehen und da wieder die Übereinstimmung herzustellen? Jesus gibt uns das an die Hand, dass das Wasserbad im Wort, das Miteinander reden, zur Reinigung, zur inneren Hygiene nötig ist. Wir mussten das auch lernen, dass wir miteinander reden müssen. Denn die Vergewisserung in der Ehe geschieht über das Wort, über den Austausch, über das Hineinlauschen in das, was hier drinnen rumort und sich bewegt. Dazu braucht man Zeit, da darf man nicht auf die Uhr gucken, dann ist das Gespräch sowieso vorbei. Sicher wird man manchmal sagen müssen, Mensch, fass dich kurz, aber das darf sich nicht häufig wiederholen. Denn wenn das Gespräch erst einmal erstorben ist, dann stirbt auch die Ehe. Wenn man sich nichts mehr zu sagen hat, dann geht man auseinander. Und dann übrigens kommen wieder die Gedanken. Dann siedelt man sich woanders an und holt sich Ersatz. Das ist schon die Vorprogrammierung des Ehebruchs.
Im Grunde fordert uns Gott mit seinem Wort heraus, sehr vorausdenkend miteinander umzugehen. Und wir merken, es ist gar nicht so leicht. Nur wenn ich mir überlege, wie viel Zeit wir investieren, um irgendetwas zu erreichen in unserem Leben, hier Zeit zu investieren, lohnt sich mit Sicherheit. Ich komme zum Schluss. Im Grunde sollen wir, sagt dieser Abschnitt, so mit unseren Frauen umgehen wie der Heiland mit seiner Gemeinde. Und das Sinnen und Trachten Jesu im Blick auf seine Gemeinde ist Heil machen. Heil machen. Und da, wo so miteinander umgegangen wird, glaube ich, bin ich zutiefst überzeugt, ist jede Frau dankbar, weil sie zutiefst so Ehe sieht und sehen kann. Und sich freut, dass ihr Mann wirklich das Haupt ist und sie ihn nicht immer stökern muss, dass er mal das Haupt sein möchte. Gott baut an uns. Wir sind's ja nicht von vornherein, aber wir müssen um unsere Berufung wissen. Und die Frage ist, ob wir uns herausfordern lassen von seinem Wort, zu sagen, Herr, hier bin ich und ich will das lernen. Das ist im Grunde die Herausforderung Gottes an uns arbeiten zu lassen, dass wir uns ändern, damit wir uns nicht gegenseitig kaputt machen. Wir sind nicht dazu verheiratet, uns gegenseitig zur Schnecke zu machen, sondern uns gegenseitig mit in den Himmel zu bringen. Das ist es.

Liebe Hörerinnen und Hörer, im Programm des ERF brachten wir den fünften Teil einer Sendereihe zu den 10 Geboten. 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Gebot: Du sollst nicht Ehe brechen. 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Bis dahin verabschiede ich mich und sage Danke fürs Zuhören. Ihre Anne Geier.

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1: Mit letzter Kraft kriecht der Held des Films die Böschung hoch. Der Boden ausgedorrt und steinig. Die Sonne brennt gnadenlos. Verbirgt sich hinter der Böschung die lebensrettende Oase? Hoffnung und Verzweiflung treiben ihn weiter. Mit großer Anstrengung hebt er den Kopf. Endlich, endlich Wasser. Wie ein großer Edelstein glitzert es ihm entgegen. Vergessen sind alle zurückliegenden Anstrengungen, die Qualen des Durstes. Er sieht nur noch das Wasser. Dort will er hin. Ein spannender Filmausschnitt, aber auch ein Bild. Ein Bild für Zeiten im Leben, die immer mal wiederkommen. Zeiten der Dürre, voller Schmerz und Leid. Stunden und Tage, für manche auch Jahre, wo das Leben eine Last ist. Wo die ersehnte Veränderung, die Befreiung vom Schmerz ausbleiben. Der Gott aller Gnade, der euch berufen hat zu seiner ewigen Herrlichkeit in Christus Jesus, der wird euch, die ihr eine kleine Zeit leidet, aufrichten, stärken, kräftigen, gründen, heißt es im 1. Petrusbrief. Gott weiß, wenn ich leide, und er lässt diese Phasen des Leides der Dürre zu. Aber er lässt nicht zu, dass ich völlig ausdörre. Sein Wort verspricht mir: Es gibt eine Oase, eine erfrischende Quelle. Sie ist nicht unerreichbar und begrenzt, sondern von Gott versprochen und ewig. Irgendwann werde ich an dieser Quelle sein, werde in Gottes Herrlichkeit baden, mich nach Lust und Laune im Wasser des Lebens tummeln. Vergessen der Schmerz, das Leid des Lebens. Nur noch Lebensfreude pur. Aber auch auf dem Weg dahin gibt es Oasen, will Gott mich immer wieder aufrichten und stärken. Ein tröstendes Wort, ein Lied, innerer Friede. Gott macht sich erfahrbar, er lässt mich seine Gegenwart spüren. Bei ihm kann ich entspannen, auftanken und neue Kräfte sammeln. In diesen Begegnungen mit Gott spüre ich auch die Liebe, die er für mich empfindet. Und diese Liebe umfasst alles. Sie umgibt und durchdringt mich. In ihr bin ich gegründet. Sie hält mich fest, auch in meinem Leid.

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Hohle Phrasen und leere Worte gibt's genug. Die rauschen an uns vorbei, sie bewirken nichts, sie verändern nichts, weil sie einfach keinen Grund haben. Toll ist es, wenn einer mal Klartext redet, wenn einer Dinge offen beim Namen nennt, wenn einer ehrliche Worte findet, die mir wirklich helfen, die mir Orientierung geben, die mir den richtigen Weg zeigen. So erlebe ich Gottes Wort. Es trifft mich im Alltag meines Lebens. Ich bin oft überrascht, wie aktuell und wie konkret sein Wort ist. Es hat mir heute was zu sagen. Sein Wort macht mir klar, was wirklich wichtig ist. Und immer ruft mich dieses Wort zurück. Zu Gott zurück. Was für eine Chance.

Ups, da hat es sich jemand recht einfach gemacht. Das war mein Gedanke, als ich diesen Vers zum ersten Mal bewusst wahrgenommen habe. Halte meine Augen davon ab, nach Nichtigem zu schauen. Steht so in den Psalmen, Psalm 119, Vers 37. Halte meine Augen davon ab, nach Nichtigem zu schauen. Gott soll es richten. Wenn ich meine Blicke schweifen lasse, oder auch wenn ich sie wohlgefällig ruhen lasse auf Dingen, die mich eigentlich nichts angehen, die nutzlos sind, die jedenfalls nicht mir dienen und Gott schon gar nicht, dann soll Gott mir den Kopf drehen, mich ablenken, meinen Blick auf etwas anderes lenken. Gott kann das zweifellos, aber ist es auch seine Verantwortung? Warum sollte er mir den Gefallen tun? Hat er mir nicht als Dreingabe zu den Augen auch noch einen Denkapparat verpasst? Weiß ich das nicht im Grunde selbst sehr gut, was für Sinneseindrücke mir gut tun und welche nicht? Das ist zweifellos so. In aller Regel kann ich die Verantwortung nicht auf Gott schieben. In der Mediengesellschaft sitze ich am Steuerknüppel. Was ich auf mich wirken lasse, welche Bilder, welche Szenen, das habe ich in der Regel selbst in der Hand, wobei ich zumeist die Wahl

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Ich weiß natürlich nicht, wie Sie das Lied empfinden, wenn Sie es hören. Der Text macht natürlich unglaublich steile Aussagen. Der Tod hat nicht das letzte Wort, das Leiden hat ein Ende. Einmal wischt Gott die Tränen fort, wir fallen in seine Hände. Und nun könnten Sie mich fragen, woher nimmst du diese Zuversicht, dass das wirklich so ist? Ich kann dazu nur sagen, in meinem Leben als Christ ist es nicht so, dass ich diese Zuversicht immer wie eine Versicherungspolice fest in der Tasche habe. Ich glaube, dass diese Zuversicht uns von Gott selber immer wieder neu geschenkt wird und geschenkt werden muss. Und ich glaube auch, dass wir uns die großen Verheißungen des Glaubens als Christen immer wieder neu erzählen, einander erzählen müssen. Auch wenn es in unserem Leben gerade so ist, dass wir gar nicht sicher sind, ob wir diese Zuversicht gerade haben. Was Gott uns verspricht, ist so atemberaubend groß, dass wir es uns immer wieder neu sagen lassen müssen und dann vielleicht neues Vertrauen wächst. Ja, dass es wirklich so ist. Der Tod hat nicht das letzte Wort. Mein Freund Eberhard Rink hat diesen Text vertont, nach dem Tod unseres Freundes und Musikerkollegen Bernd Martin Müller. Das Lied wurde zum ersten Mal gespielt auf der Beerdigung von Bernd Martin. Und ich weiß nicht, wie es den anderen ging, die diese Beerdigung miterlebt haben. Bei mir war es so, als Ebi und seine Freunde dieses Lied gesungen haben, da blitzte es einmal wieder auf. Da war es so, als würde im Himmel eine Gardine zur Seite geschoben und ein bisschen von dem Licht, das uns dort erwartet, schien in den Saal hinein, wo wir alle Abschied von Bernd Martin genommen haben. Und in diesem Moment waren wir alle sehr traurig, aber auch zuversichtlich, dass wir uns wirklich darauf verlassen können. Der Tod spielt nicht den Schlussakkord. Wir hören neue Lieder. Gott spricht zu uns sein Lebenswort. Bei ihm sehen wir uns wieder.

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1: In unserer Kirche war ein afrikanischer Chor zu Besuch. Der erdige und satte Klang dieser Stimmen ging mir durch und durch. Beim Schlusslied durften alle mitsingen. We are walking in the light of God. Gottes Licht begleitet uns, seine Liebe und Gegenwart gehen immer mit. Singend strömten wir dem Ausgang zu. Die schwarzen Chorsängerinnen und Chorsänger standen dort spalier. Sie sangen, wir sangen, jeder drückte jedem herzlich die Hand. Beschwingt und vor mich hin summend habe ich das Lied mit nach Hause genommen. Diese Melodie kam mir wieder in den Sinn, als ich die Geschichte las, in die der Losungsvers eingebettet ist. Nach des Herrn Befehl lagerten sie sich und nach des Herrn Befehl brachen sie auf. Die Rede ist vom Volk Gottes, das mit dem Anführer Mose den Weg durch die Wüste antritt. Die Reise ins gelobte Land dauert und ist mühsam. Zum Durchhalten schenkt Gott ihnen zwei Zeichen. Eine Wolke am Tag, eine Feuersäule für die Nacht. Nur wenn Wolke oder Feuer in Bewegung geraten, soll auch das Volk seine Zelte abbrechen und weitermarschieren. Gott bestimmte also ihren Rhythmus von Bleiben und Gehen, von Ruhe und Aufbruch. In Gedanken stelle ich mein Lebenszelt neben die Nomadenzelte dieser erfahrenen Wüstenwanderer. Ich möchte wie sie warten lernen, bis Gott Aufbruch ruft und gelassen in meinem Zelt wohnen, solange kein Befehl da ist. An Wolken oder Feuersäulen orientiere ich mich zwar nicht mehr, aber wenn Gott mir zum Beispiel in einem Lied entgegenkommt, will ich mitsingen und jeden neuen Weg unter die Füße nehmen. We are walking in the light of God.

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Wenn die Eltern ihr Leben lang Gottesdienste besuchen, dann heißt das nicht, dass die Kinder dieser Eltern diesem Beispiel auf jeden Fall folgen. So mancher Teenager reißt sich erst einmal los von der christlichen Tradition des Elternhauses. Das muss andererseits allerdings nicht bedeuten, dass eine solche ablehnende Haltung endgültig ist. Recht herzlich willkommen zu einer Sendung des Evangeliumsrundfunks. Gut, wenn Eltern in dieser Situation gelassen bleiben können, wenn sie loslassen können, in die Fürbitte, ins Gebet gehen können. Denn Gott ist größer und kann auch Zweifelnde so lenken und leiten, dass sie auf lange Sicht zu ihm finden.

0: An Jesus zu glauben ist ein Dürfen und nicht ein Müssen. Selbst bekannte Prediger und Evangelisten sind oft durch heftige Zweifel gegangen, bevor sie zum Glauben an Jesus fanden. Ein Beispiel: der Evangelist Anton Schulte aus Altenkirchen im Westerwald. Wie Jesus ihn und damit auch seine Einstellung zum Glauben verändert hat, das erzählt er nun selbst.
1: Der christliche Glaube war für mich zuerst einmal alles andere als einfach. Im Gegenteil, ich fand ihn kompliziert. Als eine fromme christliche Familie gingen wir an jedem Sonntagmorgen, auch manchmal am Werktag, in die Kirche. Für mich als Kind erschien dieses Gebäude riesig groß. Die mächtige Orgel, vor allem wenn sie zum Gotteslob Te Deum ansetzte und der Organist sämtliche Register zog, die nur möglich waren, dann bedrückte mich das. Die biblischen Geschichten im Religionsunterricht waren noch das Interessanteste an der christlichen Lehre. Der Katechismus aber nicht. Er löste bei mir mehr Fragen aus, als ich Antworten bekam. Warum konnte ich nicht einfach das Gelehrte glauben? Ja, so mit 16 Jahren wandte ich mich radikal vom christlichen Glauben ab und suchte meine Freunde unter denen, die sich stolz Atheisten nannten. Davon gab es ja im Dritten Reich und zu Beginn des Zweiten Weltkrieges recht viele. So wie mir ist es ja vielen Menschen gegangen. Wenn ich zurückschaue, finde ich sogar meine Entscheidung konsequent. Denn ich war in dem Alter, wo ich mich vom Elternhaus abseilte und es lernen musste, auf eigenen Füßen zu stehen. Das kam sowieso, als ich mit 17 Jahren Soldat wurde und das ganze Kriegstheater war ja wahrlich keine jugendfreie Vorstellung. Das mit dem Atheismus klappte bei mir nicht. Denn ich sagte mir, aus nichts kommt nichts. Und was ich sehe in dieser Welt, muss einen Ursprung haben. Einen Ursprung des Guten und auch des Bösen. Darüber nachzudenken, hatte ich viel Zeit als Soldat und vor allen Dingen dann in einer über dreijährigen Kriegsgefangenschaft, die mich nach Italien, Nordamerika und Schottland brachte. Aber warum konnte ich nicht glauben? Selbst zu der Zeit, als ich die Sache mit dem Atheismus aufgab. Aber ich las viele Bücher. Die Zeit in der Gefangenschaft und die große Bibliothek war neben dem Kursus in englischer Sprache und amerikanischer Geschichte und Rechtsprechung in den USA so eine Art Volkshochschule. Aber die Sache mit dem christlichen Glauben war für mich einfach nur so etwas wie eine philosophische Betrachtung einer Behauptung. Gewiss, man hatte in Kirche und Schule, auch Elternhaus, den Inhalt christlicher Lehre vermittelt. Und ich hatte freiwillig oder nicht einiges davon gelernt. Ich hatte also das, was man glaubensmäßig lernen und lehren kann, so wie Judas in seinem Brief im Neuen Testament vom ein für alle Mal überlieferten Glauben redet, der überliefert wurde, der für alle Zeit gültig ist, weil Gott es gesagt hat. Und Judas ermahnt die Christen, haltet euch entschlossen an diesem Glauben fest und bewahrt ihn, um es rum und daraus zu sagen, ich bin persönlich sehr dankbar für den gelehrten Glauben. Vor allem auch, weil ich dabei Menschen kennenlernte, die glaubwürdig waren. Aber gläubig hat mich das noch nicht gemacht. Und so einfach glauben, also hau ruck, ab jetzt wird geglaubt, funktionierte auch bei mir nicht. Ich habe in meinem Leben viele Bücher gelesen, manche nur halb oder so querbeet, andere wieder sehr gründlich und mehrere Male. Am interessantesten fand ich Bücher, wenn ich den Autor persönlich kennenlernen konnte. Man hat dann einfach eine ganz andere Beziehung zu dem, was er geschrieben hat. Das ist mir auch bei der Bibel aufgefallen. Während der Kriegsgefangenschaft war ich in einem nordamerikanischen Holzfällerlager untergebracht. Am Sonntagnachmittag lag ich auf meinem Feldbett und ein katholischer Pfarrer kam durch unsere Baracke. Er blieb bei mir stehen und fragte, wie es mir geht. Er sprach über das Neue Testament, aber ich besaß keins. Und er fragte mich, ob ich es denn lesen würde, wenn er mir eins gäbe. Ja, sagte ich, aber nur eins von Dr. Martin Luther. Ich wollte ihn damit ärgern, aber Er brachte am folgenden Sonntag mir das kleine Neue Testament nach der Übersetzung von Dr. Martin Luther, und ich besitze es noch heute. Ich habe auch in diesem Büchlein gelesen, aber ich habe mich fast nur geärgert. Die Ansprüche, die ich darin fand, und einige Worte Jesu Christi wollte ich einfach nicht akzeptieren. Oder was Paulus da schrieb, zum Beispiel, dass unser Leib ein Tempel des Heiligen Geistes sei. Oder wie Jesus sagte, wir sollten werden wie die Kinder und so weiter. Also ich hörte auf, in der Bibel zu lesen. Ich konnte nicht einfach glauben. Ich las also weiter Nietzsche und dann noch den frommen Tolstoi. Was war mein Problem? Weshalb kann ich heute einfach glauben an Jesus Christus und sein Wort und die Bibel? Weshalb ärgere ich mich nicht mehr über das, was da steht? Das Geheimnis ist einfach zu lösen. Am Ende meiner Kriegsgefangenschaft, 3 Monate vor der Heimkehr, am 2. Oktober 1948, lernte ich den Autor der Bibel kennen. Die Bibel ist ja das Wort Christi, eingegeben durch den Geist Gottes. Und ich habe mich da entschlossen, Jesus Christus kennenzulernen. Es war eine Zeugnisversammlung. Junge Menschen erzählten, dass sie Jesus persönlich kennen, den auferstandenen Sohn Gottes, dass sie ihn aufgenommen haben in ihr Herz, in ihr Leben, und ihr Leben verändert worden ist durch diese Erfahrung. Das hat mich dann so beeindruckt, dass ich diese Entscheidung auch getroffen habe. Es war nichts Dramatisches. Ich hatte erkannt, dass ich vor Gott so viele Dinge falsch gemacht hatte, dass ich vor Gott ein Sünder bin, dass ich schuldig bin, dass ich es verdient habe, dass Gott mich verwirft und ich verloren bin. Und durch die Zeugnisse junger Menschen, die Christen geworden waren, wurde ich ermutigt, auch so Jesus Christus anzusprechen im Gebet, ihn zu bitten, in mein Herz, in mein Leben zu kommen, mir meine Sünde zu vergeben und überhaupt die Führung in meinem Leben zu übernehmen. Nun ja, er hat das getan. Jesus wurde mir der Retter, der mir meine Sünden vergibt. Er wurde mein Herr, der jetzt über mein Leben bestimmen darf. Aber er wurde auch mein Freund, weil ich innerlich ganz darauf aus war, das zu tun, was Jesus gerne wollte. Und er hatte ja so viel für mich getan. Er hatte sein Leben hingegeben, damit ich auch von meiner Sünde und Schuld loskomme. Sein Auferstehungsleben ist auch in mein Leben gekommen. Aus dem Minuskonto meiner Sünde und Schuld ist das Pluskonto seiner Auferstehung und des Wirkens des Heiligen Geistes geworden. Ich konnte nur staunen über die Veränderung in meinem Denken, in meinen Motiven, in meiner Verhaltensweise. Ja, ich war noch kein fehlerloser Mensch und der bin ich heute auch nicht. Aber wenn ich früher so alle meine Fehler, Sünden und Schuld unter den Teppich kehrte, konnte ich jetzt mit Jesus darüber reden, ihm meine Fehler bekennen, meine Schuld zugeben, seine Vergebung annehmen und erfuhr dann das Neuwerden im Herzen, in den Gedanken und dann auch in den Handlungen. Nur gelehrter und gelernter Glaube kann toter Glaube sein, weil keine lebendige Glaubensbeziehung zu Jesus Christus besteht. Glaube an den Herrn Jesus Christus ist eine Aufforderung im Neuen Testament, die bedeutet, dass Glauben auch Vertrauen ist. Weil Gott gesagt hat, dass er unsere Sünde in seinem Sohn richtet, kann ich mein Vertrauen darauf gründen, dass Jesus, als er am Kreuz starb, auch meine Sünde getragen hat, so wie auch ihre Sünde. Im Glauben kann ich das für mich annehmen, dass sich das in Jesus auch für mich erfüllt hat. Ja, das Lesen in der Schrift überzeugt mich von der Wirklichkeit dieser für Menschen unsichtbaren Dinge. Denn was wir sehen, sind die Auswirkungen nur, die Frömmigkeit. Aber das Schlüsselwort ist Glaube. Einfach glauben heißt ohne alles drum und dran Jesus Christus vertrauen. Und allem, was er uns vom Vater gesagt hat, was uns verheißen ist in der Bibel. Im Hebräerbrief heißt es im 11. Kapitel Vers 1, was ist denn der Glaube? Er ist ein Rechnen mit der Erfüllung dessen, worauf man hofft. Ein Überzeugtsein von der Wirklichkeit unsichtbarer Dinge. Ja, wir lernen die Wirklichkeit der unsichtbaren Dinge kennen, indem wir Gott glauben. Der Autor des Hebräerbriefes schreibt dann im 11. Kapitel eine ganze Reihe von Beispielen, wie die Vorfahren im Alten Testament diesen Glauben hatten. Und Gott ihnen deshalb in der Schrift ein gutes Zeugnis ausstellt. Da heißt es dann, wie können wir verstehen, dass die Welt durch Gottes Wort entstanden ist? Wir verstehen es durch den Glauben. Durch ihn erkennen wir, dass das Sichtbare seinen Ursprung in dem hat, was man nicht sieht. Bei der Schöpfung heißt es, Gott sprach und es geschah. Wenn manche das heute zu einem Urknall erniedrigen wollen, ändert das an der Sache gar nichts. Denn irgendeiner muss ja geknallt haben. Und durch den Glauben an Jesus Christus kann ich akzeptieren, dass Gott es war, der gedacht und dann geschaffen hat. Er dachte, lasst uns Menschen machen, ein Bild, das uns gleich sei, und er schuf sie als Mann und Frau. So heißt es im 1. Kapitel der Bibel. Wir Menschen denken natürlich oft, wenn wir von Glauben reden, an Werke, die wir vollbringen. Aber Gott schaut unser Herz an und sieht den Glauben. Deshalb heißt es, wie kam es, dass Abels Opfer Gott besser gefiel als das von Kain? Der Grund dafür war Abels Glaube. Weil Abel Gott vertraute, nahm Gott seine Gabe an und stellte ihm damit das Zeugnis aus, dass er vor ihm bestehen konnte. Und durch seinen Glauben redet Abel heute noch zu uns, obwohl er längst gestorben ist. Erinnern wir uns daran, zwei Brüder brachten ein Opfer, jeder mit dem, was er hatte. Der eine Feldfrüchte und der andere ein Lamm aus der Herde. Aber dass Gott das eine annahm und das andere nicht, hängt eben mit der Herzenshaltung der Menschen zusammen, mit dem Glauben bzw. der inneren Verweigerung. Auch im Blick auf Henoch, den Gott zu sich nahm, ohne dass er sterben musste, heißt es, niemand konnte ihn mehr finden, weil Gott ihn zu sich genommen hatte. Der Grund dafür war Henochs Glaube. Denn bevor die Schrift von diesem Geschehen berichtet, stellt er Henoch das Zeugnis aus, dass sein Leben Gott gefallen hatte. Wir sehen also schon, dass der Glaube sichtbar wird in Werken. Und Gott sieht das Leben dieses Mannes und gefällt ihm. Aber das Entscheidende war der Glaube, der es möglich machte, Gott zu gefallen. Deshalb heißt es weiter, und ohne Glauben ist es unmöglich, Gott zu gefallen. Wer zu Gott kommen will, muss glauben, dass es ihn gibt und dass er die belohnt, die ihn aufrichtig suchen. Mir ist das Wort aufrichtig so wichtig, denn die Menschen sehen, was äußerlich da geschieht, aber Gott schaut das Herz des Menschen an und er wartet darauf, dass Menschen ihn aufrichtig suchen. Wie stark Glaube zum Handeln treibt, kann man bei Noah erkennen. Da heißt es, wie kam es, dass Noah nach Gottes Anweisungen eine Arche baute, um seine Familie zu retten? Der Grund dafür war sein Glaube. Noah nahm die göttliche Warnung ernst, obwohl von dem angedrohten Unheil noch nichts zu sehen war. Durch sein Vertrauen auf Gott verurteilte er den Unglauben der damaligen Welt. Er selbst aber wurde ein Erbe jener Gerechtigkeit, deren Grundlage der Glaube ist. Ja, Glauben führt zum Handeln. Zum Handeln entsprechend dem, an den ich glaube. So heißt es weiter, wie kam es, dass Abraham dem Ruf Gottes gehorchte, seine Heimat verließ und an einen Ort zog, der nach Gottes Zusage einmal sein Erbbesitz sein sollte? Warum machte er sich auf den Weg, obwohl er nicht wusste, wo er hinkommen würde? Der Grund dafür war sein Glaube. Im Vertrauen auf Gott ließ er sich in dem ihm zugesagten Land nieder. Auch wenn er dort zunächst nichts weiter war als ein Gast in einem fremden Land und zusammen mit Isaak und Jakob, denen Gott dasselbe Erbe in Aussicht gestellt hatte, in Zelten wohnte. Er wartete auf die Stadt, die auf festen Fundamenten steht und deren Gründer und Erbauer Gott selber ist. Es lohnt sich einfach, mal über das Ganze nachzudenken, zum Beispiel den Hebräerbrief zu lesen. Und dieses 11. Kapitel, ich habe daraus nach der neuen Genfer Übersetzung vorgelesen. Hier ist die Rede von Abraham und Sarah, die im hohen Alter noch einen Sohn erhielten, der dann der Träger der Verheißung Gottes wurde, Isaak. Sie haben Gott geglaubt und Gott hat es dann in die Tat umgesetzt. Auch als Gott forderte, dass Abraham seinen Sohn Isaak als ein Opfer darbringen sollte, um ihn auf die Probe zu stellen, hat Abraham Gott vertraut. Aber hatten denn die Zusagen, die Gott ihm gemacht hatte, nicht alle mit Isaak zu tun? Hatte Gott nicht zu ihm gesagt, durch Isaak gebe ich dir die Nachkommenschaft, die ich dir versprochen habe? Wie kam es dann, dass Abraham trotzdem bereit war, seinen einzigen Sohn zu opfern? Der Grund dafür war sein Glaube. Abraham war überzeugt, dass Gott sogar die Macht hat, Tote aufzuerwecken, und bildlich gesprochen hat er seinen Sohn ja auch vom Tod zurückbekommen. Auch wir dürfen heute mit einfachem, kindlichem Vertrauen unsere Zuversicht auf Gott setzen. Was Gott versprochen hat, kann er auch halten. Und es wird geschehen. Das habe ich in meinem Leben und in meinem Dienst als Gründer und langjähriger Leiter des Missionswerkes Neues Leben immer wieder erfahren. Gott ist treu, auch da, wo wir Menschen es nicht sind. Er bringt ans Ziel, auch wenn es durch Prüfungen geht. Auf Gottes Zusagen kann man sich absolut verlassen. Man kann ihm einfach glauben. So sind durch Glauben die Mauern Jerichos eingestürzt. Durch Glauben hat die Prostituierte Rahab die Rettung erlebt, als das Verderben über Jericho hereinbrach. Und die vielen Menschen, die im Hebräerbrief genannt werden, obwohl sie zum Teil durch Gericht, durch Feuer, Flammen und Schwert umkamen, haben sie im Glauben erwartet, dass Gott am Ende der Sieger ist. Es kam sogar vor, dass Frauen, die Gott vertrauten, ihre verstorbenen Angehörigen zurückerhielten, weil Gott sie wieder lebendig machte. Andere waren bereit, ihr irdisches Leben zu verlieren, um durch die Auferstehung ein besseres Leben zu erhalten. Manche wurden verspottet, ins Gefängnis geworfen, gesteinigt oder durch Schwert hingerichtet. Aber ihnen allen stellte Gott aufgrund ihres Glaubens ein gutes Zeugnis aus. Und wenn wir heute in Gefahren sind, müde zu werden, denken wir an Jesus, wie sehr wurde er von sündigen Menschen angefeindet und wie geduldig hat er alles ertragen. Wenn wir uns das vor Augen halten, werden wir den Mut nicht verlieren. Über aller Krankheit, allen Anfechtungen, allem Leiden, aller Verfolgung und allen Schwierigkeiten dürfen wir sehen. Jesus kommt wieder und mit ihm sein Lohn. Ja, Gott belohnt die, die aufrichtig suchen. Lernen Sie Jesus kennen. Seine Werke in Totenauferstehung, seine Verheißungen für ein ewiges Reich. Vertrauen Sie ihm einfach, indem Sie treu werden und treu bleiben.

0: So hat Jesus mich verändert. Der Evangeliumsrundfunk brachte Gedanken von Evangelist Anton Schulte aus Altenkirchen im Westerwald. Und damit recht herzlichen Dank fürs Zuhören und fürs Dabeisein. Wir sagen Gott befohlen.
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Dieses Lied entstand, als ich alleine in eine Sporthalle stand, in der ich ein Konzert geben sollte. Ich schrieb es nach einem sehr schwierigen und langen Kampf von Depressionen. Ich war in meinem Leben an eine Stelle angekommen, an der ich Gottes innere Heilung und Liebe in eine Weise wie nie zuvor erfuhr. Während der Zeit meiner Depression erzählten mir viele Leute, dass es bestimmt wieder aufwärts gehen würde. Ich aber glaubte nicht mehr daran. Der Gedanke, dass Gott mir hindurch helfen wollte und seine Heilung mir persönlich gilt, war zu überwältigend für mich.

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1: Durch die Bibel, so heißt unsere Sendereihe, zu der ich Sie wieder herzlich begrüße. Mittlerweile sind wir auf unserer Entdeckungsreise im zweiten Kapitel des Briefes an die Gemeinde in Philippi angekommen. Paulus, der christliche Missionar und Gemeindegründer, hat diesen Brief während eines Gefängnisaufenthaltes verfasst, womit sich erklärt, warum das Sterben eines der zentralen Themen für ihn ist. Denn letztlich weiß er nicht, wie es mit ihm weitergehen wird. Das Sterben ist für ihn allerdings kein Schreckgespenst, das ihm Angst einjagt, sondern für ihn ist das Sterben mit der Zuversicht verknüpft, auch die Auferstehung zu erleben. In Kapitel 2 widmet sich Paulus jedoch besonders dem Gegenstück zum Sterben, also dem Leben, denn er ist bereit, im Falle seiner Freilassung jederzeit wieder in den Dienst Jesu zu treten. Dass Paulus in Zeiten des Leidens sogar noch Zukunftspläne für die Gemeinde in Philippi schmiedet, zeigt uns seine Glaubensstärke. Er möchte den Menschen damit ein Geschenk machen, das vielen weiterhelfen soll.

Im ersten Kapitel des Philipperbriefes wurde die Frage aufgeworfen, was bedeutet Christsein eigentlich im Kern, wenn man es auf das Wichtigste reduziert? In Vers 21 hat Paulus die Antwort dazu auf den Punkt gebracht. Denn Christus ist mein Leben und Sterben ist mein Gewinn. Christus ist also der Mittelpunkt im Leben des Apostels Paulus. Das macht sein Christsein aus. In Kapitel 2 kommen wir nun zu einer Vorlage oder einem Modell für ein christliches Leben. Mit anderen Worten, wie sieht denn ein Leben nach der Gesinnung Christi in der Praxis aus? Erst einmal, ein solches Leben kann nicht nachgeahmt werden. Oft höre ich, wie die Menschen heute davon sprechen, Jesus nachzufolgen. Manchmal würde ich sie gern fragen, was sie damit eigentlich meinen. Besonders dann, wenn sich das, was sie leben, und das, was sie sagen, deutlich voneinander unterscheidet. Versuchen sie etwa, Jesus nachzuahmen? Wenn Paulus sagt, dass Christus das Modell für ein christliches Leben ist, dann spricht er nicht von Nachahmung. Er spricht davon, ebenfalls solch ein Leben zu führen. Wir sollen also Christi Gesinnung verinnerlichen, und das ist nur durch den Geist Gottes möglich. Schon vor langer Zeit habe ich gelernt, dass ich bestimmte Dinge in meinem Leben nicht nur schlecht mache, sondern richtiggehend falsch. Und zwar immer wieder. Manche Leute meinen, ich sei eben willensstark und hätte die Tendenz, Entscheidungen einfach auf eigene Faust zu treffen. Doch genau dadurch stelle ich mir oft selbst ein Bein. Wenn mir das bewusst wird, dann sage ich, Herr, ab jetzt darfst du wieder übernehmen. Und es ist wunderbar zu sehen, wie der Herr dann tatsächlich wieder das Ruder übernimmt. Wir müssen lernen, uns zurückzulehnen und dem Geist Gottes in seinem Wirken zuzusehen. Das bedeutet natürlich nicht, dass wir einfach nur abwarten und Däumchen drehen sollen, sondern wir machen mit dem Programm Gottes für uns weiter. Aber die Kraft und Dynamik kommt vom Geist Gottes. Das zweite Kapitel des Philipperbriefes enthält eine der größten theologischen Feststellungen über das Wesen Christi, durch die jedoch auch eine der größten theologischen Auseinandersetzungen entstanden ist. Es geht hierbei um die sogenannte Kenosis. Diese Lehre besagt, dass Christus bei seiner Menschwerdung auf seine göttlichen Eigenschaften verzichtet hat. In diesem Kapitel wird jedoch deutlich werden, dass dies nicht der Fall war. Ich lese aus dem Brief an die Gemeinde in Philippi, Kapitel 2, den ersten Vers. Paulus schreibt, »Ist nun bei euch Ermahnung in Christus, ist Trost der Liebe, ist Gemeinschaft des Geistes, ist herzliche Liebe und Barmherzigkeit.« Was hier in diesem Vers steht, sollte nicht als Bedingung gedeutet werden. Er bedeutet also nicht, nur dann, wenn bei euch Ermahnung in Christus, wenn bei euch Trost der Liebe, wenn bei euch Gemeinschaft des Geistes ist. Vielmehr handelt es sich um eine Feststellung, die auch so lauten könnte. Da nun bei euch Ermahnung in Christus ist, ist Trost der Liebe, ist Gemeinschaft des Geistes, ist herzliche Liebe und Barmherzigkeit. Mit diesem Wissen fährt Paulus nun in Vers 2 fort, »So macht meine Freude dadurch vollkommen, dass ihr eines Sinnes seid, gleiche Liebe habt, einmütig und einträchtig seid.« Obwohl er sich im Gefängnis befindet, ist Paulus erfüllt von der Freude am Herrn. Und dennoch, seine Freude wäre noch größer, sie wäre geradezu vollkommen, wenn er sich sicher sein könnte, dass das Leben der Christen in Philippi voll und ganz vom Evangelium beeinflusst und geprägt wird. Er wünscht sich, dass ihr eines Sinnes seid, gleiche Liebe habt, einmütig und einträchtig seid. Wie ich schon einmal angedeutet habe, gab es in der christlichen Gemeinde in Philippi ein paar kleinere Probleme. Nichts Schwerwiegendes. Aber Paulus will, dass die Mitglieder der Gemeinde eines Sinnes sind. Das bedeutet jedoch nicht, dass sie zu identischen Kopien werden. In manchen Gemeinden gibt es zwei Gruppen von Menschen. Eine Gruppe ist für den Pastor und eine gegen ihn. Die Personen in diesen Gruppen denken nicht selbstständig, sondern sie sind Kopien der Gruppenführer. Eines Sinnes zu sein bedeutet jedoch etwas anderes.
Es bedeutet, die Gesinnung Christi in sich wirken zu lassen.

sondern in Demut achte einer den anderen höher als sich selbst. Davon hatte Paulus schon einmal gesprochen. Er hatte gesagt, dass manche Menschen Christus aus Neid und Streitsucht predigen. Nun sagt er, tut nichts aus Eigennutz oder um eitler Ehre willen. Meiner Meinung nach entstehen die meisten Probleme in der Kirche heute nicht durch unterschiedliche Glaubenslehren, sondern sie entstehen eher durch Neid und Streitsucht. Einige Menschen sind einfach von Natur aus streitsüchtig. Würden wir der Aufforderung des Apostels Paulus folgen und nichts aus Eigennutz oder um eitler Ehre willen tun, könnten wir wahrscheinlich 90 oder vielleicht sogar 100% der aktuellen Probleme in den Kirchen lösen. Wenn man etwas aus Eigennutz tut, sollte man es besser gar nicht tun. Das Gleiche gilt für Dinge, die man tut, um persönliche Anerkennung dafür zu bekommen. Das ist übrigens auch der Grund dafür, dass ich eine bestimmte Art von Versammlungen überhaupt nicht mag. Meistens beginnen sie damit, dass zunächst Frau so und so gedankt werden muss, die einen Strauß Petunien für die Dekoration mitgebracht hat. Oder Herrn so und so, weil er einen Stuhl zusätzlich herbeigeholt hat. Und natürlich darf niemand dabei vergessen werden, sonst steckt man nachher in allergrößten Schwierigkeiten, weil sie beleidigt sind. Doch müssen Christen wirklich für ihre Taten gelobt oder beglückwünscht werden? Haben sie diese Art von Anerkennung wirklich nötig? Tut nichts aus Eigennutz oder um eitler Ehre willen, schreibt Paulus. Versucht also nicht, euch einen Namen zu machen. Sondern in Demut achte einer den anderen höher als sich selbst, heißt es weiter in Vers 3. Vielleicht war dies auch das Problem zwischen Evodia und Syntyche, den beiden Frauen, die im letzten Kapitel des Philipperbriefes zur Einigkeit ermahnt werden. Vielleicht hatten diese beiden das Gefühl, dass die eine von der anderen schlecht gemacht wurde. Wenn Vers 3 in unseren christlichen Gemeinden mehr befolgt werden würde, könnten wahrscheinlich auch viele Probleme in den Chören und Musikgruppen gelöst werden. Dann wäre zum Beispiel Schluss mit der Frage, warum wurde ich nicht zum Singen aufgefordert? Ich habe doch eine viel bessere Stimme als so und so. Solche Denkweisen würden dann nicht mehr existieren. Das Gleiche könnte über Probleme auf der Leitungsebene und in Ausschüssen gesagt werden. Tut nichts aus Eigennutz oder um eitler Ehre willen, sondern in Demut achte einer den anderen höher als sich selbst. Dieser Vers könnte viele Machtkämpfe im Kirchenvorstand für immer beenden. Es geht nun weiter mit Vers 4. Und ein jeder sehe nicht auf das Seine, sondern auch auf das, was dem anderen dient. Auf das Sehen, was dem anderen dient, das ist ein wichtiges Konzept. Vor Jahren bekam ich einmal einen Brief von einem Radiosender zugeschickt, der damals unsere Sendereihe durch die Bibel ausgestrahlt hat. In diesem Brief war die Spende eines Mannes, der ebenfalls christliche Sendungen produzierte und sie über diesen Radiosender ausstrahlen ließ. Ehrlich gesagt hatte ich mir seine Sendungen niemals angehört, aber er schrieb mir, die Sendereihe durch die Bibel ist ein wahrhaftiger Segen. Und dafür war auch seine Spende bestimmt. Ich wusste nichts über diesen Mann, aber ich kann etwas über seine Persönlichkeit sagen. Er war ein lebendiges Beispiel für die Gesinnung Christi. Er hielt sich an die Ermahnung des Verses, und ein jeder sehe nicht auf das Seine, sondern auch auf das, was dem anderen dient. Sein Brief ließ mich sehr demütig werden. Das Konzept, auf das zu sehen, was dem anderen dient, darauf kommt es an. Der andere ist sozusagen der Schlüssel zu diesem Vers. Und schon immer war es der christliche Glaube, der die Wichtigkeit der anderen besonders betonte. Warum hat Christus die Herrlichkeit des Himmels zurückgelassen und ist auf die Erde gekommen? Nun, er tat es für andere. Warum sollten wir das Evangelium nicht nur in unseren Herzen haben, sondern es verkündigen? Damit auch andere etwas davon haben. An andere zu denken und nicht nur an sich selbst. Das heißt, Christi Gesinnung zu leben. Nun wird Paulus die Gesinnung Christi näher beschreiben. Er beginnt damit in Vers 5. Seid so unter euch gesinnt, wie es auch der Gemeinschaft in Christus Jesus entspricht.

Christi-Gesinnung. Wodurch wird sie besonders charakterisiert? Durch Demut. In Epheser 4 wurde uns geraten, dass ihr der Berufung würdig lebt, mit der ihr berufen seid. Und zwar in aller Demut und Sanftmut, in Geduld. Ertragt einer den anderen in Liebe. Das ist Christi Gesinnung. Sie und ich, wir können nicht wirklich demütig oder sanftmütig sein. Das schaffen wir einfach nicht. Wir wollen auf unseren eigenen Füßen stehen und auch ein wenig Mitspracherecht haben. Jeder ist so. Niemand will sich angegriffen fühlen. Niemand will unbeachtet bleiben. Und wenn es doch geschieht, dann entwickeln wir Komplexe. Das kann man vor allem bei Menschen beobachten, denen in ihrer Kindheit gesagt wurde, dass sie nichts taugen, dass sie nichts können und dass sie nichts wert sind. Wer nicht durch den Heiligen Geist neu geboren wird, wird auch keine demütige Haltung annehmen wollen. In der nächsten Sendung befassen wir uns mit einer theologischen Lehre, die im Lauf der Kirchengeschichte immer wieder zu größeren Auseinandersetzungen geführt hat. Es geht um die sogenannte Kenosis, um die Auffassung, dass Christus bei der Menschwerdung auf die Ausübung seiner göttlichen Eigenschaften verzichtet hat. Kenosis bedeutet eigentlich leer werden, etwas zurücklassen, sich entäußern. Paulus sagt zwar, dass sich Jesus, der Sohn Gottes, entäußert und Knechtsgestalt angenommen habe. Aber dennoch hat er auf seine göttlichen Eigenschaften nicht verzichtet. In diesem Zusammenhang werden wir die 7 Schritte der Demütigung Christi kennenlernen. Ich wünschte mir, wir könnten voll und ganz verstehen, wie hoch Jesus war und wie tief er zu uns Menschen herabkam.

Im zweiten Kapitel des Philipperbriefes beschreibt Paulus zunächst die Gesinnung Christi und betont, dass die Gemeindemitglieder erst durch ein Leben nach dieser Gesinnung eins mit Christus werden konnten. Ein Leben nach der Gesinnung Christi ist vor allem ein demütiges Leben, in dem man auf das sieht, was dem anderen dient und nichts aus Eigennutz oder um eitler Ehre willen tut. Sicherlich gibt es viele Dinge in unserem Alltag, die sich mit einer demütigeren Haltung mehr der Gesinnung Christi annähern würden. Und die Welt, in der wir leben, würde dadurch gewiss zu einer besseren werden. Mit diesem Gedanken möchte ich mich von Ihnen verabschieden. Auf Wiederhören bis zur nächsten Ausgabe der Sendereihe Durch die Bibel. Und Gottes Segen mit Ihnen.

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1: Vögel gehören nicht gerade zu meinen Lieblingstieren, aber es sind doch faszinierende Tiere. Wie sie mit ihrem Nachwuchs umgehen, ist wirklich sehenswert. Die kleinen Küken einer Ente nutzen zum Beispiel den Rücken von Mutti als Taxi. Oder die breiten Schwingen von Papi bieten dem Nachwuchs Schatten und auch Schutz vor Feinden. Dieses Bild greift die Bibel auf. Beim Propheten Jesaja steht: Der Herr Zebaoth wird Jerusalem beschirmen, wie Vögel es tun mit ihren Flügeln. Er wird schützen, erretten, schonen und befreien. Die Israeliten brauchen dringend Schutz für ihre Hauptstadt Jerusalem. Sie haben Probleme mit ihren Feinden, die die Stadt angreifen wollen. Um sich besser wehren zu können, wollen sie die Unterstützung der Ägypter holen. Ein Heer an ihrer Seite würde den Israeliten Sicherheit geben. Aber Gott sagt in dieser Situation, dass er Jerusalem beschützen will. Die Israeliten brauchen sich nicht selber Hilfe suchen. Gott will seine schützenden Flügel über die Stadt legen. Wie würde ich mich entscheiden? Einerseits tut es sicherlich gut, wenn viele andere Menschen an meiner Seite stehen und mir helfen. Andererseits ist Gott nun mal Gott. Er ist stark, mächtig, voller Liebe und er will mich beschützen. Da hat doch kein Mensch eine Chance, wenn Gott für mich streitet. Deswegen entscheide ich mich für Gottes Schutz und Hilfe. Wie er mir hilft, ob durch Menschen oder andere Ereignisse, bleibt seine Sache. Aber ich weiß, wenn Gott an meiner Seite ist, bin ich sicher.

an mein eigenes Leben denke, dann muss ich doch ganz oft zugeben, dass ich unter anderen Menschen gelitten habe, dass ich kein gesundes Selbstvertrauen habe, weil ich eben von anderen ganz massiv in Frage gestellt worden bin und das natürlich bis heute auch immer wieder werde. Dabei durften wir als Christen eigentlich unabhängig von dem Urteil von anderen leben. Wir durften mit erhobenem Haupt durch die Welt gehen, so wie es mal in Psalm 18 heißt: Er hebt mir das Haupt, er stellt meine Füße auf weites Land, dass ich mit erhobenem Haupt gehen kann. Und es ist mir ein Anliegen, mit diesem Lied auszudrücken, dass ich nicht für mich allein stehe, dass ich nicht alleine dem ausgeliefert bin, was andere über mich denken und sagen, sondern dass Gott mit mir ist, dass er von Anfang an für mich ist, dass er bei mir bleibt, egal was kommt, egal was geschieht, egal was andere denken. Ich habe so das Erlebnis und das Gefühl, das ist gesegnetes Leben, wo das spürbar wird, dass Gott mit mir ist. Insofern, dieses Segensgebet sei gesegnet und behütet von der stärksten Macht der Welt.

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1: Freude ist unsere Stärke, auch im Alter. Der Nachsatz auch im Alter war wahrscheinlich wichtig, weil man schon mal denkt, im Alter und Freude, naja, wenn man ehrlich ist, das Gerüst fängt an zu klappern und irgendwann merken wir, mit der Freude wird es schon schwieriger. Und ich bin jetzt Anfang 60, aber bei mir fängt es auch schon an. Und ja, das ist so. Auch im Alter Freude haben, ein schönes Thema. Und dann darf man auch noch mit Freude Gott dienen. Und für Gott da sein und für den Herrn da sein und seine Begabungen ausleben und entdecken. Und dann ist das erstmal großartig und wunderbar, würde man sagen, oder? Und dann habe ich noch so ein Zitat gefunden von einem Leiter eines Werkes. Und er hat so gesagt, wir können es uns nicht leisten, ineffizient und ineffektiv zu arbeiten. Diese Welt braucht die Kraft des Wortes Gottes und die in der Schrift versprochenen Zeichen. Davon soll sie berührt werden. Das Reich Gottes zeigt sich in Resultaten, dass Menschen gerettet, geheilt und verändert werden. Halleluja, möchte man da sagen. Das ist ja wunderbar und dann sind wir alle dabei und dann haben wir Fülle von Freude in unserem Dienst und dann erleben wir, wie all das geschieht, was hier steht. Menschen bekehren sich, werden verändert und die machen alle mit und dann geht's uns allen richtig gut. Aha, Träume. Ich träume, okay, dann können wir jetzt wieder nach Hause gehen. Nein, mir war wichtig, ich durfte mir ja mein Thema aussuchen, euch ein bisschen die Freude mal einen Augenblick vom Teller zu nehmen und mal in die Wirklichkeit hineinzuschauen. Also wir machen uns mal ehrlich und ich habe gedacht, Thema Frust. Das wäre sehr unehrlich, wenn wir jetzt hier reden und uns alle nochmal vergewissern, wie viel Freude das ist, mit Jesus zu leben und ihm auch noch zu dienen. Und alles ist wunderbar. Das stimmt nämlich gar nicht. Denn manchmal sieht's ja bei uns in den Kurven vielleicht auch so aus und die andere, die nach Berg unten geht, die habe ich euch jetzt erspart. Aber die gehört ja auch noch dazu. Denn wir erleben gar nicht immer nur Freude. Und es gibt auch nicht immer Erweckung und Bekehrungen und Menschen bekehren sich auch nicht und dann wachsen die einfach wunderbar wie die Pflanzen, die wir immer schön gießen. Und dann werden die groß und dann haben die schon wieder Ableger. Nee, so ist es ja nicht. Es gibt eine ganze Menge Frust, glaube ich auch, unter uns Christen und auch im Dienst für Christus. Frust, wo kommt das Wort her? Das kommt aus dem Lateinischen und das kommt von frustra und das heißt vergeblich. Vergeblich. Und wenn man in ein Bibellexikon geht und tippt da einfach mal vergeblich ein, dann stößt man in der Bibel tatsächlich auf Menschen, die hatten Frust. Psalm 73, Vers 13 zum Beispiel, da sagt der Asaf, umsonst habe ich mein Herz reingehalten. Der war mal mächtig frustriert. Er hat nämlich gesehen, die anderen, die das nicht machen, denen geht's eigentlich viel besser. Und dann hat das Frust in ihm ausgelöst. Er hat sich verglichen und er hat so gedacht, eigentlich ist das doch völlig für die Katz. Das ist doch total vergeblich, dass ich hier mein Herz reinhalte und wer sein Herz reinhält, der weiß, das ist ganz schön anstrengend. Immer mal wieder Nein zu sagen, Dingen zu entsagen, zu verzichten, sauber zu bleiben. Er kommt zu dem Ergebnis, das ist doch alles umsonst. Und wahrscheinlich, wenn du ehrlich bist und hier sitzt, wirst du sagen, ja, das kenne ich. Diesen Gedanken kenne ich auch in meinem Dienst. Nicht nur vielleicht in meiner Heiligung, sondern auch in meiner Arbeit. Wir machen eine Kinderarbeit in einem Stadtteil schon über 50 Jahre und da fragt man schon mal, was kommt denn dabei rum in so einer Kinderarbeit nach 50 Jahren? Wie viele Kinder sind denn da jetzt eigentlich heute zum Glauben gekommen? Da hat mir letztens jemand gesagt, boah, ich habe die Jugendstunde vorbereitet, einen guten Abend. Und ich habe eine Andacht vorbereitet und dann haben wir zusammen eine Feier gemacht und so. Und hinterher habe ich noch gefragt, so, jetzt machen wir noch eine Andacht. Und dann hatten die Leute da gar keinen Bock drauf. Und dann hat er das einfach wieder zusammengefaltet und ist nach Hause gegangen. Dann hat man einfach Gemeinschaft gehabt. Aber er war ganz schön gefrustet, weil er hat ein paar Stunden intensiv gearbeitet. Aber die Gruppe, die war jetzt schon irgendwie so gut im Flow, die hat schon so gut gefeiert und hatten Freude miteinander und Gemeinschaft. Und jetzt irgendwie störte das da. Das passte da gar nicht mehr so hin. Da fährt man vielleicht ins Gefängnis. Manche von unseren Frauen machen das. Und du fährst 150 Kilometer, 75 hin und 75 zurück. Und dann kommen zwei Frauen. Und du bist aber mit zwei Autos gekommen, mit vielleicht 8 Leuten. Du lädst Menschen zum Mittagessen ein, damit die Menschen Gastfreundschaft erleben, aber dann kommt nur einer. Du kümmerst dich vielleicht jahrelang um einen Menschen, aber am Ende sagt er noch nicht mal Danke und verschwindet einfach. Wir könnten die Geschichten hier, glaube ich, lange weitererzählen. Ich könnte jetzt hier so eine richtige Fruststunde mit euch machen und euch mit hineinnehmen in meinen eigenen Frust, den ich schon oft erlebt habe. Kein Fortkommen, keine Resonanz, keine Dankbarkeit, keine Frucht. Und am allerbesten noch, wenn dann Leute noch meinen, das hättet ihr aber noch anders machen können. Das kennt ihr wahrscheinlich auch, ne? Das hätte man doch noch besser machen können. Und dann ist ja, glaube ich, immer so der Moment, wo uns dann endgültig auch die Lust verloren geht, die Freude. Wieso machen wir das eigentlich? Wieso setzen wir unsere Zeit ein, unsere Kraft, unser Geld? Warum lassen wir unsere Familie manchmal sitzen? Warum bin ich immer unterwegs? Warum habe ich meinen Urlaub verschoben? Und. Je nachdem, wie du dienst, wirst du das kennen. Und dann lassen wir es eben einfach bleiben. Umsonst habe ich mich abgemüht, gekämpft, gebetet, gerungen. 100-mal Jungscher gemacht. Ich glaube, das sind Momente, in denen wird's eng in unseren Herzen. Und da steht viel auf dem Spiel, so wie hier bei dem Asaf, der wirklich so beschreibt, dass er eigentlich so, ich sag mal, die Brocken hinschmeißen wollte. Den Glauben einfach vielleicht auch an den Nagel hängen wollte. Und ja klar, die Jahreslosung vor einigen Jahren, die stammte ja auch aus diesem Psalm, nämlich dem letzten Vers, da steht, ich aber Gott zu nahen ist mir gut oder ist mein Glück. Da steht am Ende dieses Psalms. Den Psalm hat er wahrscheinlich vielleicht auch an einem Abend aufgeschrieben. Den kann man so abschreiben, in 30 Minuten wahrscheinlich. Und auswendig lernen, in vielleicht 3 Stunden. Aber ich glaube, dass der Asaf von dem frustigen Moment, eigentlich ist das hier alles umsonst, zu dem in der Nähe Gottes zu sein, ist mein Glück, da hat er nicht nur 30 Minuten gebraucht. Das war wahrscheinlich so das Resümee eines Lebens, einer Reise über viele Jahre, an denen er am Ende zu diesem Ergebnis kommt. Und wenn wir so einen Psalm lesen, dann werden wir den mitleben und wahrscheinlich auch schon mal denken, so schnell bin ich nicht. Ich bin nicht so schnell da, wo der ist. Ist gar nicht schlimm, weil ich glaube, er war auch nicht so schnell. Er hat es halt nur so hier hingeschrieben am Ende. Vergeblich. Umsonst. Ich habe weiter in meine Bibel geguckt und tatsächlich gibt's noch 2 Verse, die ich euch vorstellen möchte. Oder 3. Malachi 3, Vers 13 und 14. Da sagt dieser Prophet, es bringt nichts, Gott zu dienen. Es bringt nichts, Gott zu dienen. Ein Mann Gottes sagt das. Oder Jesaja 49, Vers 4. Da sagt dieser Prophet Jesaja, ich aber, umsonst habe ich mich abgemüht, vergeblich und für nichts meine Kraft verbraucht. Jetzt müsste man eigentlich den Kontext lesen. Ne? Wann hat er gelebt? Was hat er gemacht? Es war einfach so, dass er in seinem Volk viele schlechte Nachrichten verkündigen musste. An Juda, an Israel. Und dass er das Gericht Gottes angekündigt hat. Er hatte auch gute Botschaften für ein kommendes Friedensreich. Aber er sah wenig Buße, wenig Umkehr im Volk. Er war sehr frustriert und er sagt, umsonst habe ich mich abgemüht, vergeblich und für nichts meine Kraft verbraucht. Und dann gibt's ja noch den Propheten Jeremia. Er hat 100 Jahre später gelebt. Auch er hatte viel zu verkündigen an Gericht, an schwerer Botschaft für sein Volk, für das Volk Gottes. Dafür hat man ihn gehasst und verstoßen. Man hat ihn ins Gefängnis geworfen. Und wer will es ihm verübeln, dass er irgendwann da sitzt und er sagt, ich habe mich vergeblich abgemüht, es weiter auszuhalten. Ich kann nicht mehr. Was für eine traurige Geschichte, oder? Jeremia 20, ich lese uns mal diesen Abschnitt. Herr, du hast mich betört und ich habe mich betören lassen. Du hast mich ergriffen und überwältigt. Ich bin zum Gelächter geworden den ganzen Tag. Jeder spottet über mich. So oft ich rede, muss ich schreien, Gewalttat und Zerstörung. Ich muss rufen, ja, das Wort des Herrn ist mir zur Verhöhnung und zur Verspottung geworden den ganzen Tag. Doch so oft ich mir sage, ich will nicht mehr an ihn denken und nicht mehr in seinem Namen reden, wird es in meinem Herzen wie brennendes Feuer, eingeschlossen in meinem Gebein. Ich habe mich vergeblich abgemüht, es weiter auszuhalten. Ich kann nicht mehr. Es klingt fast so, als wenn er Gott noch einen Vorwurf macht und sagt, wieso hast du überhaupt mit mir angefangen? Wieso hast du mich überhaupt hier hingebracht? Er hat einfach keine Freude mehr an seinem Auftrag. Ich sage uns das, weil ich glaube, dass es wichtig ist zu wissen, wenn wir schon mal diesen Gedanken in uns tragen, ich schmeiß einfach die Brocken hin, das hat doch alles gar keinen Wert, ist alles viel zu anstrengend, ich begegne vielleicht nur Undankbarkeit, es kommt noch nichts bei rum, dann sind wir in guter Gesellschaft. Wir sind in guter Gesellschaft. Menschen der Bibel haben das vor uns aufgeschrieben. Und ich finde es großartig, es sind ja nicht nur Worte von Menschen, sondern es ist ja das Wort Gottes. Also Gott lässt uns das wissen von seinen eigenen Leuten. Das finde ich spannend. Also Gott sagt, in meiner Firma, ich nenne das mal so, bei meinen Leuten ist auch nicht immer gute Stimmung. Die sind nicht immer super motiviert, die müssen ganz schön viel erdulden und erleiden. Gott ist sehr ehrlich zu uns. Und ich finde das sehr wertvoll, in der Bibel diese Gedanken zu lesen. Umsonst, vergeblich, nichtsbringendes. Was hilft dann? Was machen wir dann? Nun, du könntest ein Antifrustmittel suchen und du würdest fündig werden. Bei Amazon kannst du tatsächlich ein Frustschutzmittel kaufen. Unglaublich, ich werde es nicht empfehlen. Du kannst da einfach Alkohol kaufen. Natürlich ist das keine Empfehlung, ne? Alkohol gegen Frust. Aber ist ja auch interessant, was man so im Internet kaufen kann gegen den Frust. Und wenn wir ehrlich sind, es gibt Menschen, die machen davon Gebrauch. Ne? In den Tiefen ihres Lebens, im Frust, vielleicht ein bisschen lockerer zu werden mit einem Gläschen und einem Likörchen. Aber ganz ernsthaft, was machen wir, wenn der Frust kommt, wenn uns der Dienst überfordert? Ich glaube, es ist gut, seinen Dienst zu reflektieren, zu überlegen, warum mache ich das, was mache ich hier? Und ja, es kann manchmal gut sein, seinen Dienst auch zu beenden. Das sage ich ganz bewusst. Weil man vielleicht permanent überfordert ist, weil man in eine Depression rutscht. Vielleicht sogar, weil man in eine Sucht rutscht, weil man tatsächlich in seinem Dienst so überfordert ist, dass man anfängt, Frustschutzmittel zu konsumieren. Das kann Alkohol sein, das kann Pornografie sein, das kann vieles sein, um irgendwie herauszukommen aus seinen schlechten Gefühlen. Wenn wir Statistiken glauben, dann passiert das Menschen, die im Reich Gottes dienen, genauso wie anderen Menschen. Ich finde das wichtig, dass man das auch auf dem Schirm hat und dass man sich vielleicht auch schon mal Hilfe holt, wenn man überfordert ist in seinem Dienst und einfach keine Freude mehr daran findet. Deswegen mache ich jetzt mit einer Bibelarbeit weiter. Aber ich würde euch, das ist nicht die Lösung für alles, sondern manchmal darf man auch vielleicht mit Menschen zusammensitzen und dann ist es vielleicht auch an der Zeit, jemandem zu sagen, ich glaube, du solltest deinen Dienst mal aufhören, weil du vielleicht daran krank wirst, weil du vielleicht deine Familie überforderst, weil es dir nicht gut tut. Mach mal eine Pause. Auch das finden wir. Aber ich will jetzt ein paar andere Dinge, die auch wichtig sein können, mit euch weiter anschauen. Aus der Bibel, Frustschutzmittel, 4 Dinge. Jesaja. Wir gehen noch mal zu Jesaja. Der Jesaja, der ja auch gesagt hat, es ist umsonst. Es ist umsonst, habe ich mich abgemüht. Jesaja 49, Vers 1 bis 6. Könnt ihr mal aufschlagen und dann gucken wir mal, was wir in diesem Text aber auch entdecken an einem sogenannten Frustschutzmittel. Jesaja 49, Vers 1. Hört auf mich, ihr Inseln, und horcht auf, ihr Völkerschaften, die ihr von fern her seid. Der Herr hat mich berufen vom Mutterleib an, hat von meiner Mutter Schoß an meinen Namen genannt. Er hat mein Schwert wie ein scharfes Schwert gemacht. Da bezieht er sich auf Jesaja 5. Ne? Da gibt's so eine Geschichte, wo seine Lippen geheiligt werden und sein Mund geheiligt wird. Ich mach weiter hier in diesem Versen. Er hält mich versteckt im Schatten seiner Hand. Er hat mich zu einem geschärften Pfeil gemacht. Er hat mich verborgen in seinem Köcher. Und er sprach zu mir, mein Knecht bist du, Israel, an dem ich mich verherrlichen werde. Ich aber sagte, oder ich dachte, umsonst habe ich mich abgemüht, vergeblich und für nichts meine Kraft verbraucht. Doch mein Recht ist bei dem Herrn und mein Lohn bei meinem Gott. Und nun spricht der Herr, der mich von Mutterleib an für sich zum Knecht gebildet hat, um Jakob zu ihm zurückzubringen und damit Israel zu ihm gesammelt werde. Und ich bin geehrt in den Augen des Herrn und mein Gott ist meine Stärke geworden. Wenn ich diesen Text lese, dann entdecke ich, dass dieser Satz, ich sagte oder ich dachte, umsonst habe ich mich abgemüht, dass der Satz in einem Zusammenhang steht, wo er eigentlich schon zurückblickt und eigentlich schon an einem Punkt ist und sagt, nein, es ist doch nicht umsonst. Ich aber dachte, wir sagen das auch schon mal, ach so, ich dachte, es wäre anders gewesen. Aber jetzt, nein, genau, stimmt, ich habe ja falsch gedacht. Denn was schreibt er in Vers 1? Der Herr hat mich berufen. Und er erinnert sich daran, wie alles begann, wie der Herr ihn in seinen Dienst rief. Und darum ist der erste Punkt, denke an deine Berufung. Denke an deine Berufung. In 1. Korinther 1, Vers 26 wird Paulus das auch den Christen in Korinth sagen. Die hatten es auch nicht leicht. Er wird ihnen sagen, seht auf eure Berufung. Ich glaube, es gibt eine allgemeine Berufung, die allgemeine Berufung, den Ruf Gottes zum Heil. Und manchmal ist es auch gut, an diesen Ruf Gottes zu denken, wie ich selber Christ geworden bin. Nochmal, das liegt bei euch vielleicht bei vielen sehr, sehr weit zurück. Aber nochmal sich vor Augen zu halten, wie war das eigentlich, als ich Christ wurde, als Jesus mein Herz berührte, als Gott mich rief zur Umkehr und ich ihn fand. Das kann manchmal helfen, nochmal zu staunen über die Geduld Gottes, die er vielleicht mit dir hatte, über die Liebe Gottes. Aber auch in unserem Dienst ist es gut, wenn wir Gott dienen, manchmal uns zu erinnern, warum bin ich eigentlich hier? Ich weiß, dass ich in der Arbeit, auch in der Wohngemeinschaft, in der Gefährdenhilfe mit meiner Frau, wir haben sehr schwierige Dinge durchgemacht, immer wieder. Und es gab Momente, da mussten wir uns an unsere Berufung erinnern. Ich glaube, es gibt eine unterschiedliche Stärke von Berufung. Je krasser die Aufgabe ist, die du übernimmst, desto stärker wird vielleicht auch die Berufung sein müssen, die Gott dir gibt, die Klarheit für deinen Auftrag, wo du dienen sollst. Und ich glaube ja, jetzt in unserem Fall in einer Gefährdetenhilfe, seine Familie zu öffnen für Menschen vom Rand, dafür braucht es eine klare Berufung. Und die haben wir auch gespürt. Und in den Momenten des Frustes haben wir uns schon mal daran erinnert. Jesus hat uns hier hingestellt. Gott hat uns gerufen, auch konkret an diesen Ort. Wir waren uns ganz sicher, wir sind uns immer noch sicher. Was bedeutet das dann? Und auch in den vielen Diensten, die es sonst so gibt, im Persönlichen, finde ich sehr wichtig, dass wir auch in unseren Teams oder so uns immer wieder daran erinnern, haben wir hier eine Berufung, das zu tun, oder machen wir es nur, weil es einer machen muss? Oder weil ich gerade Zeit habe. Ich habe die letzte Zeit mehrmals mit Menschen zusammengesessen, die überlegt haben, ob sie bestimmte Aufgaben übernehmen sollen in Projekten. Und ich fand es schön, mit Menschen zusammenzusitzen, die gesagt haben, ich habe gebetet, ich habe Gott gefragt, ich glaube, ich habe irgendwie einen Ruf dahin oder ich habe es auf dem Herzen oder wie man das ausdrückt. Aber Menschen haben vor Gott Dinge bewegt und ich ermutige oft Menschen, wenn sie eine Aufgabe anfangen wollen, auch red mit Jesus über deine Aufgabe. Manchmal sind wir froh, wenn wir schnell einen gefunden haben. Ne? Alles klar, wunderbar, der Job geht weiter, die Jungschar kann weitergehen, im Kindergottesdienst haben wir wieder einen dazu gewonnen, vielleicht auch ein bisschen überredet, aber jetzt ist er da. Die Erfahrung zeigt, wer nicht aus seiner Berufung heraus da ist, der wird es auch schneller wieder aufgeben. Der wird, wenn er frustriert ist, eben nicht auf die Berufung schauen, sondern vielleicht nur auf den, der ihn da irgendwie rein überredet hat. Und dann ist das auch wieder schnell zu Ende. Also, es ist gut, um seine Berufung zu wissen. Und wenn wir unterwegs sind im Dienst, vielleicht auch ja nur für einen einzelnen Menschen, vielleicht begleitest du heute einen Menschen und es ist manchmal mühsam. Es kann helfen, sich nochmal zu erinnern. Warum habe ich das eigentlich angefangen? Vielleicht stand ja am Anfang mal in deinem Herzen der Ruf, die Stimme von deinem Herrn, der gesagt hat, geh da mal hin, zu dem Bruder, zu der Schwester, zu dem Menschen, begleite den mal und jetzt ist der mühsam geworden. Dann hilft das. Punkt 1. Punkt 2. Schaue in die Bibel, entdecke die Verheißung. Schaue in die Bibel, entdecke die Verheißung. Manchmal haben wir ja unterschiedliche Vorstellungen von Verheißungen. Es gibt eine Form von Christsein, die so aussieht, wie vielleicht gerade am Anfang, wenn du Christ wirst und wenn du dienst, dann wirst du Segen erleben und alles wird gut und du erlebst sofort auch Aufschwung und Aufbruch und das ist ganz normal und Heilung und alles ist immer gut. Wenn wir genauer hingucken, wissen wir, nee, das ist keine Verheißung, die Gott uns in allem immer gegeben hat. Aber es gibt eine Verheißung, dass da, wo wir Gott dienen, dass da was entstehen wird, nämlich zu seiner Zeit. Im Prediger 11, Vers 1 steht so ein Bibelvers, den werdet ihr wahrscheinlich auch schon gehört haben. Wirf dein Brot auf die Fläche der Wasser und nach vielen Tagen wirst du es finden. Das ist ja irgendwie komisch, ne? Warum soll man Brot auf Wasser schmeißen? Das ist ja Vergeudung. Das ist verfault, das verschimmelt, das geht da unter und das bewirkt eigentlich nichts Gutes. Das ist aber so, dass das wahrscheinlich anders gemeint ist. Ne? Das ist nämlich so gemeint, dass man auf überflutete Felder Saatgut verteilte, also Brot in Anführungsstriche, Saatgut. Und dass, wenn das Wasser abläuft, der Same gut verteilt ist und dann dort etwas wachsen wird. Das kann man sich gut vorstellen. Also das ist ein Bild aus dem damaligen Kulturkreis und aus der Art, wie man damals angebaut hat. Paulus wird sagen, einer ging säen, er zum Beispiel, ich habe gepflanzt, Apollos hat begossen, Gott hat das Wachstum gegeben. Wenn wir die Bibel lesen, finden wir diesen Gedanken immer wieder. Gott verheißt, dass da, wo wir für ihn da sind, wo wir etwas tun, dass dort etwas entsteht. Aber er verheißt nicht, dass es immer bei mir geschieht. Und das ist wichtig. Wir brauchen manchmal einen langen Atem und einen langen Blick für Menschen und für unseren Dienst. Das fällt uns schwer, weil wir ja in so einer Instant-Gesellschaft leben. Ne? Also wir haben Instant-Kartoffelpüree und Instant-Tee und Kaffee und Kakao und Suppe. Und du kannst ja alles ganz schnell machen heute. Und schnelles Internet und du kriegst einen Sofortkredit bei der Bank und du kannst alles sehr schnell haben heute. Das ist uns wichtig. Wir haben nicht so viel Geduld. Und ich glaube, im Dienst ist es so, dass wir feststellen werden, unser Dienst wird aber nicht immer so schnell belohnt. Güte und Freundlichkeit wird nicht immer belohnt. Unsere Gebete werden nicht immer erhört. Und ich kann nicht sehen, dass unser Dienst sehr oft unmittelbare Ergebnisse bringt. Vielleicht müssen wir uns daran erinnern, dass die Verheißung eine andere ist. Paulus wird in 1. Korinther 15, Vers 58 sagen, euer Dienst ist nicht umsonst. Und das sagt er den Christen, die vieles erlitten und erduldet haben. Und auch in einer Gemeinde waren, in der die Frage, wie gut geht's hier eigentlich gerade und wie viel Aufschwung ist hier, war jetzt sehr schwierig zu beantworten. Da gab es eine Menge frustrierter Leute auch. Aber Paulus sagt, euer Dienst ist nicht umsonst, weil Gott hat einen anderen Blick auf diesen Dienst. Wir erleben das in der Gefährdetenhilfe schon Beispiel. Wir haben, denke ich, so 20-25% an Menschen, die aus der Droge zu uns kommen, die aus christlichen Familien kommen. Also die sind in Häusern aufgewachsen, wo man betete, die Bibel las, wo die Eltern Christen waren. Die Kinder sind in die Droge abgewandert. Und oft begegnen wir sehr gefrusteten Eltern, die sagen, das war alles umsonst. Wir haben uns so viel Mühe gegeben. Sie suchen die Schuld bei sich oft. Aber wir erleben auch, dass manchmal diese Saat, die da gesät ist in den Herzen, dass die aufgeht. Und wir können das heute sehen, dass da, wo Menschen in ihrer Kindheit vielleicht was Gutes gesät bekommen haben, dass das irgendwann aufgegangen ist. Vielleicht auch nach einem sehr schwierigen Leben, nach einem Drogenleben, nach einem Leben in der Kriminalität. Wir erleben, dass Gott anknüpft an Geschichten, die vielleicht lange zurück sind. Wenn wir mit Menschen reden, werden wir schon mal feststellen, dass da die Oma war, der Lehrer war, vielleicht auch eine Kinderstunde war. Und dann war lange nichts, aber jetzt sitzt dieser Mensch vor uns, vielleicht auch in unserem Stadtteilcafé oder bei dir zu Hause, vielleicht ist es dein Nachbar. Und dann geht da plötzlich eine Saat auf. Dann hat er plötzlich Fragen, dann erinnert er sich, dann kennt er wieder ein Lied, was er mal gelernt hat. Dann entsteht da was. Und der Mensch, der das damals da hineingesät hat, der ist vielleicht schon längst im Himmel. Oder er lebt ganz woanders. Und ich glaube, es ist wichtig, wenn wir Gott dienen, dass wir von dieser Verheißung leben, dass Gott Segen geben wird, auch wenn wir den nicht immer sehen. Und wenn es vielleicht sehr, sehr viel Zeit braucht. Ich will daran glauben, dass das, was ich tue im Reich Gottes, dass es nicht vergeblich ist und nicht umsonst. Und will mich auch nicht irritieren lassen von Werken oder von Berichten, wo immer alles ganz toll ist und wo immer nur Feuerwerke fliegen. Ja, und wo immer alles bunt ist am Himmel. Sondern ich will lieber eine Kerze anzünden und in Beständigkeit mein Licht leuchten lassen und daran glauben, dass Gott daran anknüpft und weitermacht. Und wir sehen das auch in der Arbeit mit Menschen, auch in der Gefährdetenhilfe, über einen langen Weg. Und da sind manchmal viele, viele Jahre, bis das ein Mensch sagen kann, jetzt bin ich angekommen. Das dritte Frustschutzmittel: Schau auf Jesus als Vorbild und Kraftquelle. Schau auf Jesus. Naja, das ist so ein typischer Satz, ne? Den haben wir Christen immer. Wenn einer nicht gut drauf ist, sagen wir, schau auf den Herrn. Aber ich glaube, es ist nicht nur ein Spruch, es ist nicht nur ein frommer Spruch, sondern es ist eine tiefe Wahrheit. Hier steht Hebräer 12, Vers 1 und 2. Lasst uns mit Ausdauer laufen den vor uns liegenden Wettlauf, indem wir hinschauen auf Jesus, den Anfänger und Vollender des Glaubens. Das steht in Hebräer 12. Warum steht in der Bibel so ein Kapitel, wo Menschen ermutigt werden, am Glauben festzuhalten? Das steht da, weil sie dabei waren, ihren Glauben an den Nagel zu hängen. Juden, Christen waren das und sie waren irgendwie gefrustet. Sie standen in der Gefahr, ihr Vertrauen in das, was sie gelernt hatten und in diesen Jesus wegzuwerfen. Und dann wird der Schreiber dieses Briefes, der unbekannt ist, wird er 10 Kapitel aufwenden, um den Leuten zu sagen, Jesus ist größer. In ganz vielen Beispielen. Jesus ist das bessere Opfer, der bessere hohe Priester. Am Ende, wenn man aus dem Judentum kam und man war vertraut mit dem, was der Schreiber da schreibt, dann steht da ein leuchtender Jesus vor einem. Für uns ist das manchmal schwierig zu lesen, weil wir in diesen ganzen Gottesdienstformen, die da beschrieben werden, nicht so zu Hause sind. Das ist nicht unsere Welt. Aber ich glaube, so ein Judenchrist, ein messianischer Jude, der so aus dem Judentum Christ geworden war, der wird das gelesen haben und dem werden nochmal die Augen aufgegangen sein. 10 Kapitel Jesus. Und dann wird der Schreiber im 11. Kapitel nochmal Motivation nachlegen. Und er wird sagen, jetzt guckt doch mal in eure Geschichte und schaut mal, wie viele Leute schon durchgehalten haben. Und dann zählt er sie alle auf, den Noah und den Abraham und den David. Und da sind auch Leute bei, die hätten wir da nie reingeschrieben. Die hat Gott da auch reingeschrieben. Das macht mir Mut. Und als er das alles gemacht hat, dann sagt er in Kapitel 12, lasst uns auf Jesus schauen. Da wollte er hin. Lasst uns auf Jesus schauen. Werft euer Vertrauen nicht weg. Werft euer Vertrauen nicht weg, sagt er den Christen, den er diesen Brief schreibt. Und wenn ich an Jesus denke, dann sehe ich ja, dass mein Herr mir das vorgelebt hat. Auch mein Herr hatte ja viel Grund, gefrustet zu sein. Wenn wir an unseren Herrn denken. Die religiöse Elite verstand ihn nicht. Seine Familie verstand ihn auch nicht. Seine Freunde verstanden ihn auch nicht so richtig. Manchmal auch gar nicht. Sie hörten ihm nicht zu. Sie vergaßen seine Anweisungen. Er redet vom Kreuz und sie reden, wer der Größte ist. Sie stritten um den besten Posten. Sie liefen weg, als man ihn verhaftete. Petrus verleugnet ihn. Judas verrät ihn. Und trotzdem sehen wir, er hat seine Berufung nicht weggeworfen. Er hat nicht aufgegeben, sondern wir lesen, er war ganz fokussiert auf sein Ziel, auf seinen Auftrag. Schauen wir auf Jesus und werfen wir unser Vertrauen nicht weg. Das letzte Antifrustmittel hängt mit diesem Bibelvers zusammen. Nämlich dieser Vers geht weiter. Der heißt nämlich, werft euer Vertrauen nicht weg, welches eine große Belohnung hat. Und das ist mein letzter Punkt. Schau nach vorne. Abgerechnet wird in der Ewigkeit. Das finde ich wichtig. In der Bibel finden wir diesen Gedanken immer wieder. Bei Jeremia, glaube ich, haben wir das gelesen. Umsonst habe ich mich abgemüht, vergeblich und für nichts meine Kraft verbraucht. Aber dann sagt er weiter, doch mein Recht ist bei dem Herrn und mein Lohn bei meinem Gott. Also die alten Propheten, die wussten schon, dass ihr Lohn nicht unbedingt hier stattfand, aber dass Gott ihren Dienst sah und dass es einen Lohn gab. Und ich finde spannend, dass ich gehe nochmal zurück, dass der Schreiber des Hebräerbriefes das auch sagt. Er sagt, werft euer Vertrauen nicht weg, welches eine große Belohnung hat. Und die Glaubensvorbilder, die er da aufführt in Hebräer 11, das könntet ihr mal, wenn ihr Zeit habt, mal lesen, dann werdet ihr diesen Gedanken immer und immer wieder finden, bei den Menschen, die da aufgeführt werden, dass gesagt wird, sie schauten weiter und sie schauten in die Ewigkeit und sie schauten auf die Belohnung, steht da. Das muss Gott ihnen irgendwie offenbart haben. Wir finden das oft bei den Leuten im Alten Testament gar nicht. Aber der Schreiber hier im Hebräerbrief sagt doch, diese Menschen haben mehr gesehen als nur das, was sie vor Augen hatten. Sie haben gewusst, dass Gott sie belohnen wird, dass ihr Dienst sich lohnen wird. Ich finde es wichtig, weil das bedeutet ja, dass Gott auch unsere Mühe kennt. Also wenn ich etwas belohne, dann heißt das ja, ich habe hingeschaut. Ich habe die Mühe gesehen, die sich jemand gemacht hat und dafür bezahle ich ihn am Ende. Dafür bekommt er was. Ist es nicht großartig, dass ich wissen darf, wenn ich Gott diene, dass Gott auf jeden Fall sieht, wie ich ihm diene. Mit welcher Haltung, mit meinem Einsatz, vielleicht auch mit meinem Kampf, mit meinen Fragen. Gott weiß das. Die Menschen wissen es vielleicht nicht. Ja, das erleben wir schon mal. Die haben das überhaupt nicht bemerkt, wie du dir Mühe gegeben hast, wie du dich reingehängt hast. Und dann am Ende auch nochmal einen guten Rat haben, wie das noch jetzt besser machen können. Du darfst wissen, Gott hat Lohn für uns, für jeden von uns. Vom Frust zur Freude. Paulus schreibt am Ende seines Lebens, 2. Timotheus 4, Vers 7, ich habe den guten Kampf gekämpft, ich habe das Ziel des Laufs erreicht, ich habe am Glauben festgehalten, nun liegt der Siegeskranz für mich bereit, den Gott, der gerechte Richter, mir an jedem großen Tag geben wird. Und nicht nur mir, sondern auch allen anderen, die ihn lieben und auf sein Kommen warten. Auch Paulus wird viele schwierige Momente durchlitten haben. Er berichtet uns sogar davon. Ich finde es schön, dass er sagen darf am Ende seines Lebens, ich habe diesen Kampf gekämpft. Ich bin meinen Lauf gelaufen und der Herr, der gerechte Richter, der hat jetzt was Gutes für mich bereit. 4 Antifrustmittel. Vom Frust zur Freude. Frust, haben wir gesehen, kommt von frustra, lateinisch frustra, vergeblich. Und gibt auch das fuor, das heißt genießen. Das klingt so ähnlich, ne? Sich an etwas laben und erfreuen. Schau auf die Berufung, schau auf die Verheißung, Schau auf Jesus und schau auf die Belohnung. Und ich weiß, mit diesem anderen Blick kann aus Frust auch wieder Freude werden. Und das sage ich als jemand, der das, glaube ich, auch bezeugen darf, dass ich das nicht nur einmal, sondern immer wieder auch erleben durfte, dass Gott auch aus meinem Frust wieder Freude gemacht hat. Amen.
0: Freude ist meine Stärke, auch im Alter. Martin Homberg machte sich Gedanken um die Ausdauer im Dienst für Gott, wie man vom Frust zur Freude gelangen kann. Der Vortrag wurde aufgezeichnet im christlichen Gästezentrum Westerwald.
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1: Was eine Kettenreaktion ist, ist wohl allgemein bekannt. Da fängt an einer Stelle etwas an und es setzt sich quasi automatisch fort und fort und fort und wird größer und größer und oft genug schlimmer und schlimmer. Manchmal ist so etwas beabsichtigt, meistens allerdings nicht. Lawinen sind ein Beispiel dafür. Ganz bekannt ist auch die Sache mit den vielen Klötzchen, die hintereinander stehen. Wenn man das erste zum Kippen bringt, kommt die ganze Reihe ins Fallen. Durchaus eindrucksvoll, das zu beobachten. Kleine Wirkung, große Ursache, bisweilen aber auch sehr fatal. Kettenreaktion. Der Begriff sagt ja schon aus, da hängen Dinge wie Glieder einer Kette zusammen und wirken denn auch entsprechend zusammen. Kettenglieder, das können zum Beispiel Menschen sein oder Menschen und Gott. Jesus ist mit seinen Jüngern unterwegs. Nachdem sie die ersten Lektionen in der Nachfolge hinter sich haben, kommt der Moment, wo sie alleine los müssen, um sich zu bewähren. Jesus schickt sie also los, immer zwei zusammen. Aber allein sind sie sowieso nicht. Sie gehen ja im Auftrag und mit Vollmacht und erhalten darüber hinaus noch eine Menge ganz praktischer Tipps. Und, falls die Jünger auf Widerstand stoßen sollten, kommt die Sache mit der Kettenreaktion ins Spiel. Jesus sagt nämlich, wer euch verachtet, der verachtet mich. Wer aber mich verachtet, der verachtet den, der mich gesandt hat. Natürlich ist das nicht schön, verachtet zu werden, aber vielleicht ist das doch ein Trost. Die Verachtung und der Schmerz, den sie bedeutet, trifft nicht alleine sie, die Jünger. Jesus, der sie geschickt hat, ja Gott selbst, der Jesus geschickt hat, ist mitgemeint und mitgetroffen. Das wird letztlich nicht ohne Folgen für die Verächter sein, aber das ist nicht ihre Sache. Den Jüngern gilt dieser Trost. Sie sind Teil der Kette, die bis in den Himmel reicht. Sie hängen zusammen mit Jesus, mit Gott, seinem Vater im Himmel. Darum sind sie und bin ich, wenn ich Jesus nachfolge, vom Allerhöchsten gehalten, im Guten wie im Bösen.

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Herzlich willkommen bei Forum Familie hier im ERF. Am Mikrofon begrüßt Sie Marie Piepersberg. Bis ins letzte Jahrhundert hinein kam es in der Geschichte immer wieder zu Duellen, also zu bewaffneten Zweikämpfen, bei denen es vor allem um die Ehre ging. Wir kennen diese Duelle heute vor allem aus der Literatur, zum Beispiel aus Shakespeares Romeo und Julia, aber auch in der Realität sind auf diese Weise Konflikte ausgetragen worden, obwohl es immer wieder gesetzlich verboten wurde. Der US-amerikanische Politiker Alexander Hamilton verlor beispielsweise bei einem Duell sein Leben. Ebenso wie der russische Schriftsteller Puschkin, aber auch viele weitere Männer aus allen möglichen Ländern und Gesellschaftsschichten. Sicher fragen Sie sich jetzt, was all diese Informationen in einer Familiensendung zu suchen haben. Hedwig und Rüdiger Gunzelmann zeigen gleich in ihrem Vortrag, dass auch die Ehe manchmal ein solches Duell sein kann. Da stehen sich zwei Menschen gegenüber und sind bereit, die eigene Meinung und ihre Ehre bis aufs Blut zu verteidigen. Dabei wird selten mit Waffen gekämpft, sondern mehr mit Worten und Taten. Bevor uns Rüdiger und Hedwig Gunzelmann in dieses Thema mit hineinnehmen, hören wir noch Johannes Nitsch mit einem Lied über die Versöhnung nach einem Streit.

0: Gegensätze ziehen sich an. In der Ehe können sie manchmal aber auch in den Wahnsinn treiben. Dann wird aus der eigentlich so wunderbaren Kombination ein wahres Duell. Damit das nicht passiert, haben Hedwig und Rüdiger Gunzelmann in ihrem Vortrag hilfreiche Tipps zusammengestellt. Der Beitrag wurde bei einer öffentlichen Veranstaltung im Bildungshaus Langensteinbacher Höhe aufgezeichnet.
1: Ja, wir stehen jetzt nicht hier, weil wir die besondere Weisheit mit den Löffeln gefressen hätten, wie ihr geht. Wir haben viele eigene Erfahrungen im Gepäck. Wir sind sehr lange schon in der Eheseelsorge tätig und haben viele Schulungen und Weiterbildungen gemacht. Insofern haben wir eine Menge Wissen auch angehäuft, eine Menge Praxiserfahrung, das auch weiterzugeben. Aber mit dem Umsetzen sind wir auch nicht immer top. Also das sagen wir schon mal vorne raus.
2: Wir haben es erst heute wieder praktiziert.
1: Rüdiger hat gesagt, wir haben heute gerade wieder ein Paradebeispiel gehabt für dieses Thema. Zuerst gucken wir uns ein bisschen näher diese beiden Begriffe an, Duett und Duell. Wir beginnen mit dem Duett. Ich denke, da hat jeder eine Vorstellung, was das ist. Bekannterweise stammt das aus dem Bereich der Musik. Und wir haben eine Definition gefunden aus einem ganz alten, nämlich 1834, leider haben wir nichts Jüngeres gefunden, Konversationslexikon, und die Klammer stand da noch dabei, ein Damenkonversationslexikon. Also ein Duett ist, zwei Stimmen vereinen sich zu gemeinschaftlicher Wanderung, sich bald innig aneinander schmiegend, bald auseinandergehend, aber immer auf dieselbe Bahn zurückkehrend und in engem Bund ihren Weg vollendend. Öfter gleicht das Duett aber auch dem Zweikampfe, wo eine Stimme die andere wetteifernd zu überbieten sucht, worauf sie sich in schöner Harmonie umschlingen und versöhnen. Der Vortrag des Duetts erfordert von beiden Seiten ein tief sympathetisches Nachgefühl aller Empfindungen. Soweit erstmal der Text. Ja, es ist ein ziemlich alter Wortschatz, muss man schon zugeben. Aber es passt trotzdem zum Thema. Das ist ja ein gemaltes Bild, diese Beschreibung. Und das nehmen wir auch jetzt zur Hilfestellung, nämlich für das Thema Ehe. Dass unsere Ehe auch ein Duett sein kann, könnte, sollte, müsste, wie auch immer, was ihr da jetzt hinten dran setzt. Ist es nicht vorstellbar, dass diese zwei Stimmen ein Mann und eine Frau sind, die eine Beziehung miteinander haben, die einen Ehebund miteinander geschlossen haben? Ein Mann und eine Frau, die auf einer gemeinschaftlichen Wanderung sind, auf ihrem Lebensweg. Sie gehen dabei einmal eng umschlungen, sich also sehr nah zu sein, außen und innen oder. Und auch mal auseinandergehend, vielleicht durch verschiedene Aufgaben, vorübergehend auch vielleicht mal nebeneinander her. Dabei verlieren sie aber nicht ihr gemeinsames Ziel und ihre gemeinsame Entscheidung, nämlich ihre gemeinsame Bahn, aus den Augen. Sie kehren immer wieder dahin zurück. Und noch viel mehr, sie orientieren sich an ihrem gemeinsamen, freiwillig geschlossenen Bund, eben dem Ehebund, wie ich schon sagte. Das ist sozusagen das Notenblatt, das ganz eigene Musikstück mit dem Titel »Unsere Ehe«. Wie in der Musik beschrieben, gehört auch ein gewisser Kampf, ein Wetteifern, ein sich überbieten wollen dazu. Ist das nicht in der Ehe manchmal auch so? Also bei uns schon, ich weiß nicht, wie es bei euch ist. Wir sind ja nicht gleich, sondern in ganz vielen Bereichen sehr unterschiedlich. Was manchen Paaren schon ganz schön Mühe macht. Versuchen wir nicht oft auch zu beweisen, dass die eigene Art, das eigene Verhalten, die eigene Meinung, die Sichtweise einer Sache oder auch die Art der Lebensbewältigung und, dass das Beste und das Richtige ist, von dem wir ganz tief überzeugt sind und auch am liebsten den anderen überzeugen wollen? Kennen wir das nicht auch alle, so ein Wetteifern oder auch mal wie zwei Kämpfer im Ring, einander gegenüberstehend, bereit zum Kampf, vielleicht sogar manchmal wutschnaubend? Das ist ein spannender Moment. Musikfreunde hören das auch in Musikstücken, diese Spannung heraus, und können sie geradezu auch atmosphärisch wahrnehmen. Sie liegt sozusagen bewusst vom Komponisten erzeugt in der Luft. Wie schön ist es dann, wenn diese Spannung nach einem atemberaubenden Höhepunkt in sich zusammenfällt und man in eine beglückende, friedliche, harmonische Stimmung hineingeführt wird. Kennt ihr das auch? Dass ihr euch nach einem mühsamen, anstrengenden, schmerzhaften Streit, die Luft hat förmlich geknistert, so geladen war sie, beglückt und voller Freude über die Möglichkeit der Versöhnung in den Armen liegt? Kennt ihr das Gefühl der wiedergefundenen Harmonie zwischen euch? Oder kanntet ihr es mal und erinnert euch vielleicht nur noch schwach oder wehmütig daran? Der letzte Satz der musikalischen Beschreibung gibt den Gefühlen, die es dazu braucht, Ausdruck. Da hieß es doch, der Vortrag des Duetts erfordert von beiden Seiten ein tief sympathetisches Nachgefühl aller Empfindungen. Sympathetisch, was heißt das? Das ist ganz einfach ein älterer Ausdruck für auf Sympathie beruhend, mitfühlend. Damit das Duett ein Ohrenschmaus für die Zuhörer und auch ein Genuss für die Musikanten wird, braucht es diese mitfühlenden, auf Sympathie beruhenden Empfindungen und auch aufeinander hören und aufeinander eingehen. Wünschen wir uns das nicht auch für die Ehe? Wünschst du dir das für deine Ehe? Ist es nicht ein ganz tiefer Wunsch? Hätten wir das nicht gern, dass auch die, die mit uns leben oder um uns herum sind, unsere Zweierschaft als Genuss erleben können? Wir brauchen das auch, dieses sympathetische Gefühl, das Mitfühlen und Nachempfinden. Eine innere Haltung, die auf Sympathie beruht oder anders gesagt, ich bin für dich und ich hab dich lieb, ist in der Ehe noch nötiger als in der Musik. Das bringt uns einander näher oder kann es zumindest und wir spüren Übereinstimmung, Harmonie, Gleichklang, trotz und inmitten aller Verschiedenheit, die auch unbedingt so bleiben soll und Gott gewollt ist. Soweit das Bild.
2: Jetzt können wir in der Bildmalerei ja weitermachen. Alles schön, farbig, bunt, harmonisch

miteinander umzugehen. Man ist offen füreinander, kann offen miteinander kommunizieren. Die Sprache dazu heißt, man kommuniziert von Herz zu Herz. Ich erlebe meinen Partner von tiefstem Inneren heraus, ohne dass er vielleicht was sagen muss. Und beide geben sich einander hin, ohne Angst vor Ablehnung oder gegenseitigen Kränkungen. Wir verbringen viel Zeit miteinander, wir sind aufeinander bezogen. Unternehmen gemeinsame Dinge, die uns beiden Freude und Spaß macht. Wir machen uns Komplimente, zeigen Mitgefühl, loben, bestärken, ermutigen den Partner. Und das alltägliche Leben, der alltägliche Kleinkram, der wird gemeinsam bewältigt. Beide bemühen sich, füreinander da zu sein, zu entlasten, zu versorgen, vielleicht auch zu verwöhnen. Wir sind von innen heraus einander zugewandt und genießen unsere Ehebeziehung. Vielen hilft es, wenn sie dann einmal ein Stück zurückgehen an den Anfang ihrer Ehe. Die ersten Wochen, vielleicht die ersten Jahre, da ist das so richtig präsent. Und dann empfinden wir auch diesen Einklang, wie im Duett vorhin beschrieben. Da ist er genau vorhanden. Aber früher oder später, dann taucht der Alltag viel mehr in den Vordergrund. Dann kann ich nicht nur meine Schokoladenseite zeigen. Dann taucht mehr auf. Und dann kommt der Alltagskleinkram und der Stress jeder Art machen mich vielleicht dünnhäutig. Und es ist nicht mehr zu schaffen oder immer weniger, die angenehmen Seiten zu zeigen oder meine Schwierigkeiten, meine schwierigen Ecken und Kanten zu verbergen. Aus dem liebevollen Duett ist vielleicht ein Duell geworden. Und Wortgefechte sind vielleicht präsenter. Und wenn die Wortgefechte mehr werden, wird es vielleicht sogar zum Krieg. Und das kann auch unseren gegenseitigen Alltag beschäftigen. Was ist denn in dieser Zeit geschehen? Von dem ersten bis dorthin? Musikalisch gesprochen, unsere Instrumente sind verstimmt. Vielleicht haben wir sie nicht sachgemäß behandelt. Jeder, der Instrumente spielt, unsere Tochter hat mal eine ganze Zeit Geige gespielt, wenn die nicht ordentlich gepflegt wurde, hat die ganz empfindlich auf Wärme oder Temperaturunterschiede reagiert. Vielleicht sind wir mit unserer Ehe eben genau nicht sachgemäß umgegangen. Oder vielleicht eher das, jeder, der ein Instrument weiß, üben macht den Meister. Übung gehört dazu. Vielleicht ist es noch wichtiger, wenn man zu zweit musiziert. Ist das in der Ehe nicht auch so? Kann es sein, dass wir zu wenig geübt haben oder unangemessen in unserer Ehe miteinander umgegangen sind? Unangemessen? Ja, das kann sein. Da muss sich jedes Ehepaar wirklich fragen und ihn hinterfragen. Selber mal hinzuhören, hinzuspüren, was ist da gewesen? Viele Ehepaare schießen diese Misstöne auf die Tatsache, ich bin so unterschiedlich. Meilenweit von dir entfernt. Und wie man das heute so gerne sagt, wir ticken unterschiedlich. Ja, wir sind unterschiedlich. Auch vom Biblischen her, wir sind als Ergänzung angelegt. Unterschiedlich. Wir unterscheiden uns in Persönlichkeit, im Denken, im Handeln, im Reden, im Arbeiten, im Temperament, in den Bedürfnissen, den Gefühlen, in der Prägung, in Überzeugungen von Vorstellungen und in Einstellungen und noch vieles, vieles mehr. Wenn man wieder mal eine Liste für sich aufmacht, wie unterschiedlich, wie bin ich, wie ist mein Partner? Und das mal so nicht wertend gegenüberlegt, sondern mal festhält, da kommt einiges heraus. Aber das ist nicht verantwortlich für unsere Misstöne, aber ausschlaggebend dafür, dass wir zwei unterschiedliche Instrumente spielen. Wir zwei sind unterschiedlich. Die Unterschiede sind aber nicht das Problem, auch wenn uns das so erscheint, sondern vielmehr unser Umgang und unsere Reaktionen darauf. Was kommt denn da?

0: Das kann unser Duett ganz erschweren oder sogar verhindern. Wer gewinnt? Wer behält die Oberhand? Wer geht als Sieger heraus? Könnt ihr euch ja mal die Frage stellen. Bei solchen oder ähnlichen Konfliktverhalten ist ein negativer Verlauf eigentlich schon vorprogrammiert. Denn keiner will hier loslassen oder auch freigeben. Keiner. Ist denn ein Streit, eine Auseinandersetzung überhaupt negativ? Ist es negativ? Eine Definition dazu. Ein Streit ist eine Meinungsverschiedenheit ausgetragen in einem Wortgefecht. Ja, vielleicht fechten wir miteinander. Aber es ist erstmal eine Argumentation, wie wir miteinander umgehen, wie wir darauf zugehen. Die Bibel sagt dazu in Epheser 4, 25, darum legt die Lüge ab und redet die Wahrheit, ein jeder mit seinem Nächsten. Folglich, also rede nicht drumherum und verschweige nicht, sondern sage das, was du wirklich denkst. Schön, diese Bibelstelle. Sie soll aber nicht jetzt ein Freibrief sein. Jetzt kann ich es ihr endlich mal sagen, was mir alles am Herzen war. Nein, so leicht macht uns das Wort Gottes nicht. Epheser 5, 21 steht dazu, ordnet euch einander unter, wie es die Ehrfurcht vor Christus verlangt. Viele machen aus diesem einfachen Satz, ordnet euch den anderen unter. Daneben, klassisch daneben. Ordnet euch einander unter. Und wenn er dann noch den ersten dazu nimmt, dann wird das schon etwas schwieriger mit dem alles sagen. Aber dieses Miteinander oder dieses Einander-Unterordnen, das heißt, ich strebe nicht ein Oben-Unten-Prinzip an, sondern ich habe meinen Partner im Blick. Das heißt auch, ich weiß, dass ich auch nicht alles richtig mache. Ich bin kein besserer Mensch, kein besserer Christ als mein Ehepartner. Nein, ich bin genauso. Ich will ihn oder ihr immer wieder mit Annahme und Offenheit begegnen. Annahme. Und dann noch in Philipper 2, die Verse 1, folgende. In Demut achte einer den anderen höher als sich selbst. In Demut achte einer den anderen höher als sich selbst. Da springt Respekt mit. Bemühe dich immer wieder neu um einen achtungsvollen Umgang, wertschätzend miteinander. Lass nicht zu, dass sich Verachtung des Partners in deinen Gedanken oder Gefühlen einnisten. Dass das da nicht eine Verfestigung bekommt. Diese Bibelstellen sagen nicht aus, dass Streit etwas Schlechtes ist oder Verwerfliches ist oder schon gar nicht erlaubt ist. Sie sagt deutlich etwas über den Umgang damit aus. Das heißt also, Gott weiß genau, dass wir es nicht schaffen, nicht oder nie zu streiten. Oder könnte einer von euch sagen, wir haben noch nie gestritten? Dann hätte ich euch dann entlassen dürfen und sagen, schön für euch.
1: Ich würde euch eher dringend Eheberatung anvisieren wollen.
0: Aber es ist notwendig und möglich, sich fair und sachlich auseinanderzusetzen. Richtig auseinandersetzen. Das kann man lernen. Lernfeld, Übungsfeld. Und dafür ist die Ehe ideal dafür. Denn keiner beherrscht das Duett von Anfang an. Keiner.
1: Warum kommt es überhaupt immer wieder mal zu einem Konflikt? Hier sind verschiedene Phasen des Konflikts, beginnend mit der Vorphase oder auch Friedensphase. Dann kann zur Eskalationsphase kommen, eine Beruhigungsphase und eine neue Friedensphase. Erstmal ganz kurz, Frieden in der Vorphase heißt, ich vergleiche das immer ganz gern mit einem Kochtopf, Wasser drin, die Nulllinie ist nichts eingeschaltet, es bleibt alles bei gleicher kühler Temperatur. Und dann heißt es ja hier 100, 200, 300 Grad, bei 100 kocht es über, das weiß man, Wasser kocht bei 100 Grad. Also da wird's hitzig. Also in dieser Vorphase ist die persönliche Ärgerkurve, sagen wir mal, noch moderat, aber sie steigt. Typische Gedanken könnten das sein, ach, ist ja jetzt gerade gar nicht so schlimm, das brauche ich auch nicht so ernst nehmen, das wird schon wieder. In der zweiten Phase, beziehungsweise da ist dazwischen ein Eskalationspunkt, da hat der persönliche Grundärger einen bestimmten Level erreicht und dann ist man, ohne dass man das vielleicht selber merkt, kurz vorm Eskalationspunkt und dann braucht's ganz wenig und es kommt zur Explosion oder zur Eskalation. Und das heißt dann offener Streit, der meistens über nicht mehr fair gehandelt wird. Zorn und Wut werden ausgedrückt. Es geht bis zum Machtkampf. Der Partner wird persönlich angegriffen, vielleicht auch unter der Gürtellinie. Wir gehen nachher noch mehr drauf ein. Schweigen, Rückzug, Weglaufen, das ist nicht weniger schlimm. Das ist nicht weniger, oder sagen wir mal nicht schlimm, ich will das gar nicht so bewerten, das ist nicht genauso wenig hilfreich wie das andere. Und auch genauso unfair, einem Partner, also in einem Gespräch wegzulaufen und den anderen stehen zu lassen oder einfach nicht zu beantworten oder gar nichts mehr zu sagen. Die vierte Phase, die Beruhigungsphase, hier können die Emotionen wieder zur Ruhe kommen, es kann zur Entspannung kommen. Aber wenn keine Vergebung geschieht und keine echte Lösung des Sachproblems erfolgt oder des überhaupt des Problems, ist die folgende Friedensphase nur eine ziemlich kurze Vorphase für den nächsten Konflikt, unter Umständen ums gleiche Thema. Um einen Streit nicht eskalieren zu lassen, müssen wir wissen und einüben, was man in jeder Phase sinnvollerweise tun sollte und auch lassen sollte. Die Frage ist in der Vorphase, was lässt denn deinen Ärgerpegel ganz unmerklich steigen? Wie kommt's dazu? Was ist das? Könntest du das auf Anhieb so für dich mal sagen oder aufschreiben, wenn du was dabei hast? Es ist sehr hilfreich und wichtig, das mal dem auf die Spur zu kommen. Ab wann fange ich denn an zu sieden? Sprüche 17, Vers 14 sagt, der Anfang eines Streites ist wie eine Sickerstelle im Damm. Man muss ihn schlichten, ehe es zur Katastrophe kommt. Das erklärt sich von selber. Die Sickerstellen sind unsere Streitauslöser. Und ich kann die Sickerstelle nur dichten, wenn ich sie kenne. Jeder bei sich. Und dann kann ich für mich selber und auch wir können gemeinsam eine Strategie entwickeln, wie man diese Sickerstellen entschärft. Nämlich gleich dichtet. Wir haben jetzt hier eine Liste zusammengestellt, was Sickerstellen sein können. Das ist nicht vollständig. Vielleicht ist deine Sickerstelle gar nicht dabei. Stress jeder Art, ausgelöst durch alles Mögliche, da sind wir ja auch sehr verschieden, was Stress verursachen kann. Müdigkeit, Überforderung, unklare Familienregeln, Aufgabenteilung, also Streit um die Aufgabenteilung, gehorteter Ärger und Verdrängen, Finanzen, also Uneinigkeit darüber, unterschiedliche Haltungen, die Arbeitszeit, finde ich, dass du zu viel oder zu wenig arbeitest, die Bequemlichkeit des anderen natürlich, weil schneller wissen wir, was beim anderen los ist als bei uns. Unordnung kann eine Sickerstelle sein, das heißt ein Thema sein, über das man immer wieder sich in die Wolle kriegt. Nonverbale Botschaften, wo der andere mir sehr deutlich, ich habe vorhin so gedacht, ich weiß nicht, ob ihr Menschen kennt, die brauchen gar nicht irgendwie mit den Händen oder mit den Füßen zu reden und schon gar nicht irgendwie einen Degen in die Hand zu nehmen, die haben schon Dolche in den Augen. Also ich kenne solche, da hat man schon das Gefühl, jetzt wird's gefährlich. Also die Körpersprache drückt auch sehr viel aus. Und eine weitere Sickerstelle kann sein, zu wenig miteinander reden, nicht nachfragen, sondern interpretieren. Ich meine zu wissen, was du meinst. Also je länger man verheiratet sind, wir sind 41 Jahre verheiratet, könnte man ja meinen, naja, kennen wir uns so gut, das weiß ich schon, brauche ich gar nicht mehr fragen. Also da liege ich immer noch, immer wieder und immer wieder neu daneben.
0: Es gab so mal den klassischen Satz, du sahst aber so aus, als denkst du das und das und wolltest das und das sagen. Das haben wir dann klären können. Und dann war ihre Aussage dazu, wo sie das erlebt hat, sie hat dann immer wieder gesagt, du bist immer für eine Überraschung gut.
1: Das ist tatsächlich so. Und es ist ja auch gut und im biblischen Sinne, dass wir uns verändern. Wir entwickeln uns ja Gott sei Dank weiter. Wenn ich heute 40 Jahre zurückdenke, dann denke ich, nee, wie gut, dass sich vieles verändert hat. Und auch in unserer Beziehung hat sich das verändert. Und darauf muss ich mich auch einstellen. Und da kann ich daneben liegen, weil sich ja etwas weiterentwickeln kann, auch wie der andere über ein Thema denkt oder wie er damit umgeht oder. Und äußere Situationen verändern sich ja auch oft. Wir möchten euch die Anregung mitgeben, wenn ihr es hinkriegt, mal euch ein paar Minuten Zeit zu nehmen und vielleicht drüber mutig zu sprechen, was sind denn eure häufigsten Streitauslöser? Vielleicht habt ihr das auch schon erlebt oder habt es von anderen erzählt gekriegt, dass es ganz plötzlich auftretende Konflikte gibt, die so schnell und so überraschend, so explosiv werden, so heiß werden, dass man eigentlich nur daneben steht und sich fragt, was war denn das jetzt und was das? Es war doch nur eine Kleinigkeit und warum explodiert der andere jetzt so? Warum ist das für ihn jetzt so schlimm? Es gibt Menschen, die haben einen latenten Sprengstoff im Herzen. Die Ärgergrundkurve ist da nie auf Null. Die ist immer erhöht und nahe vorm Eskalationspunkt. Also da sind wir so mindestens bei 80 Grad, würde ich mal sagen. Und das hat seine Ursache darin, wenn das Herz verletzt und bitter ist.
0: Bei uns gab es immer wieder eine Situation, gerade wenn wir in solchen Gesprächen drin waren, dann habe ich die Angewohnheit, ich habe meine Brille nicht immer dort, wo sie hingehört, sondern so ein bisschen weiter vorne sitzen. Dann habe ich so über den Brillenrand geguckt, um sie so in den Fokus zu nehmen. Habe dann noch dazu so mit dem Finger, mit dem Zeigefinger auf den Tisch geklopft, so um dem Nachdruck zu geben, was ich sagen wollte. Das war jetzt nicht unbedingt schlimm, was ich gesagt habe. Aber sie hat darauf reagiert. Ich stand nur da wie ein sonst was.
1: Ich bin dann eher jemand, da wird es nicht ganz heiß, da wird es dann eiskalt. Ich gehe zwar nicht weg, aber es wird eiskalt. Ich gehöre zu denen, die latenten Sprengstoff im Herzen hatten, kann ich heute sagen. Und eben diese zwei, und ist nur ein Beispiel davon, habe ich selber erst entlarven müssen, was passiert denn da? Warum reagiere ich da so verrückt drauf? Weil das hat mir so das Herz zusammengekrampft, das hat mich so verletzt. Es ging nicht um das Thema, Rüdiger war nie unverschämt oder das war und nicht laut. Ich war das Problem, dass ich gemerkt habe, da ist irgendwas stimmt mit mir nicht. Bis mir einfiel nach längerem, das hat mein Vater immer gemacht. Ich komme aus einer großen Familie und er saß so am Tischende meistens, war ein sehr schweigsamer Mann. Aber die Brille so runterschieben und drüber gucken und einen unglaublich strafenden Blick drauf haben, das war richtig gefährlich. Und dann hat er nicht gesprochen, eben auch nur so gemacht. Da wusste jeder von uns, und ich war die Jüngste, was es geschlagen hat und dass du dich jetzt besser verkrümelst oder auf jeden Fall den Schnabel hältst und machst, was du sollst. Am besten unsichtbar wirst. Solche Kleinigkeiten nur als Beispiel können tatsächlich was auslösen, wo der andere echt dasteht wie der Ochs am Berg und überhaupt nicht versteht, was los ist und was er angerichtet hat. Denn letztlich hat ja gar nicht Rüdiger das angerichtet. Das habe ich ja schon mitgebracht. Das lässt, wenn solche und andere Dinge, das ist jetzt nur ein Beispiel von mir, das lässt einen Konflikt über das normale Maß hinaus eskalieren. Und ganz schnell und eigentlich wegen nichts überkochen. Und wie ich schon gesagt habe, das hat so gut wie immer seine Ursache in der Kindheit aus den eigenen Erfahrungen, die man mitgebracht hat. Vielleicht auch manchmal aus vorangehenden Beziehungen. Das war jetzt nicht meine Situation. Das macht ja was mit unserem inneren Menschen, mit dem Herzen, wie die Bibel das nennt. Ja. Dazu haben wir einige Bibelstellen, die ich jetzt aber nur aufzähle und dahinter sage. Die Sprüche sind ja da ganz, ganz voll davon und sehr hilfreich. Sprüche 19, 11 spricht von Härte und Uneinsichtigkeit. Sprüche 10 und 12 spricht von Hass. 13, 10 von Stolz. Jakobus 4, 1 spricht von Begierde. Und nochmal Sprüche sprechen von Zorn und Unversöhnlichkeit. Und es wird sehr deutlich herausgestellt, dass das verkehrte Herzenshaltungen sind, die einen Konflikt auslösen und oder verschärfen. Die Auswirkungen eines verletzten oder bitteren Herzens zeigen sich im Alltag auch für einen selber. Unzufriedenheit in alltäglichen und wichtigen Lebensbereichen, zum Beispiel Beruf, Finanzen, Sexualität und oft in enttäuschten Erwartungen. Weil die Erwartungen Ideale erwarten, die es nicht gibt in der Realität. Unaufgearbeitete seelische Verletzungen der Vergangenheit, die führen zu Überempfindlichkeit und begünstigen es, dass der Streit in der Ehe zu einem eskaliert und dass es ein reiner Machtkampf wird. Ein letzter Satz dazu, jeden, den das irgendwie jetzt was klingelt, den das betrifft, möchte ich sehr ans Herz legen. Nimm dich ernst und kümmere dich um dich, damit, weil das ist deine Verantwortung und deine Aufgabe, dieses verletzte Herz zu umsorgen und zu Jesus zu bringen, dass es geheilt und verändert werden kann. Da kann der Partner nichts dran tun. Das ist die eigene Verantwortung. Und dem kann ich mich auch nicht entziehen und ich kann es auch nicht delegieren.

Mein verletztes Herz muss ich zu Jesus bringen und es von ihm heilen lassen. Dafür ist nicht mein Partner verantwortlich, sondern ich selbst. Mit dieser abschließenden Aussage hat Hedwig Gunzelmann jeden von uns herausgefordert, die Ursachen für Ärger und Wut in unserem Herzen zu untersuchen und anzugehen. Nächste Woche zur gleichen Sendezeit erwartet Sie hier der zweite Teil des Vortrags mit weiteren hilfreichen Tipps dazu, wie man Konflikte in der Ehe vermeiden oder gesund austragen kann. Ich würde mich freuen, wenn Sie auch dann wieder einschalten. Falls Sie noch Fragen zu dieser Sendung haben oder sich eine CD dieses Vortrags zum nochmaligen Anhören bestellen möchten, ist unser Hörerservice gerne für Sie da. Ich verabschiede mich jetzt vom Mikrofon und wünsche Ihnen weiterhin viel Freude mit dem Programm des ERF, Ihre Marie Piepersberg. 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
1: Wir hören aus dem Neuen Testament, aus dem Brief an die Hebräer, Kapitel 12, die Verse 12 bis 17.
2: Darum stärkt die müden Hände und die wankenden Knie und macht sichere Schritte mit euren Füßen, damit nicht jemand strauchle wie ein Lahmer, sondern vielmehr gesund werde. Jagt dem Frieden nach mit jedermann und der Heiligung, ohne die niemand den Herrn sehen wird, und seht darauf, dass nicht jemand Gottes Gnade versäume, dass nicht etwa eine bittere Wurzel aufwachse und Unfrieden anrichte und viele durch sie unrein werden, dass nicht jemand sei ein Abtrünniger oder Gottloser wie Esau, der um der einen Speise willen seine Erstgeburt verkaufte. Ihr wisst ja, dass er hernach, als er den Segen ererben wollte, verworfen wurde, denn er fand keinen Raum zur Buße, obwohl er sie mit Tränen suchte.
1: Das war der Bibeltext für den heutigen Tag, entnommen aus der großen Hörbibel, mit freundlicher Genehmigung der Deutschen Bibelgesellschaft. Hier noch einmal die Bibelstelle. Neues Testament, Brief an die Hebräer, Kapitel 12, die Verse 12 bis 17. Gedanken dazu kommen jetzt von Damaris Hecker aus Kirchardt.
3: Kennen Sie Bitterkeit? Wie würden Sie diesen Zustand beschreiben? Das fällt schwer. Es fühlt sich an wie ein Knäuel verschiedener Stränge in der Gedanken- und Gefühlswelt, die kaum zu entwirren sind. Das sind Gefühle von Ohnmacht, Schmerz, Enttäuschung und Frustration. Die bittere Wurzel ist ein Sinnbild aus dem Land- und Gartenbau. Fachkräfte kennen das Unkrautproblem. Die Wurzel einer Pflanze kann größere Ausmaße haben als ihr sichtbares Erscheinungsbild. Wachstum steht hier für einen Prozess, der schleichend abläuft und sich unserer Wahrnehmung entzieht. Relativ kurzfristig entsteht großer Schaden. Wurzeln von Unkraut können in einer